0: Alkoholverbot an deutschen Bahnhöfen befürwortet. Streeck sagte der Rheinischen Post, weniger Alkohol an Bahnhöfen führe zu einem besseren Sicherheitsgefühl. Kritik kam von der Bundespolizeigewerkschaft. Der Vorsitzende Ostermann erklärte, er halte das Vorhaben für kaum umsetzbar. Die Deutsche Bahn will das Verbot bis Mitte Oktober auf allen rund 5.400 Bahnhöfen einführen. Frankreich hat als erstes EU-Land ein Social-Media-Verbot für Kinder unter 15 Jahren beschlossen. Nach dem französischen Senat hat gestern auch die Nationalversammlung in Paris mit großer Mehrheit für ein entsprechendes Gesetz gestimmt. Aus Paris, Julia Borutta.
1: Das französische Social-Media-Verbot für unter 15-Jährige betrifft alle sozialen Plattformen, sieht aber Ausnahmen für Online-Enzyklopädien oder digitale Projekte mit Bildungszwecken vor. Kritiker des Gesetzes halten es für nicht durchführbar und deshalb reine Symbolpolitik. Es sei völlig unklar, mit welchen Überprüfungs-Apps das Alter der Jugendlichen festgestellt werden solle.
0: Mit einer Stützrampe soll der Wasserstand der Schwarzen Elster in Südbrandenburg angehoben werden. Dafür werden mehr als 200 Tonnen Wasserbausteine ins Flussbett eingesetzt und anschließend mit einer Kiesschicht abgedeckt, teilte das Umweltministerium mit. Die Arbeiten beginnen heute und sollen noch im Juli abgeschlossen werden. Der Flussboden habe sich um bis zu 50 Zentimeter abgesenkt. Soweit die Nachrichten. 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Das Wetter nachts locker bewölkt bis klar und trocken. Zum Morgen hin im Nordwesten erste Schauer bei 13 bis 8 Grad. Am Tage haben wir kaum Sonne, aber im Verlauf auch wieder Schauer und Gewitter. Und das dann bei Maximalwerten von 19 bis 21 Grad.
2: Der Verkehrsservice in der ARD-Hitnacht. Die A5 Frankfurt Richtung Karlsruhe ist zwischen Heppenheim und Hemsbach wegen der Baustelle bis nachher um 6 gesperrt. Die Umleitung führt über die U86. Die A14 Magdeburg-Schwerin. Zwischen dem Kreuz Magdeburg und Dahlenbarsleben in beiden Richtungen eine Sperrung wegen Bauarbeiten bis um 5, also noch 3 Stunden. Die A40 Essen Richtung Duisburg ist zwischen Essen Zentrum und Essen Holsterhausen wegen Wartungsarbeiten im Tunnel gesperrt. Und die A44 Essen Richtung Düsseldorf ist zwischen dem Dreieck Felbert Nord und Hetterscheid wegen Bauarbeiten bis Herbst, bis Mitte Oktober gesperrt. A59 Dinslaken Richtung Duisburg ist zwischen Duisburg-Marxloh und dem Kreuz Duisburg-Nord gesperrt, da gab es einen Unfall. Und die A71 Suhl Richtung Erfurt ist zwischen Stadt-Ilm und Arnstadt-Süd wegen Wartungsarbeiten gesperrt bis um 6 nachher. Außerdem die A111 Berlin Richtung Dreieck Oranienburg. Die Strecke ist zwischen Waldmannslusterdamm und Schulzendorfer Straße gesperrt wegen der Nachtbaustelle bis ca. 5 Uhr.
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2: Wach bleiben und gute Laune haben. Ja, das fetzt. Hier ist die ARD-Hitnacht. Wir wünschen Ihnen einen schönen Start in den Mittwoch. 2:04 Uhr. Guten Morgen. Oder gute Nacht.

Maxi und die ARD-Hitnacht. Jetzt mit einem wunderschönen, emotionalen 90er. Take That. Singen leidenschaftlich. Babe. Und noch schöner als das Lied ist wirklich nur noch das Musikvideo dazu. Die Jungs alle Mann im Mänteln. Es ist Herbst oder Winter, auf jeden Fall grau und kalt. Ein altes Telefon, die Geräusche eines Anrufs und dann wird die Geschichte erzählt, dass die Hauptfigur, also der Mann, zu seiner Frau und dem kleinen Jungen zurückkehrt. Das ist Gefühl pur. Voila. Babe.

Ladies Night, ard-hitnacht.rmdr.de. Wir denken jetzt mal an alle, die gerade fahren müssen oder fahren dürfen oder fahren wollen. Auf den Straßen, auf den Schienen kommen sie gut und sicher an. Micha grüßt aus seinem LKW. Er schreibt sehr feine Musik, der macht das Fahren Spaß. Starte gleich, hoffe die A14 Richtung Leipzig ist frei. Grüße an alle, die auch unterwegs sind, von Micha. Dankeschön. Micha, das Schöne, die A14 ist frei. Gute Fahrt und das Allerwichtigste, bleiben Sie schon wach.

0: Jetzt aber allerhöchste Zeit für den Verkehrsservice in der ARD-Hitnacht. Es ist kurz nach 3:30. Die A5 Frankfurt Richtung Karlsruhe ist zwischen Heppenheim und Hemsbach wegen der Baustelle gesperrt. Die Umleitung führt über die U86. Die A14 Magdeburg-Schwerin ist zwischen dem Kreuz Magdeburg und Dahlen-Warsleben in beiden Richtungen wegen Bauarbeiten bis nachher um 5 gesperrt. Die A40 Essen Richtung Duisburg ist zwischen Essen-Zentrum und Essen-Holsterhausen wegen Wartungsarbeiten im Ruhr-Schnellwegtunnel gesperrt. A44 Essen Richtung Düsseldorf ist zwischen dem Dreieck Felbert Nord und Hetterscheid wegen Bauarbeiten bis Herbst gesperrt. Und die A59 Dienstlaken Richtung Duisburg ist zwischen Duisburg-Marxloh und dem Kreuz Duisburg-Nord gesperrt. Da gab es einen Unfall. Die A71 Suhl Richtung Erfurt ist zwischen Stadt Ilm und Arnstadt Süd gesperrt. Da laufen Wartungsarbeiten. Bis ca. 6 Uhr geht die Sperrung. Und wir haben noch die A111 in Berlin Richtung Dreieck Oranienburg. Die Strecke ist zwischen Waldmannsruster Damm und Schulzendorfer Straße gesperrt wegen der Nachtbaustelle. Wahrscheinlich auch bis um 5.
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Liebe Nachtschwärmer, ihr lieben Frühaufsteher, wir machen jetzt eines. Wir blasen die Dunkelheit einfach fort, machen Platz für Sonne, Wärme, Energie, Platz für viel gute Laune. Einen guten Start in den Mittwoch mit der ARD-Hitnacht.

ard-nacht@mdr.de. Elke hat uns geschrieben. Sie möchte vor allem heute mal die vielen Feuerwehrleute grüßen, schreibt sie, und die Leute vom Sicherheitspersonal und gerade euch von der Polizei. ARD-Hitnacht-Hörerin Elke sagt Dankeschön, dass ihr Allemann auch jetzt in der Nacht für Ordnung sorgt und sie ist sehr froh, dass es euch gibt. Wir danken auch Ihnen, Elke, das ist wirklich total lieb geschrieben. Apropos, fährt ein Vampir nachts ganz alleine auf einem Tandem. Das ist natürlich verdächtig. Wird er auch von der Polizei angehalten und die fragen den Vampir, hallo, haben Sie was getrunken? Und der Vampir winkt aber gleich ab und sagt, nee, alles gut, es waren nur zwei kleine Radler. Komm, der ist süß. Zwei kleine Radler, das ist so cool.

Kurz vor drei gleich die Nachrichten bei uns. Die ARD-Hitnacht, heute gesendet aus Erfurt von MDR Thüringen. 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Das heißt, Sie hören uns vom Rhein bis zur Oder, Radio für alle. Von der Erde bis zum Mond. Und wer uns auf Mars hört, schön, dann auch mal ganz kurz schreiben. Wissen wir Bescheid. Danke. Und weiterhin eine schöne Nacht mit der ARD-Hitnacht.

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1: Um 3 Uhr mit Juliette Groß. Angesichts massiv gestiegener Benzin- und Dieselpreise in Deutschland plädiert der SPD-Generalsekretär Klüssendorf für eine Entlastung der Verbraucher. In der neuen Osnabrücker Zeitung macht er sich für einen Spritpreisdeckel stark. Aus der Nachrichtenredaktion Markus Weber.
2: Klüssendorf verweist auf Nachbarländer wie Belgien und Luxemburg. Sie hätten schon vor vielen Jahren einen Spritpreisdeckel eingeführt und schauten teils mit Häme auf die Entwicklung bei uns. Deutschland gelte als Paradies für die Mineralölkonzerne. Insgesamt betrachtet sieht Klüssendorf viele Menschen längst am Limit angesichts der Kriege um uns herum und der angespannten Haushaltslage. Der SPD-Generalsekretär ist für eine Diskussion darüber, die Schuldenregeln nochmal auszusetzen, wenn es, wie er sagt, an die Grundfeste unseres Sozialstaats gehe und wir sonst Gefahr liefen, dass es unsere Gesellschaft zerreißt.
1: Der ukrainische Präsident Selenskyj hat seinen Armeechef Syrskyj entlassen. Zuvor hatte es tagelange Demonstrationen gegen Syrskyj gegeben. Aus Kiew, Stefan Lack.
3: Mit diesem Schritt erfüllt der Präsident eine zentrale Forderung der Proteste, die seit der Entlassung von Verteidigungsminister Michailo Fedorow in Kiew und in anderen ukrainischen Städten stattfinden. Die Demonstrierenden verlangten neben der Rückkehr Fedorows auch die Ablösung Syrskyjs. Fedorow gilt bei seinen Unterstützern als moderner Reformer. Ihm werden wichtige Neuerungen im Drohnenkrieg sowie mehr Transparenz im Beschaffungswesen des Militärs zugeschrieben. Kritiker warfen Syrskyj vor, diese Reformen ausgebremst zu haben. Das hatte der General selbst stets zurückgewiesen.
1: Der Drogenbeauftragte der Bundesregierung Streeck hält das geplante Alkoholverbot an Deutschland-Bahnhöfen für richtig. In der Rheinischen Post wies der CDU-Politiker auf die Gefahren durch Alkohol hin und sprach von einem Gewinn für alle, wenn sich Reisende wohler fühlten. Kritisch äußerte sich die Bundesarbeitsgemeinschaft Wohnungslosenhilfe. Obdachlose würden durch ein Verbot lediglich aus dem Blickfeld in Bereiche verdrängt, die weniger Schutz bieten. Die USA haben die internationale Gemeinschaft dazu aufgerufen, den mittelamerikanischen Staat Nicaragua zu isolieren. Das Land könne keine Rückkehr zur Tagesordnung erwarten, solange es demokratische Prinzipien ablehne, sagte Außenminister Rubio. Hintergrund sind jüngste Äußerungen des nicaraguanischen Präsidenten Ortega. Er hat in einer Rede angekündigt, dass es in seinem Land künftig keine Wahlen mehr geben wird. Damit wolle er verhindern, dass von den USA unterstützte Bewegungen die Macht an sich rissen, so Ortega. Das waren die Nachrichten. Das Wetter in Deutschland. Tagsüber vom Norden bis zur Mitte gebietsweise Regen, im Nordosten einzelne Gewitter, sonst oft trocken, Höchstwerte 18 Grad in Nordfriesland. Es ist 3.03 Uhr.
4: Und hier ist der Verkehrsservice in der ARD-Hitnacht. Zunächst haben wir eine Warnmeldung bekommen für die Stadt Bautzen. Dort Rauchentwicklung durch einen Brand. In der Stadt Bautzen, Bereich Schliebenstraße, kommt es durch einen Brand zur Rauchentwicklung und Großbelästigung. Die Einsatzkräfte sind bereits informiert. Handlungsempfehlung, das betroffene Gebiet meiden, beziehungsweise den Anweisungen der Einsatzkräfte zu folgen. Fenster und Türen sind geschlossen zu halten. Dann geht's weiter auf der A5, Frankfurt Richtung Karlsruhe, zwischen Heppenheim und Hemsbach, wegen einer Baustelle gesperrt bis nachher um 6. Die Umleitung führt über die U86. Die A14, Magdeburg-Schwerin ist zwischen dem Kreuz Magdeburg und Dahlen-Barsleben in beiden Richtungen wegen Bauarbeiten gesperrt, noch 2 Stunden bis um 5. A40 Essen Richtung Duisburg ist zwischen Essen Zentrum und Essen Holsterhausen wegen Wartungsarbeiten im Tunnel gesperrt. Der Ruhrschnellwegtunnel ist da gemeint. Und die A44 Essen Richtung Düsseldorf ist zwischen dem Dreieck Felbert Nord und Hetterscheid wegen Bauarbeiten bis Mitte Oktober gesperrt. A59 Dienstlaken Richtung Duisburg ist zwischen Duisburg-Marxloh und dem Kreuz Duisburg Nord gesperrt. Da gab es einen Unfall. Und die A71 Suhl Richtung Erfurt ist zwischen Stadt Ilm und Arnstadt Süd wegen Wartungsarbeiten gesperrt. Die A111, letzte Meldung, in Berlin Richtung Dreieck Oranienburg ist zwischen Waldmannsroosterdamm und Schulzendorfer Straße gesperrt wegen einer Nachtbaustelle, noch 2 Stunden bis um 5.
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4: In dieser Nacht hören Sie anders. Mit mir, ich bin Romy Anders und grüße Sie ganz herzlich. Hi.

I Love Your Smile, die ARD-Hitnacht. Heute ja mit der Frage nach dem ganz persönlichen Glück. Glück, ja, was ist das bei Ihnen im Alltag? So die kleinen Freuden, was stimmt Sie da froh? Womit haben Sie sich selber vor kurzem vielleicht eine Freude gemacht, sich glücklich gemacht? Ich hatte ja von meiner Freundin erzählt, die sich mit Küchenrollen eingedeckt hat, auf denen so kleine rote Herzen abgebildet sind. Und da war die so begeistert, hat sie mir auch gleich eine geschenkt. Ich stehe jetzt gar nicht auf sowas. Aber okay, auch Küchenrollen können glücklich machen, mit dem richtigen Motiv drauf. Petra aus Verden schreibt, mich macht es glücklich, dass ich mit meinem Partner 6 Jahre zusammen bin und in Liebe wie am ersten Tag. Das klingt gut. Danke Petra für die Nachricht. Inge aus Bonn meint, sie macht es glücklich, wenn sie in ihrem Garten arbeiten kann, trotz der ganzen körperlichen Probleme, das alles schafft und wenn ihren Enkeln das selbstgemachte Eis schmeckt. Tolle Oma, danke Inge für die Nachricht. Kalle aus Erlangen meint, für ihn bedeutet Glück, dass er im Februar 2027 endlich in Rente gehen kann und dass er dann definitiv nicht in ein Loch fallen wird, weil er hat auch sehr, sehr viel zu tun in seinem Garten. Schön. Ihr Lieben, danke fürs Schreiben und natürlich weiterhin eine gute Nacht.

Material Girl, Madonna, die hatte ja auch ihren Auftritt beim Halbzeit-WM-Fußballfinalspiel am Sonntag, genau wie viele andere Künstler. Das war eine Halbzeitshow wie sonst beim Football, Super Bowl, ne, die Amis eben. Fanden natürlich ganz viele überhaupt nicht angebracht, fanden es überdreht. Ich muss sagen, diese Halbzeitshow, das war für mich das Coolste an dieser ganzen Fußball-WM. Madonna, zwar nur ganz kurz auf der Bühne, aber egal, die 67 Jahre hat noch so viel Power und Elan und Frische. Das musste auch erstmal schaffen, ne? Das war Musik von Madonna in der ARD-Hitnacht.

Die ARD-Hitnacht, jetzt mit dem Verkehrsservice, es ist kurz nach 3:30. Da haben wir jetzt zunächst noch die Warnmeldung für die Stadt Bautzen, die immer noch aktuell ist. Dort Rauchentwicklung durch einen Brand. In der Stadt Bautzen, Bereich Schliebenstraße, kommt es durch einen Brand zu Rauchentwicklung, zu Geruchsbelästigung. Die Einsatzkräfte sind bereits informiert. Handlungsempfehlung, das betroffene Gebiet natürlich am besten meiden, wenn es geht. Den Anweisungen der Einsatzkräfte zu folgen, Fenster und Türen sind geschlossen zu halten. Weiter geht's mit den Autobahnen. Die A5, Frankfurt Richtung Karlsruhe. Das ist zwischen Heppenheim und Helmsbach wegen einer Baustelle gesperrt. Die Umleitung führt über die U86. Die A14 Magdeburg-Schwerin ist zwischen dem Kreuz Magdeburg und Dahlen-Warsleben in beiden Richtungen wegen Bauarbeiten bis ca. 5 Uhr gesperrt. Die A40 Essen Richtung Duisburg ist zwischen Essen-Zentrum und Essen-Holsterhausen wegen Wartungsarbeiten im Ruhr-Schnellwegtunnel gesperrt. Dann haben wir die A44 Essen Richtung Düsseldorf. Die Strecke ist zwischen dem Dreieck Felbert Nord und Hetterscheid wegen Bauarbeiten gesperrt. Das geht bis Mitte Oktober, bis Herbst. Dann haben wir die A59 Dienstlagen Richtung Duisburg, zwischen Duisburg-Marxloh und dem Kreuz Duisburg-Nord gesperrt nach einem Unfall. Die A71 Suhl Richtung Erfurt ist zwischen Stadt Ilm und Arnstadt Süd wegen Wartungsarbeiten gesperrt. Und die A111 in Berlin Richtung Dreieck Oranienburg ist zwischen Waldmannslusterdamm und Schulzendorfer Straße wegen der Nachtbaustelle gesperrt. 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

Unsere Frage zur Nacht. Was macht Sie ganz persönlich glücklich? Guten Morgen, schreibt Alvin. Guten Morgen, Romy. Viele macht es glücklich, euch am Morgen zu hören. Ja, war 6 Wochen krankgeschrieben, bin jetzt wieder im Einsatz. Wünsche einen schönen Arbeitstag. Ja, Alvin, das ist total nett geschrieben. Herzlichen Dank und ganz liebe Grüße aus der ARD-Hitnacht.

David Bowie in der ARD-Hitnacht. Wie war das nochmal? Der frühe Vogel kann den Wurm gern haben. Wir nehmen Kaffee. Ja, guten Morgen und willkommen im neuen Tag. Jetzt mit Musik von Max Mutzke. So schön.

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1: Um 4 Uhr mit Juliette Groß. Angesichts massiv gestiegener Benzin- und Dieselpreise in Deutschland plädiert SPD-Generalsekretär Klüssendorf für eine Entlastung der Verbraucher. In der Neuen Osnabrücker Zeitung macht er sich für eine Spritpreisdeckel stark. Aus der Nachrichtenredaktion Markus Weber.
2: Klüssendorf verweist auf Nachbarländer wie Belgien und Luxemburg. Sie hätten schon vor vielen Jahren einen Spritpreisdeckel eingeführt und schauten teils mit Häme auf die Entwicklung bei uns. Deutschland gelte als Paradies für die Mineralölkonzerne. Insgesamt betrachtet sieht Klüssendorf viele Menschen längst am Limit angesichts der Kriege um uns herum und der angespannten Haushaltslage. Der SPD-Generalsekretär ist für eine Diskussion darüber, die Schuldenregel nochmal auszusetzen, wenn es, wie er sagt, an die Grundfeste unseres Sozialstaats gehe und wir sonst Gefahr liefen, dass es unsere Gesellschaft zerreißt.
1: Das geplante Alkoholverbot an Bahnhöfen hat in der schwarz-roten Koalition überwiegend positive Reaktionen ausgelöst. Union und SPD fordern aber von der Bahn, für die Durchsetzung der Regel genügend eigenes Personal zu stellen. Aus der NDR-Nachrichtenredaktion Tabea Tschöpe.
3: Die Bahn müsse ihr Sicherheitspersonal erheblich aufstocken, um das Alkoholverbot umzusetzen, sagte der innenpolitische Sprecher der SPD Fiedler der Welt. Das sieht sein Unionskollege Thom ähnlich. Das Verbot findet aber grundsätzlich viel Zustimmung, so auch beim Drogenbeauftragten der Bundesregierung Streeck. Er wies in der Rheinischen Post auf die Gefahren durch Alkohol hin und sprach von einem Gewinn für alle, wenn sich Reisende und speziell Familien an Bahnhöfen sicherer fühlten. Das Alkoholverbot soll laut Bahn flächendeckend bis Mitte Oktober kommen.
1: In der Ukraine hat Präsident Selenskyj Armeechef Syrskyj entlassen. Damit erfüllte Selenskyj eine zentrale Forderung von Demonstranten, die tagelang in mehreren Städten auf die Straße gingen. Sie protestierten dagegen, dass der bisherige Verteidigungsminister Fedorow entlassen worden war und forderten auch die Ablösung Syrskyjs. Zwischen beiden hatte es Streit gegeben. Neuer Armeechef wird Heeresgeneral Drapati. Die US-Armee hat die 11. Nacht in Folge Ziele im Iran angegriffen. Die Schläge richteten sich nach Angaben des zuständigen Regionalkommandos wieder gegen militärische Einrichtungen. Medien berichteten zum ersten Mal seit Beginn der neuen Eskalation von Explosionen auch in Teheran. Die bislang letzten US-Angriffe auf die iranische Hauptstadt hatte es Anfang Juni gegeben. Das waren die Nachrichten. Das Wetter in Deutschland. Tagsüber vom Norden bis zur Mitte gebietsweise Regen, im Nordosten einzelne Gewitter, sonst oft trocken. Höchstwerte 18 Grad in Nordfriesland bis 28 Grad am Oberrhein. Am Donnerstag leicht wechselhaft bei 18 bis 27 Grad. Am Freitag meist freundlich. Es ist 4.03 Uhr.
4: Der Verkehrsservice in der ARD-Hitnacht. Zunächst mit der Bahnmeldung für die Stadt Bautzen, die immer noch aktuell ist. Rauchentwicklung durch einen Brand in der Stadt Bautzen, Bereich Schliebenstraße. Kommt es durch einen Brand zur Rauchentwicklung, zu Geruchsbelästigungen. Fenster und Türen sind geschlossen zu halten. Und den Anweisungen der Einsatzkräfte ist natürlich zu folgen. Weiter mit den Autobahnen. Wir haben die A2 Hannover Richtung Berlin zwischen Raststätte Marienborn Süd und Allerengersleben nach einem Unfall gesperrt. Die A5 Frankfurt Richtung Karlsruhe ist zwischen Heppenheim und Hemsbach wegen einer Baustelle bis um 6 nachher gesperrt. Die Umleitung führt über die U86. A14 Magdeburg-Schwerin ist zwischen dem Kreuz Magdeburg und Dahlenbarsleben in beiden Richtungen wegen Bauarbeiten bis ca. 5 Uhr gesperrt, also auch da noch eine Stunde. Die A40 Essen Richtung Duisburg ist zwischen Essen Zentrum und Essen Holsterhausen wegen Wartungsarbeiten im Tunnel gesperrt. A44 Essen Richtung Düsseldorf zwischen dem Dreieck Felbert Nord und Hetterscheid gesperrt wegen Bauarbeiten. Das geht noch bis Oktober. Die A59 Dienstlagen Richtung Duisburg ist zwischen Duisburg-Marxloh und dem Kreuz Duisburg-Nord gesperrt nach einem Unfall. Die A71 Suhl Richtung Erfurt ist zwischen Stadt Ilm und Arnstadt Süd wegen Wartungsarbeiten gesperrt bis um 6 und A111 in Berlin Richtung Dreieck Oranienburg. Die Strecke ist zwischen Waldmannsroosterdamm und Schulzendorfer Straße gesperrt wegen der Nachtbaustelle noch eine Stunde bis um 5. Passen Sie gut auf, kommen Sie gut und sicher an.
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4: Mit Romy Anders. Guten Morgen. Hi.

Elvis, die zeitlose Hymne für Freundschaft, für gegenseitige Unterstützung. Jeder Mensch hat irgendwann mal schwache Momente im Leben und braucht dann eben Hilfe. Und es ist gut, wenn man jemanden hat, bei dem man Trost findet. Einen echten Freund eben. Lean on Me war das. Sehen wir die ARD-Hitnacht? 4:13 Uhr. Guten Morgen, einen schönen Mittwoch.

rd-hitnacht@mdr.de. LKW-Fahrer Stefan grüßt seinen Kumpel Gerd, der vor ihm fährt. Die beiden, die haben noch einen ganz schönen Ritt vor sich. Die Pause gleich vorbei und dann geht's weiter auf der A4 in Richtung Köln. Dankeschön, Stefan, für die Nachricht. Und eine gute Fahrt Ihnen. Meine eigenen Wege, Heinz-Rudolf Kunze.

Ihr lieben Nachtschwärmer, ihr lieben Frühaufsteher, jetzt bitte schön Haltung. Ein Lächeln, ein gute Laune-Gefühl für den Tag. Einen schönen Mittwoch, heute ist der 22. Juli, es ist kurz vor 5. Good morning.

0: Schöne Powermusik zum Munterwerden. Isn't it you? Es ist 4:32 Uhr. Guten Morgen. Der Verkehrsservice in der ARD-Hitnacht. Die A2 Hannover Richtung Berlin ist zwischen Raststätte Marienborn Süd und Allerengersleben nach einem Unfall gesperrt. Die A5 Frankfurt Richtung Karlsruhe ist zwischen Heppenheim und Hemsbach wegen einer Baustelle bis um 6 gesperrt. Die Umleitung führt über die U86. A14 Magdeburg-Schwerin ist zwischen dem Kreuz Magdeburg und Dahlenwarsleben in beiden Richtungen wegen Bauarbeiten gesperrt bis um 5. Und die A44 Essen Richtung Düsseldorf ist zwischen dem Dreieck Felbert Nord und Hetterscheid wegen Bauarbeiten bis Mitte Oktober gesperrt. Dann haben wir die A59 Dienstlaken Richtung Duisburg ist zwischen Duisburg-Marxloh und dem Kreuz Duisburg Nord gesperrt nach einem Unfall. Und die A71 Suhl Richtung Erfurt ist zwischen Stadt Ilm und Arnstadt Süd wegen Wartungsarbeiten gesperrt. Das geht noch 1,5 Stunden, wahrscheinlich bis um 6 nachher. Passen Sie schon auf, bleiben Sie wach, kommen Sie gut und sicher an.
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0: Noch hören Sie anders. Die ARD-Hitnacht mit mir, Romy Anders. Hey.

ARD-Hitnacht-Hörerin Heike aus Rostock hat geschrieben, sie muss dann zum Frühdienst und ist jetzt aber schon wach und gönnt sich jetzt erstmal einen schönen Kaffee. Gefrühstückt wird dann später mit den Kollegen, schreibt sie. Und sie wünscht allen einen guten Start in den Dienst. Wir wünschen ja auch allen einen guten Start aus dem Dienst, ne, ein Nachtdienstler. Nachher einen guten Heimweg. Und natürlich allen Frühdienstlern herzliches Willkommen im neuen Tag. Die ARD-Hitnacht kommt für Sie in dieser Woche aus Erfurt, aus den Studios von MDR Thüringen.

0: 10 Minuten wird es um 5, die ARD-Hitnacht hier mit einer kleinen Morgenweisheit. Wer früh mehr lächelt, sieht netter aus. Ja, so für die Kollegen ein deutlich schönerer Anblick gleich, ne? Ein Lächeln, ein freundliches Guten Morgen und der Tag kann beginnen. Schönen Mittwoch.
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1: Um 5 Uhr mit Thomas Haag. Guten Morgen. In der Ukraine hat Präsident Zelensky nun auch den umstrittenen Armeechef Syrsky entlassen. Zelensky hat damit offenbar auf anhaltende Proteste reagiert, nachdem er schon Verteidigungsminister Fedorow entlassen hatte. Aus Kiew, Stefan Lag.
2: Die Demonstrierenden verlangten neben der Rückkehr Fedorows auch die Ablösung Syrskys. Fedorow gilt bei seinen Unterstützern als moderner Reformer. Ihm werden wichtige Neuerungen im Drohnenkrieg sowie mehr Transparenz im Beschaffungswesen des Militärs zugeschrieben. Kritiker warfen Syrsky vor, diese Reformen ausgebremst zu haben. Das hatte der General selbst stets zurückgewiesen.
1: Erstmals seit Beginn der jüngsten Eskalation im Iran-Krieg ist die Flugabwehr in der Hauptstadt Teheran aktiviert worden. Im Nordosten der 15-Millionen-Metropole waren in der Nacht Detonationen zu hören, wie ein dpa-Reporter berichtete. Auch iranische Staatsmedien berichteten über Flugabwehrfeuer in verschiedenen Bezirken der Stadt. Parallel hatte das US-Militär auf der Plattform X wieder Angriffe auf militärische Ziele im Iran bekannt gegeben. Es ist die 11. Nacht in Folge, in der die USA den Iran angreifen. Der Drogenbeauftragte der Bundesregierung, Streeck, hat das geplante Alkoholverbot an deutschen Bahnhöfen befürwortet. Streeck sagte der Rheinischen Post, weniger Alkohol an Bahnhöfen führe zu einem besseren Sicherheitsgefühl. Kritik kam von der Bundespolizeigewerkschaft. Der Vorsitzende Ostermann erklärte, er halte das Vorhaben für kaum umsetzbar. Die Deutsche Bahn will das Verbot bis Mitte Oktober an allen rund 5.400 Bahnhöfen einführen. Frankreich hat als erstes EU-Land ein Social-Media-Verbot für Kinder unter 15 Jahren beschlossen. Nach dem französischen Senat hat gestern auch die Nationalversammlung in Paris mit großer Mehrheit für ein entsprechendes Gesetz abgestimmt. Aus Paris, Julia Borutta.
3: Das französische Social-Media-Verbot für unter 15-Jährige betrifft alle sozialen Plattformen, sieht aber Ausnahmen für Online-Enzyklopädien oder digitale Projekte mit Bildungszwecken vor. Kritiker des Gesetzes halten es für nicht durchführbar und deshalb reine Symbolpolitik. Es sei völlig unklar, mit welchen Überprüfungs-Apps das Alter der Jugendlichen festgestellt werden solle.
1: Mit einer Stützrampe soll der Wasserstand der Schwarzen Elster in Südbrandenburg angehoben werden. Dafür werden mehr als 200 Tonnen Wasserbausteine ins Flussbett eingesetzt und abschließend mit einer Kiesschicht abgedeckt, teilte das Umweltministerium mit. Die Arbeiten beginnen heute und sollen noch im Juli abgeschlossen werden. Der Flussboden habe sich um bis zu 50 Zentimeter abgesenkt. Soweit die Nachrichten. 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
4: Wenn heute einer am Himmel das Zepter in der Hand hat, dann am ehesten die Wolken. Wird nämlich wechselhaft und durchwachsen heute. Am längsten Sonne haben wir heute Morgen im Süden des Landes. Dann ziehen so langsam Wolken übers Land und auch einzelne Schauer durch. Es sind immer nur so kleine Schauer und zwischendrin lässt sich auch immer wieder die Sonne blicken. So am Nachmittag zwischendurch werden die Wolken mal ein bisschen lichter. Aber ich sag mal so, ich würde die Wäsche jetzt nicht unbedingt raushängen. 19 bis 21 Grad. Aktuell haben wir 10 in Cottbus, 12 sind es in Eberswalde, 13 in Wiesenburg und morgen der Tag ganz ähnlich. Einige Wolken, weniger Sonne und immer mal wieder Nasstemperaturen wie heute. Und falls Sie auf Badewetter warten, dann am Wochenende. Da könnte es wieder soweit sein, aber auch Gewitter. Also da müssen Sie schnell sein im See.
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4: Da haben wir auf der A2 Richtung Berlin eine ungesicherte Unfallstelle zwischen Wollin und Brandenburg. Hier vorsichtig fahren. Aufpassen auch auf der A24 Richtung Berlin zwischen Pritzwalk und dem Dreieck Wittstock-Dorf. Auch hier hat es gekracht und ein totes Tier haben wir im Landkreis Märkisch-Oderland auf der Landesstraße zwischen dem Abzweig nach Altlandsberg und Neuenhagen. Hier aufpassen. Im Stadtverkehr Berlin alles an sich in Ordnung, nur eine Sperrung wie so oft vom Tiergartentunnel bis kurz vor 6 voll gesperrt. Noch ansonsten wünschen wir Ihnen eine gute Fahrt.
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4: Es gibt ja nur zwei Arten von Menschen. Einmal die, die aus dem Bett hüpfen und die, die so lange auf Snooze drücken, bis sie hoffen, dass der Wecker irgendwann aufgibt. Und ich sag mal so, der Song, den wir jetzt haben, der ist dann eher für die erste Sorte. Van Halen mit Jump und für die anderen einen großen Kaffee.
5: Ich bin kein Kaffeetrinker, bei mir gibt's nur Tee und rote Brause.
4: Wie auch immer, Hauptsache sie werden irgendwie wach. Hier ist Antenne Brandenburg. Guten Morgen.

0: Earth and Fire träumen auch schon vom Wochenende, vom Weekend, aber ein bisschen haben wir noch. Heute ist Mittwoch, hier ist Antenne Brandenburg. Einen schönen guten Morgen. Regelmäßige Frage von unserer Tochter zu Hause. Mama, können wir wieder in diesen Tierpark, wo der Esel immer schon das Maul aufmacht, wenn er das Tierfutter sieht? Ja, das fragt sie mich regelmäßig und sie meint damit den Tiergarten in Teltow. Das ist so ein relativ kleiner Tierpark, aber wirklich ganz putzig, wenn man mal einen leeren Nachmittag oder einen leeren Vormittag hat. Und vielleicht gehen ja mittlerweile auch schon die Ideen aus für die zweite Ferienwoche. Dann fahren Sie doch mal dahin, Tiergarten Teltow. Da gibt es nämlich gerade eine Schnitzeljagd auch. 11 Stationen an den einzelnen Tiergehegen und Antenne-Reporterin Nathalie Grünberg hat das gemeinsam mit der Tiergartenchefin Katrin Stiasny ausprobiert.
1: Das erste ist hier bei den Listäffchen. Ich finde, die sehen aus wie kleiner Albert Einstein.
2: Süß! Ja, das ist die perfekte Beschreibung. Wuschelige Haare. Ja. Ein bisschen wie so ein verrückter Wissenschaftler.
1: Okay,
2: jetzt geht's los. Genau, also, wir konzentrieren uns.
1: Welche steinernen Wächter bewachen den Weg zum Affengehege?
2: Welche steinernen Wächter? Ah, okay, da habe ich welche gesehen. Oh.
1: So, und da muss man jetzt hier dazu den Abdruck, den Fußabdruck.
2: Ah, den Fußabdruck. Na, das ist ein...
0: Ja, die Lösung wird natürlich nicht verraten. Manchmal kommt man schnell auf die Lösung, manchmal dauert es ein bisschen länger.
1: Die Degus haben viele Spielzeuge und Dekorationen aus Holz in ihrem Gehege. Welches der folgenden sonst essbaren Objekte könnt ihr entdecken? A. Brot, B. Ananas, C. Paprika, D. Pilz.
2: Als Spielzeug?
1: Aus Holz.
2: Bin ich blöd? Ich glaube, ich finde mich dämlich.
1: Dann.
2: Oh Gott. Ja, so offensichtlich. Genau vor der Nase.
1: Ja.
0: Was es zu gewinnen gibt, das bleibt eine Überraschung bei der Schnitzeljagd im Tiergarten Teltow. Ist auf jeden Fall wirklich eine schöne Idee. Man kann zum Beispiel auch Tiere füttern und die Rätsel kriegen Sie da direkt an der Kasse. Ist auch nicht so wahnsinnig teuer, kostet nur ein paar Euro Eintritt. 5:13 Uhr, hier ist Antenne Brandenburg. Einen schönen guten Morgen.

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Dreh die nicht um, dreh dich nicht um. Im Bett ist das wirklich ein guter Hinweis. Ne? 5.21 Uhr, Falco haben Sie gerade gehört, hier auf Antenne Brandenburg. Und wir müssen kurz auf die Straßen gucken. Da haben wir nämlich ein totes Reh auf der B167. Löwenberg Richtung Lebus. Fahren Sie vorsichtig zwischen Seelow West und Friedersdorf.

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Musik, die Gänsehaut schreibt. 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
1: Im Studio Yvonne Krause. Guten Morgen. Bei fast 11.000 Kindern mussten die Jugendämter in Brandenburg im vergangenen Jahr prüfen, ob es ihnen gut geht oder nicht. Ein Anstieg von 28%. Das sagte die Kinderschutzexpertin Katrin Henze von der Fröbel-Gesellschaft bei RBB 24 Brandenburg aktuell. In München wird heute an den Anschlag am Olympia-Einkaufszentrum vor 10 Jahren erinnert. Dort hatte ein 18-Jähriger 9 Menschen ausländischer Herkunft erschossen. Die Tat wurde zunächst als Amoklauf eingestuft. Erst nach langen Ermittlungen galt sie als rechtsextremistisch. Frankreich führt als erstes EU-Land ein Social-Media-Verbot für Kinder und Jugendliche unter 15 Jahren ein. Ein entsprechendes Gesetz verabschiedete das Parlament in Paris mit großer Mehrheit.
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2: Aus Cottbus mit Inka Gluschke. Ich wünsche Ihnen einen schönen guten Morgen. Leinen los. Für viele Kahnfährleute im Spreewald sind das endlich gute Nachrichten. 4 Wasserwege, die wegen des Befalls durch den Eichenprozessionsspinner gesperrt waren, sind jetzt wieder frei befahrbar. Antenne-Reporterin Jasmin Schomber.
3: Der Krausnickerstrom, Teile des Poolstrom und Schiwanstrom können jetzt wieder genutzt werden. Das Landesamt für Bauen und Verkehr hat auf Antrag des Landesamtes für Umwelt die Sperrung für mehrere Fließe aufgehoben. Die Verkehrssicherheit ist wiederhergestellt. Seit fast 2 Wochen waren mehrere Wasserwege im Unterspreewald gesperrt. Der Forstbetrieb musste dort Bäume und Äste nach einem Befall durch den Eichenprozessionsspinner entfernen. Auch die Bruchfestigkeit der Bäume musste überprüft werden.
2: Ein Besucherstollen, eine Energiewerkstatt, viel Gastronomie. Für 25 Millionen Euro entsteht am Großrieschener See ein Zentrum für Bildung, Kultur und Tourismus. Das Geld war gestern Nachmittag offiziell übergeben worden und stammt aus Mitteln für den Lausitzer Strukturwandel. Später wird die Kommune die Kosten für den laufenden Betrieb übernehmen. Eine stemmbare Aufgabe, sagt der Lausitz-Beauftragte des Ministerpräsidenten Klaus Freitag.
4: Das ist natürlich vorab, bevor die Investition kommt, ist immer die Standardfrage, ist auch hinter der Betrieb gesichert. Also wir wollen keine Investruinen, keine beleuchteten Parkplätze wie in den 90er Jahren. Also das wollen wir nicht nochmal, das wird sicher abgeprüft.
2: Der Cottbusser Radprofi Max Kanter fährt seine erste Tour de France und das höchst erfolgreich. Am Nachmittag geht es für ihn und die anderen Fahrer mit der 17. Etappe mitten durch die Alpen. Beim gestrigen Einzelzeitfahren lag er als Sprinter allerdings deutlich hinter den Spitzenfahrern. Einen Etappensieg hat der Cottbusser zwar noch nicht eingefahren, hat aber mit einem 2. und 4. Platz sowie mehreren Top-10-Plätzen von sich reden gemacht.
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5: Ja, so ein Strickjäckchen kann heute nicht schaden. Und ich sag mal, so Regenschirm vielleicht auch nicht unbedingt. Also packen Sie da gerne noch den einen oder anderen oder so ein Regenponcho ins Auto. Das kann Sie heute nämlich immer mal wieder überraschen, kann nass werden. Wir kriegen meistens Wolken. Am Nachmittag guckt hin und wieder auch mal die Sonne durch. Aber es deckt sich gerade so eine Wolkendecke über Brandenburg. Und dann kommen immer wieder so kleinere Schauer. 19 bis 21 Grad, auch nicht wahnsinnig warm. Aktuell 9 bis 13 Grad. Da können Sie ruhig nochmal mit den Zähnen klappern. Ja, und morgen wird der Tag ganz ähnlich aussehen. Und wenn es wieder ein bisschen wärmer für Sie sein darf, dann behalten Sie mal das Wochenende im Blick.
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5: Für die Uhrzeit schon ein bisschen was los. Wir haben zum einen auf der A2 Richtung Berlin eine Spursperrung zwischen Wollin und Brandenburg. Da hat es nämlich gekracht. Kann ein bisschen länger dauern. Und auf der A10 südlicher Berliner Ring Richtung Dreieck Werder zwischen Genshagen und Ludwigsfelde Ost haben wir gerade Spanngurte. Die liegen auf der mittleren Spur. Ansonsten alles in Ordnung. Gute Fahrt.
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5: Heute ist übrigens Tag der Hängematte. Die wenigsten von uns werden so eine Hängematte gerade zur Hand haben. Aber der Gedanke daran, der entspannt vielleicht so ein bisschen. Ja, ich weiß, wir wollen nicht übertreiben. Aber versuchen kann man es ja mal. Einen schönen Mittwochmorgen.

frühaufsteherfreundlicher Song. Da kann man einfach ganz einfach mitsingen. Da muss man nicht wahnsinnig wach sein. Echt, gehört hier auf Antenne Brandenburg. Du trägst keine Liebe in dir um 5.42 Uhr. Ich weiß nicht, wie es bei Ihnen ist, aber ich kann gar nicht mehr zählen, wie viele Bilder und Videos von irgendwelchen Stränden sich bei mir da in den Stati bei WhatsApp türmen. Von Gardasee bis Usedom und Karibik ist wirklich alles dabei. Aber jetzt sind wir mal ehrlich, man kann ja nicht die kompletten Sommerferien 6 Wochen irgendwo am Strand verbringen. Es darf auch mal ein bisschen abenteuerlicher werden. Speziell, wenn die Kids 6 Wochen frei haben und irgendwie bespaßt werden müssen. Und genau dafür haben wir unsere Ferienpakete, beziehungsweise Sie. Das sind immer so Dreierbündel aus richtig schönen Sachen, die Sie in Brandenburg erleben können, wenn Sie vielleicht fehlende Ideen haben oder vielleicht auch immer den Blick aufs Portemonnaie, weil es ja teuer werden kann. 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Von irgendwelchen kleinen Events, Naturerlebnissen, aber auch richtig Rambazamba. 5.44 Uhr, jetzt aber erstmal kein Rambazamba, sondern ein bisschen gemächlich mit Camouflage. Tachchen!

Michael Schulte um 5.50 Uhr, also 10 vor 6 hier auf Antenne Brandenburg. Wir gucken kurz auf die Straßen. Und zwar, jetzt ist die Meldung weggerutscht, da ist sie wieder. Ein totes Reh im Landkreis Ostprignitz-Ruppin auf der Landesstraße zwischen Möckern und Dorf Zechlin. Hier ganz besonders vorsichtig fahren. Und jetzt was zum Mitsingen, wenn Sie in den 90ern groß geworden sind. Dann bitte die Backstreet Boys. As long as you love me.

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1: Im Studio Jasmin Becker, guten Morgen. Bei fast 11.000 Kindern mussten die Jugendämter in Brandenburg im vergangenen Jahr prüfen, ob es ihnen gut geht oder ob Kindeswohlgefährdung im Raum steht. Das hat das Amt für Statistik mitgeteilt. Ein Anstieg von 28% sei das. Warum diese Zahlen so stark gestiegen sind, erklärte Kinderschutzexpertin Katrin Henze von der Fröbel-Gesellschaft am Abend bei RBB 24 Brandenburg aktuell.
2: Wir müssen ja unterscheiden, dass es um Gefährdungsmeldungen geht. Das heißt, nicht automatisch, das kann man den Zahlen auch entnehmen, sind das tatsächlich alles Gefährdungen. In Brandenburg kann man sehen, dass etwa ein Drittel der Meldungen sich tatsächlich auf Kinder beziehen, die sich in einer großen Not befinden und die von Kindeswohlgefährdung bedroht sind. Aber nicht alle Meldungen sind tatsächlich auch automatisch Kindeswohlgefährdungen.
1: Seitdem es keinen Tankrabatt mehr gibt, sind die Spritpreise auch bei uns in Brandenburg im Schnitt ordentlich gestiegen. Außerdem schwanken die Preise an den Tankstellen extrem, auch durch die Regel, nach der nur einmal am Tag der Preis erhöht werden darf, um 12 Uhr mittags. Wie die Preise generell beeinflusst werden, sagt Hans-Joachim Röhlemann vom Tankstellenverband Nordost.
3: Bei dem Kraftstoff ist es so, da zählen in erster Linie nationale Einflussfaktoren wie Euro-Dollar-Wechselkurs, Transportkosten oder was wir im Moment sehr stark halt haben, Hoch- und Niedrigwasser auf dem Rhein. Das heißt, wenn es heutzutage teurer ist, weiß ich nicht, den Kraftstoff von A nach B zu bringen halt, dann wird das natürlich sofort auf den Preis umgelegt. Dadurch haben wir in Deutschland auch regional unterschiedliche Preise und nicht nur regional unterschiedliche Preise halt.
1: Der Drogenbeauftragte der Bundesregierung Streeck hat das geplante Alkoholverbot an allen Bahnhöfen bundesweit befürwortet. In der Rheinischen Post hat er auf die Gefahren durch Alkohol hingewiesen und von einem Gewinn für alle gesprochen, wenn sich Reisende wohlfühlten. Die Deutsche Bahn wird das Verbot bis Mitte Oktober an allen rund 5.400 Bahnhöfen einführen. Bei Verstößen drohen ein Platzverweis oder ein Hausverbot. Frankreich hat als erstes EU-Land ein Social-Media-Verbot für Kinder und Jugendliche unter 15 Jahren beschlossen. Nach dem französischen Senat hat jetzt auch die Nationalversammlung in Paris mit großer Mehrheit für das entsprechende Gesetz gestimmt. Aus Paris, Julia Borotta.
4: Das französische Social-Media-Verbot für unter 15-Jährige betrifft alle sozialen Plattformen, sieht aber Ausnahmen für Online-Enzyklopädien oder digitale Projekte mit Bildungszwecken vor. Kritiker des Gesetzes halten es für nicht durchführbar und deshalb reine Symbolpolitik. Es sei völlig unklar, mit welchen Überprüfungs-Apps das Alter der Jugendlichen festgestellt werden solle. Die Sozialisten wie auch die französische Linkspartei LFI haben angekündigt, zur Überprüfung des Gesetzes den Verfassungsrat anzurufen.
1: Und soweit die Antenne Brandenburg Nachrichten. 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
5: Ich glaube, für Natur, Garten und Felder ist das Wetter gar nicht schlecht. Dann kommt mal ein kurzer Schauer, dann Pause, dann Schauer, dann Pause. Dann kann das Wasser immer versickern. Ne? Aber für uns ist es dann tatsächlich Regenjacken und Schirmstress. Und ein bisschen kriegen wir den heute auch tatsächlich wieder. Es legt sich gerade so eine dicke Wolkendecke über Brandenburg. Am längsten ist es noch schön in der Lausitz. Und da wird die Sonne scheinen, noch heute Morgen. Die können Sie dann aber schnell abschreiben, denn uns erwartet meistens heute so ein grauer Himmel, wo nur leicht die Sonne durchscheinen kann und immer mal wieder so ein kurzer Schauer. Und 19 bis 21 Grad ist jetzt auch nicht gerade warm, also vielleicht...
6: Ja, also hart an der Grenze.
5: Genau, also ob Sie T-Shirt oder Pullover tragen, das überlassen wir mal ganz Ihnen. Und wenn Sie schon dabei sind, können Sie auch gleich für morgen entscheiden, da ist das Wetter prinzipiell das Gleiche.
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5: Sieht recht gut aus. Wir haben nur auf der A2 Richtung Berlin ein bisschen länger, die Sie da einplanen müssen zwischen Wollin und Brandenburg. Nach einem Unfall ist nämlich gerade die rechte Spur gesperrt und im Stadtverkehr Berlin nichts los. Ist da etwa Ferienzeit? Gute Fahrt.
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6: Also ich gehe mal davon aus, dass Sie in Berlin ja auch Ferien haben, wie wir in Brandenburg. Ja, wir haben nämlich heute wieder eine einzige Mission, Sie glücklich machen. So wie gestern den 10-jährigen George.
7: Morgen, hier ist der George aus Schlippenau mit seiner Mama Melanie.
6: Hast du Lust auf Wasserski fahren?
7: Jo.
6: Hast du Lust, ins Olympiastadion zu gehen, zum Istaf?
7: Jo.
5: Und Paddeln im Spreewald wäre bestimmt auch was für dich, oder?
7: Jo.
6: Pass mal auf, du hast gewonnen.
7: Danke.
5: Nächste Chance auf ein Antenne-Ferienpaket. Diese Stunde um kurz nach 6:30 mit ganz viel freiem Eintritt.
6: Und jetzt heißt erstmal freier Eintritt in die 80er.

0: doch mal der Morgenjubel. Es ist Mittwoch. Endlich wieder.
1: Das könnte aber auch der Schrei sein, wenn man vorm Spiegel steht und denkt, ah, wer ist das denn? 6.11 Uhr, guten Morgen.
0: Ja, falls ihr es nicht erkennt, wir sind Annelie und Markus.
1: Immer noch.
0: Und wir freuen uns mit allen, denen es ähnlich geht, dass in Brandenburg die Ferienparks und Ferienwohnungen hoffentlich gut gefüllt sind. Ich sag mal so, Scharmützelsee ist ausgebucht.
1: Ja, der Ferienpark tutti completti.
0: Und zwar nicht nur mit Urlaubern aus ganz Deutschland. Beim Bäcker oder in der Sauna hört man da jetzt öfter.
2: Guten Morgen.
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0: Denn immer mehr Urlauber aus Polen, Tschechien und den Niederlanden kommen in unser schönes Brandenburg an den Scharmützelsee.
1: Ich frage mich ja immer, wie kommen die darauf? Ne? Also sehen die im polnischen Fernsehen zum Beispiel eine Doku über Deutsch oder in einem niederländischen Reisemagazin, lesen die darüber? Anja Witzlack, Geschäftsführerin im Ferienpark Scharmützelsee in Wendischried, sagt, nee, nicht nur.
4: Und vor allem ist das halt auch durch die ganze Online-Vermarktung gekommen, weil man jetzt auch halt auf Booking.com und den ganzen Online-Portale, die man halt überall so kennt, auch die Planung mit ChatGPT und Co., da kommt man dann ganz anders aufs Tablett, wenn Leute so halt ihre Urlaube jetzt planen. Und schon hat man eine andere Reichweite. Social Media, auch da wird man überall gesehen und das hat schon eine Auswirkung, ja.
0: In diesem Sinne?
2: Guten Morgen.
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0: Tina Turner. Was die in Stöckelschuhen über die Bühne gerockt ist, Wahnsinn.
1: Ich hätte mir da dreimal die Beine gebrochen, mindestens.
0: Ja, wahrscheinlich. The Best Tina Turner auf Antenne Brandenburg. 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
0: 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Oder Brother Louis.
1: So viele.
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1: Valerie von Amy Winehouse.
0: Ja.
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1: glatt gebügelt.
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0: Antenne Brandenburg ist hier am Mittwoch mit 1-2 Tippmucke.
1: Kann mir nicht mal 3 Schritte merken, selbst da bin ich raus.
0: Da du ja hier nicht mit mir tanzen willst im Studio, muss ich alleine mit mir tanzen.
1: Ja, und du hast ein Mettbrötchen auf dem T-Shirt, da haben wir das tanzende Mettbrötchen wieder. Na
0: schön,
1: klar.
0: Oder? Es geht doch. Mettbrötchen für alles. 6:30 haben wir es. Guten Morgen zusammen.
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3: Im Studio Yvonne Krause. Guten Morgen. Mehr Prüfungen auf Kindeswohlgefährdung. Bei fast 11.000 Kindern mussten die Jugendämter in Brandenburg schauen, ob ein entsprechender Fall vorliegt. Das sei ein Anstieg um 28%, sagt die Kinderschutzexpertin Katrin Henze von der Fröbel-Gesellschaft bei RBB 24 Brandenburg aktuell. Der Drogenbeauftragte der Bundesregierung Streeck hat das geplante Alkoholverbot an allen Bahnhöfen bundesweit befürwortet. In der Rheinischen Post hat er auf die Gefahren durch Alkohol hingewiesen und von einem Gewinn für alle gesprochen, wenn sich Reisende wohlfühlten. Die USA haben in der Nacht mit einer neuen Angriffswelle erneut den Iran beschossen. Man habe Flugzeughallen und Lagerstätten für Drohnen getroffen, hieß es vom US-Militär.
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4: Mit Inka Gluschke, ich wünsche einen schönen guten Morgen. Nachdem der Eichenprozessionsspinner in den vergangenen Wochen den halben Unterspreewald lahmgelegt hat, kommt so langsam wieder Bewegung rein. Am Abend wurden weitere Wasserwege freigegeben. Antenne-Reporterin Jasmin Schomber weiß mehr.
5: Der Krausnicker-Strom, Teile des Poolstrom und Schiwan-Strom können jetzt wieder genutzt werden. Das Landesamt für Bauen und Verkehr hat auf Antrag des Landesamtes für Umwelt die Sperrung für mehrere Fließe aufgehoben. Die Verkehrssicherheit ist wiederhergestellt. Seit fast 2 Wochen waren mehrere Wasserwege im Unterspreewald gesperrt. Der Forstbetrieb musste dort Bäume und Äste nach einem Befall durch den Eichenprozessionsspinner entfernen. Auch die Bruchfestigkeit der Bäume musste überprüft werden.
4: Ein erstes Vlies war vergangenen Freitag bei Schlepzig freigegeben worden. In Hohenbocka ist gestern Nachmittag eine Scheune komplett abgebrannt. Dabei wurde niemand verletzt, teilte die Leitstelle Lausitz mit. Antennereporter Andreas Pötzl mit den Einzelheiten.
6: Stundenlang hatten alle Einsatzkräfte des Amtes Ruhland damit zu tun, die Flammen in den Griff zu kriegen. Unterstützt wurden sie dabei von Feuerwehrleuten aus Senftenberg. Nach 7 Stunden beendeten sie den Einsatz an den Überresten des Gebäudes zum ersten Mal. Nachts luderten die Flammen erneut auf. Wieder musste gelöscht werden, dieses Mal mit Schaum. Ersten Schätzungen zufolge beträgt der entstandene Schaden rund 200.000 Euro. Laut Polizei war die Scheune als Party- und Lagerraum sowie als Werkstatt genutzt worden. Die Kriminaltechniker werden heute Vormittag an der abgebrannten Scheune nach den Ursachen für das Feuer suchen.
4: Für den Cottbusser Radprofi Max Kanter geht es am Nachmittag bei der Tour de France auf die 17. Etappe. Die führt durch die Alpen. Beim gestrigen Einzelzeitfahren lag er als Sprinter allerdings deutlich hinter den Spitzenfahrern. Einen Etappensieg hat der Cottbusser bisher noch nicht eingefahren, hat aber mit einem 2. und 4. Platz sowie mehreren Top-10-Plätzen auf seiner allerersten Tour von sich reden gemacht.
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1: Ich sehe ihre skeptisch runtergezogene Augenbraue, wenn sie gerade aus dem Fenster gucken und die Frage: Bleibt das so? Kommt drauf an, ob bei Ihnen noch Sonne ist. Im Süden des Landes kann das tatsächlich noch der Fall sein. Ansonsten wird es gerade wolkiger und heute sind über den Tag immer wieder kleinere Schauer drin. Am Nachmittag werden die Wolken mal ein bisschen dünner, dass die Sonne so durchblinzeln, durchscheinen kann, aber doll ist es nicht. 19 bis 21 Grad, das ist das Resultat daraus, dass wir so wenig Sonne haben. Aktuell haben wir auch um die 10, 12 Grad gerade mal und morgen sieht der Tag ganz ähnlich aus. Es wird aber zum Wochenende hin wieder wärmer und da können Sie auch wieder ein Pool, ein Teich und See, wohin auch immer springen.
0: Ja, und falls Sie drin was machen wollen, wir haben tolle Ideen für Sie und Antenne Ferienpakete. Gibt's gleich wieder 1 in 7 Minuten bei uns.
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1: A2 Richtung Berlin, die ist zwischen Wollin und Brandenburg nach einem Unfall die rechte Spur gesperrt und da dauert es ein bisschen länger. Und aufpassen auf der B112 zwischen dem Abzweig nach Eisenhüttenstadt und Neuzelle in beiden Richtungen hier gerade nach einem Unfall komplett gesperrt. Stadtverkehr Berlin, da haben wir noch einen toten Fuchs und zwar auf der A111 stadtauswärts hinter der Schulzendorfer Straße auf der linken Spur. Passen Sie gut auf und kommen Sie gut an.
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0: Und nein, es gibt nicht nur Hackepeterbrötchen, weil heute Mittwoch ist. Wir haben auch noch Carbonara für Sie von Spliff in der nächsten Viertelstunde dabei. Jetzt geht es erstmal los mit Pat Benatar. Und diese Uhrzeit, kurz nach 7, ist welche Zeit?
7: Kaffeezeit.
8: Kaffeezeit.
0: Kaffeezeit. Absolut. Guten Morgen.
1: Morgen.

0: Guten Morgen.
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0: Ja, ist noch ganz früh. Viele haben ja Urlaub und schlafen noch. Aber andere haben dadurch den Vorteil, wie Sie jetzt zum Beispiel, dass Sie uns hören und was Tolles gewinnen können. Also ich frage mal so, was würden Sie mit 251 Euro machen?
2: Wenn ich auf die Spritpreise gucke, würde ich sagen, einmal tanken.
0: Ja, das reicht gerade so. Ja, aber wie wäre es vielleicht auch mit 3 Tagen Ferienspaß? Und zwar auf unseren Nacken.
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0: Wir haben jeden Tag Ferienpakete für Sie geschnürt. Da sind wirklich tolle Sachen drin. Und zwar immer Familientickets für Ausflugsziele in ganz Brandenburg.
2: Jetzt gibt es Tickets für den Tier-Freizeit- und Saurierpark in Germendorf. Das sind ja wirklich 3 Sachen gleich auf einmal, die man da erleben kann. Dann das Leichtathletik-Event ISTAF in Berlin im Olympiastadion. Und Schwimmen mit Pinguinen, die Spreewelten in Lübbenau. Ja, und da können nicht nur Sie Spaß haben, sondern auch die Kids. Also gleichermaßen, sagt Steven Schwertner vom Park.
4: Da ist es so, dass die Kinder eigentlich bei uns den ganzen Tag abgegeben werden können, von unseren Animateuren bespaßt werden. Das ist eine super Aktion für Kinder, die einfach mal ohne ihre Eltern die ganze Zeit hier bleiben wollen. Ansonsten natürlich unsere Pinguine da. Man kann draußen auf dem Wasserspielplatz rutschen, Wellenbecken, alles im Sommer da. Mit leckerem Eis ist das eine tolle Zeit bei uns.
0: Tja, also ich fasse nochmal zusammen. Sie können das über die ganzen Sommerferien verteilen. Sie haben eigentlich kein Problem mehr, irgendwas zu unternehmen. Wasserspaß in Lübbenau, Saurier gucken in Germendorf und Sport gucken im Olympiastadion.
2: Besser als ein Überraschungsei.
0: Ja, oder? Mhm. Also jetzt ans Telefon 0331 70 98 100 und das Antenne-Ferienpaket gewinnen. Und dazu

0: Warum nicht mal so frühstücken?
1: Warum nicht?
0: Kathleen aus Schwedt, hast du auch schon aufgegessen, deine Carbonara?
2: Ja, gestern schon.
0: Gestern gab es auch schon. Das passt ja super. So, du warst die schnellste Anruferin und gewinnst unser Antenne-Ferienpaket.
2: Super, ich freue mich ganz doll.
0: Oh, für wen denn?
2: Für mein Patenkind, der ist 7.
0: Cool, und was macht sie schön? Also ihr habt ja 3 Sachen, die ihr machen könnt. Was macht ihr als erstes? Also ihr könnt nach Germendorf fahren, Saurierpark, Spreewelten in Lübbenau und ISAF im Olympiastadion.
2: Das erste, was wir machen werden, ist sicherlich der Dinosaurierpark.
1: Ja, das ist ja auch ganz praktisch, ne? Also da gibt es kleine Fahrgeschäfte, da gibt es Tiere zum Streicheln, dann gibt es da Dinosaurier zum Bestaunen, da kann man da auch ein bisschen baden gehen. Also viel mehr Sachen auf einem Platz geht gar nicht, glaube ich.
2: Ganz, ganz toll.
0: Super schön. Dann freuen wir uns auch und wünschen dir eine schöne Zeit noch, eine schöne Restwoche.
2: Danke, tschüss.

0: Irgendwie passt das auch ein bisschen.
1: Na?
0: Erst gab es Carbonara und jetzt hinterher noch die Ketchup Boys.
1: Ah, mit Ketchup wird alles besser.
0: Bestimmt. Guten Morgen zusammen mit Antenne Brandenburg.
1: Morgen.
0: Man merkt übrigens, dass die Nächte jetzt kälter sind. Bei uns im Hochbeet, wir haben so kleine Snackgurken.
1: Ja, wir auch.
0: Und vor einer Woche war das noch so, wenn die abends so weiß ich nicht, daumendick waren, konntest du gucken am nächsten Morgen.
1: Konntest du ernten, ne?
0: Konntest du ernten und essen.
1: Ja, über Nacht
0: Moment,
1: gewachsen.
0: Ich habe das Gefühl, die wachsen gar nicht gerade.
1: Das ist tatsächlich so. Sie brauchen eine bestimmte Nachttemperatur. Ich zitiere mal, nachts darf die Temperatur nicht unter 12 Grad fallen, da es sonst zu Wuchshemmungen kommt.
0: Und ich danke dir sehr, dass du nicht das hast, was du eben gesagt hast, als die Musik lief. Das kennt ihr Männer doch vom Baden, hat die Annelie gesagt. Ja? Ich weiß nicht, was sie meint. 6.53 Uhr.

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0: Hier ist Antenne Brandenburg und bevor Annelie gleich sagt, wie das Wetter wird, kann ich Ihnen jetzt schon mal verraten. Annelie hat eine Strickjacke an und Jasmin, unsere Nachrichtenfrau, einen dicken Pullover.
1: Und du so keinen Badeanzug.
2: Keine Überraschung.
0: Toll. So, die Neuigkeiten hier.
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4: Im Studio Jasmin Becker. Guten Morgen. Der Brandenburger linken Abgeordnete Görke sieht den Ausbau der Ölpipeline von Rostock zur PCK-Raffinerie in Schwedt in Gefahr. Nach seiner Aussage bewertet die Bundesregierung das Vorhaben derzeit neu. Er beruft sich dabei auf eine Aussage des Bundeswirtschaftsministeriums. Görke fordert, dass das Ministerium seine neuen Pläne öffentlich machen müsse. Die frühere Ampelregierung wollte für den Ausbau der Pipeline eigentlich 400 Millionen Euro bereitstellen. Es fehlt aber die Zustimmung der EU. Im neuen Haushalt ist das Geld inzwischen auch für andere Maßnahmen verplant. Die Pipeline nach Rostock ist derzeit die einzige Versorgungsmöglichkeit für die PCK-Raffinerie. Bei fast 11.000 Kindern mussten die Jugendämter in Brandenburg im vergangenen Jahr prüfen, ob es ihnen gut geht oder ob Kindeswohlgefährdung im Raum steht. Das hat das Amt für Statistik mitgeteilt. Ein Anstieg von 28% sei das. Warum diese Zahlen so stark gestiegen sind, erklärte Kinderschutzexpertin Katrin Henze von der Fröbel-Gesellschaft bei RBB 24 Brandenburg aktuell.
5: Wir müssen ja unterscheiden, dass es um Gefährdungsmeldungen geht. Das heißt, nicht automatisch, das kann man den Zahlen auch entnehmen, sind das tatsächlich alles Gefährdungen. In Brandenburg kann man sehen, dass etwa ein Drittel der Meldungen sich tatsächlich auf Kinder beziehen, die sich in einer großen Not befinden und die von Kindeswohlgefährdung bedroht sind. Aber nicht alle Meldungen sind tatsächlich auch automatisch Kindeswohlgefährdungen.
4: Der Drogenbeauftragte der Bundesregierung Streeck hat das geplante Alkoholverbot an Bahnhöfen bundesweit befürwortet. Er sprach in der Rheinischen Post von einem Gewinn für alle. Ronald Lessig.
6: Weniger Alkohol an Bahnhöfen führe zu einem besseren Sicherheitsgefühl, sagte Streeck der Zeitung. Hilfsorganisationen warnen dagegen vor den Folgen für Obdachlose. Sie könnten durch ein Alkoholverbot an Bahnhöfen aus dem Blickfeld gedrängt werden, hieß es von der Bundesarbeitsgemeinschaft Wohnungslosenhilfe. Kritik kam auch von der Bundespolizeigewerkschaft. Der Vorsitzende Ostermann erklärte, er halte das Vorhaben für kaum umsetzbar, denn das Hausrecht besitze die Deutsche Bahn.
4: Frankreich führt als erstes EU-Land ein Social-Media-Verbot für Kinder und Jugendliche unter 15 Jahren ein. Das hat die Nationalversammlung mit großer Mehrheit beschlossen. Aus Paris, Julia Borutta.
7: Das französische Social-Media-Verbot für unter 15-Jährige betrifft alle sozialen Plattformen, sieht aber Ausnahmen für Online-Enzyklopädien oder digitale Projekte mit Bildungszwecken vor. Kritiker des Gesetzes halten es für nicht durchführbar und deshalb reine Symbolpolitik. Es sei völlig unklar, mit welchen Überprüfungs-Apps das Alter der Jugendlichen festgestellt werden solle. Die Sozialisten wie auch die französische Linkspartei LFI haben angekündigt, zur Überprüfung des Gesetzes den Verfassungsrat anzurufen.
4: Und soweit die Antenne Brandenburg Nachrichten. 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
1: Das ist tatsächlich ein bisschen so, als hätte der Sommer gerade auf die Pause-Taste gedrückt.
0: Ich heiz gleich ein für euch.
1: Mal gucken, wann er wieder auf Play drückt. Also heute kriegen wir 19 bis 21 Grad. Und wenn Sie jetzt noch einen Sonnenstrahl abkriegen, das kann in einigen Landesteilen noch der Fall sein, dann saugen Sie den in sich auf und behalten den im Herzen, denn es wird heute sehr viele Wolken geben und immer mal wieder Schauer. Heute Vormittag ziehen schon ein paar übers Land. Über Mittag ist es mal ein bisschen trockener, am Nachmittag dann immer mal wieder was dabei, was Nasses vom Himmel. Und die Temperaturen sind auch gerade ordentlich frisch. Um die 10, 11, 12 Grad haben wir bei uns im Land. Morgen übrigens ganz ähnlich. Tendenziell wird da der Nachmittag aber ein bisschen freundlicher.
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1: Da haben wir die A11 Richtung Stettin in Höhe der Abfahrt Warnitz. Da liegen gerade Gegenstände auf der linken Spur. Vorsichtig fahren. Und auf der A2 Magdeburg Richtung Berlin ist zwischen Wollin und Brandenburg nach einem Unfall gerade die rechte Spur gesperrt. Weiter geht's auf der B112. Zwischen dem Abzweig nach Eisenhüttenstadt und Neuzelle ist die Straße in beiden Richtungen nach einem Unfall gesperrt. Und ansonsten ist noch alles ruhig, für die Uhrzeit ungewöhnlich. Aber es sind halt Sommerferien. Gute Fahrt.
0: 7:04 haben wir es.
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0: So, ich hab's registriert. Vielen ist kalt heute Morgen. Ich habe zwei Vorschläge. Entweder gleich hier die Gibson Brothers. Oder Sie kloppen jetzt schon mal die Koteletts für heute Mittag. Ich habe nämlich gestern mit meiner kleinen Tochter, die ist 4 Jahre alt, in der Küche zusammen gekocht und habe ihr gezeigt, wie man Koteletts kloppt. Ja. Super, schön mit Wumms.
1: Schön mit Wumms. Das sagen andere zu ihren Kindern, wenn sie Fußballspielen üben. Du beim Fleischklopfen. Ich habe keine weiteren Fragen.
0: Ja, das geht auch im Takt hier.

0: Guten Morgen zusammen.
1: 7.12 Uhr haben wir es.
0: Erkennen Sie das hier? Na klar, hier. Trabi.
1: Ich riech's schon.
0: Riecht man gleich, ne?
1: Ja.
0: Trabi-Geruch, herrlich. Wissen Sie noch, früher im Osten, da hat man ja bis zu 20 Jahre auf einen neuen Trabi gewartet. Ja, noch mit Deluxe-Ausstattung teilweise. Die Feuerwehr in Krenzlin, die musste sogar noch länger warten, nämlich 30 Jahre.
1: Aber nicht auf ein Trabi, sondern auf ihr funkelnagelneues Feuerwehrauto. Andreas Pötzel aus unserem Antennestudio in Perleberg hat es schon gesehen.
2: Ein topmodernes Löschfahrzeug. Und da war natürlich was los in Krenzlin im Amt Temnitz, als das Teil aus der Garage gerollt kam. Riesen, Jubel, Sirenengeheul, die Jugendfeuerwehr stand Spalier. Also das ist für die Freiwillige Feuerwehr schon was ganz Besonderes. Und sie finden, dass das Warten sich gelohnt hat. LF20 heißt dieses Löschfahrzeug mit 3000 Liter Tank, mit neuester Technik, moderner Ausstattung. Fast eine 500.000 Euro hat es gekostet. Und es soll vor allem bei Waldbränden eingesetzt werden.
0: Das wünschen wir jeder Feuerwehr in Brandenburg. Und eigentlich auch, dass es wenig benutzt werden muss.
1: Ja.
0: Hoffentlich. Ja, und danke, dass ihr immer für uns da seid. 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

0: Das Model von Kraftwerk um 7:50. Das Model ist ja leider ohne Namen, sonst könnte der Song auch dabei sein bei unseren Antenne Sommer Top 30 diese Woche in der Kategorie Songs mit Namen. Aber der hier ist dabei.
1: Come on, Eileen, von den Dexys Midnight Runners.
0: Schöne Nummer.
1: Hören wir auch gleich komplett. Und falls Sie sagen, der soll Sonnabend ab 3 in den Antenne Sommer Top 30 dabei sein, dann bitte abstimmen in der Antenne-App.
0: Gibt es eigentlich Songs über Ihren Namen? Ja, also bei uns ist es ja nicht so leicht. Annelie, habe ich jetzt nicht direkt was gefunden, aber so in die Richtung geht der hier.
1: Gott, wie oft ich jetzt schon gehört habe.
0: Ja.
1: Aber ich habe einen Song über dich gefunden. Also da geht's direkt um dich, Markus, von Helge Schneider.
2: Ich bin der Wurstfach, ja der Wurstfach, ja der Wurstfachverkäuferin.
0: Ja.
1: Bist du
2: ja, die Wurst ist, ja die Wurst
1: ja,
2: ist,
1: jetzt kommt's.
2: Ja die Wurst ist mein Lebenssinn.
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1: Im Studio Yvonne Krause. Guten Morgen. Der Brandenburger Linken-Abgeordnete Görke sieht den Ausbau der Ölpipeline von Rostock zur PCK-Raffinerie in Schwedt in Gefahr. Nach seiner Aussage bewertet die Bundesregierung das Vorhaben derzeit neu. Die frühere Ampelregierung wollte dafür eigentlich 400 Millionen Euro bereitstellen. Bei fast 11.000 Kindern mussten die Jugendämter in Brandenburg im vergangenen Jahr prüfen, ob bei ihnen eine Kindeswohlgefährdung vorliegt. Ein Anstieg von 28%, sagte Kinderschutzexpertin Katrin Henze von der Fröbel-Gesellschaft bei RBB 24 Brandenburg aktuell. In München wird heute an den Anschlag am Olympia-Einkaufszentrum vor 10 Jahren erinnert. Dort hatte ein 18-Jähriger aus rassistischen Gründen 9 Menschen ausländischer Herkunft erschossen.
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2: Mit Inka Gluschke, ich wünsche einen schönen guten Morgen. Eine Rampe für die Fische in der Schwarzen Elster. Die wird ab heute gebaut. Antenne-Reporterin Anke Blumenthal zu den Hintergründen.
3: Barben, Rapfen und Flussneunauge sollen sich wieder wohlfühlen. Die Rampe aus 200 Tonnen Stein soll den Wasserstand wieder anheben. Der war zuletzt um 40 bis 50 Zentimeter niedriger, da große Mengen von Eisenhydroxidschlamm aus der Schwarzen Elster gebaggert worden waren. Die neue Stützrampe wird ab heute unterhalb der Brücke Plesser in den Flusslauf gebaut. Es ist ein gemeinsames Projekt vom Landesumweltamt und vom Landesanglerverband. Da so etwas bislang noch nicht in der Schwarzen Elster gebaut wurde, lassen sich die Kosten nicht beziffern. Das LFU geht von einer 5-stelligen Summe aus.
2: Der Schaden ist immens, aber es wurde wenigstens niemand verletzt. In Hohenbocka ist gestern eine Scheune komplett abgebrannt. Antenne-Reporter Andreas Pötzl.
4: Stundenlang hatten alle Einsatzkräfte des Amtes Ruhland damit zu tun, die Flammen in den Griff zu kriegen. Unterstützt wurden sie dabei von Feuerwehrleuten aus Senftenberg. Nach 7 Stunden beendeten sie den Einsatz an den Überresten des Gebäudes zum ersten Mal. Nachts luderten die Flammen erneut auf. Wieder musste gelöscht werden, dieses Mal mit Schaum. Ersten Schätzungen zufolge beträgt der entstandene Schaden rund 200.000 Euro. Laut Polizei war die Scheune als Party- und Lagerraum sowie als Werkstatt genutzt worden. Die Kriminaltechniker werden heute Vormittag an der abgebrannten Scheune nach den Ursachen für das Feuer suchen.
2: Über Wochen hat der Eichenprozessionsspinner viele Menschen in Südbrandenburg verzweifeln lassen. Im Raupen-Hotspot unter Spreewald beruhigt sich jetzt Stück für Stück die Lage. Einige der gesperrten Wasserwege wie der Krausnicker Strom dürfen seit gestern wieder befahren werden. Schon vergangenen Freitag wurde ein erster Wasserweg für Kahnfahrer und Paddler im Bereich Schleppzig freigegeben. Vor 2 Wochen waren fast die Hälfte der schiffbaren Flächen gesperrt worden, weil der Forstbetrieb wegen des Befalls nicht prüfen konnte, ob die Bäume an den Fliesen noch sicher stehen. 7.33 Uhr.
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5: Stell dir mal vor, das Wetter wäre eine Person. Ja. Ich glaube, in regelmäßigen Abständen würde sich das Wetter dann in den Liegestuhl setzen, die Arme verschränken und warten. Warten, was wir jetzt daran zu meckern haben, weil irgendwas finden wir ja immer. Ja. Also Badewetter haben wir gerade nicht so richtig. 19 bis 21 Grad kriegen wir aktuell um die 12, 13 Grad, auch so ordentlich frisch. Und ja, so richtig sommerlich ist es dann heute nicht. Morgen übrigens auch nicht, da kriegen wir ganz genau das gleiche Wetter und es legt sich gerade nämlich so eine dicke Wolkendecke über Brandenburg und da wird es dann immer mal wieder Schauer draus geben. Am Nachmittag vielleicht kurz mal die Sonne durchblinzeln.
6: Gerade hat das Wetter im Liegestuhl ein Käffchen getrunken, stellt die Tasse wieder hin und grinst.
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5: Auf der A2 Magdeburg Richtung Berlin ist zwischen Wollin und Brandenburg nach einem Unfall die rechte Spur gesperrt, kann hier ein bisschen länger dauern und wir haben einen Liegenbleiber auf der A10 östlicher Berliner Ring Richtung Dreieck Spreeau zwischen Marzahn und Hellersdorf. Im Stadtverkehr Berlin, da dauert es gerade 10 Minuten länger auf der Stadtautobahn zwischen Innsbrucker Platz und Detmolder Straße in beiden Richtungen und geblitzt wird auf der südlichen A10 in Höhe Dreieck Nutetal. Susanne hat gerade Bescheid gesagt. Danke dafür und kommen Sie gut an.
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6: Wissen Sie, was wir heute machen? Wir räumen mit Klischees auf.
5: Oder wir lassen sie uns bestätigen. Ja. Je nachdem. Morgenreporter Toni Schmidt ist heute nämlich auf einem Golfplatz und stellt all die Fragen, die Leute, die nicht Golf spielen, so haben.
6: Klischee Nummer 1. Es kommen nur Reiche und Schöne in den Club rein. Ist da was dran? Hören Sie gleich bei uns.

0: Wir hoffen, bei Ihnen an der Ampel ist heute so wie für unseren Antenne-Morgen-Reporter Toni Schmidt alles grün.
1: Ja.
0: Der ist nämlich auf dem Golfplatz.
1: Ganz genau, in Groß-Kienitz steht er und lässt sich heute mal ein paar Golf-Klischees bestätigen oder eben auch nicht.
0: Klischee Nummer 1. Toni, es kommen nur Reiche und Schöne in den Club rein.
1: Stimmt das?
0: Also ich sag mal so, das mit den Schönen kann schon mal nicht stimmen, denn Toni ist ja auch reingekommen, ne?
2: Markus, wenn du den Gag jetzt nicht gebracht hättest, dann hätte ich ihn genommen.
0: Ja.
2: Nein, also Schönheit liegt im Auge des Betrachters. Ariane Fränkle vom Clubmanagement ist jetzt bei mir. Ich will heute Morgen auch nicht gleich mit Komplimenten um mich werfen. Aber die Reichen, wenn ich jetzt hier bei Ihnen auf diesem wunderschönen Golfplatz, oh, Sonne ist gerade aufgegangen, dort hinten sind ein paar Bäume und ein paar Sträucher am Horizont und das gepflegte Grün ist dazwischen. Wenn ich jetzt bei Ihnen spielen möchte, was müsste ich zahlen?
3: Das günstigste, was Sie bezahlen müssten, wären, wenn Sie anfangen wollen, sind 3 Euro. Und dann bekommen Sie ein Körbchen Bälle und dann können Sie schon mal auf der Driving Range üben und können ab 3 Euro direkt loslegen.
2: Aber in Sachen Mitgliedschaft, da ziehen Sie mir doch die Golfhose aus, wenn ich sage, jetzt will ich Mitglied werden.
3: Nein, das günstigste sind 189 Euro im Jahr.
2: Das kann ich mir nicht vorstellen. Wenn ich jetzt wirklich dauerhaft spielen möchte und meine ganze Freizeit hier verbringen will, dann bin ich doch nicht mit 189 im Jahr dabei.
3: Nee, wenn Sie Ihre ganze Freizeit hier verbringen wollen und All You Can Eat so oft spielen, wie Sie möchten, von Sonnenaufgang bis Sonnenuntergang, dann sind Sie als erwachsene Person bei 1870 Euro.
2: Im Monat?
3: Im Jahr.
2: Okay, warum hat Golf dieses Image oder warum ist das so kostenintensiv zum Teil, den Laden hier im Schwung zu halten?
3: Wir haben natürlich eine große Fläche, die müssen auch erhalten und gepflegt werden, diese großen Flächen. Und das ist sehr personalintensiv.
0: Ja, das lassen wir mal so im Raum stehen. Aber ich sag mal so, für 3 Euro mal probieren in Groß-Kienitz.
1: Wisst ihr, was ich erst gedacht habe bei den 3 Euro? Mhm. Da kriegst du ein Körbchen, da kannst du erstmal Bälle einsammeln. Sonst
0: nee, und es gibt noch viel mehr Klischees natürlich zum Golfspielen. Die klären wir heute Morgen alle noch auf. Können Sie auch nachhören nachher, falls Sie es verpassen sollten, auf antennebrandenburg.de. Jetzt ist 7:43 Uhr. Guten Morgen.
1: Morgen.

0: Guten Morgen.
1: Mittwoch haben wir kurze Orientierung für alle Urlauber und alle Ferienkinder. Ist ja manchmal ein bisschen schwierig.
2: Ja. Apropos Urlaub und so. Jetzt in den Ferien merkt man natürlich auch wieder, was unsere Tierparks im Land so wert sind. Weil wenn man nicht weiß, was du machen sollst, fährt man einfach mal
1: Tierpark
2: in den Tierpark.
1: Geht immer.
2: Ja. Umso schlimmer, wenn es einem Tierpark nicht so gut geht. Das war in Angermünde der Fall. Nach 12 Jahren in privater Hand musste das Projekt jetzt als gescheitert erklärt werden. Und die Stadt hat wieder die Regie übernommen. Und jetzt die gute Nachricht, nein, die will den Tierpark jetzt nicht schließen.
1: Sie will den Tierpark besucherfreundlicher und übersichtlicher gestalten und eventuell auch neue Tiere anschaffen. Denn bei der Inventur ist nicht nur dem neuen Geschäftsführer Marcel Wagner aufgefallen.
3: Der Tierbestand ist schon ein bisschen in die Jahre gekommen, also die Tiere sind teilweise schon sehr alt. Ein bisschen was muss sich verändern, aber da sind wir gerade noch dabei, ja, ein Konzept zu erarbeiten, auch mit einem externen Berater, wie wir das am besten gestalten.
2: Ja, und falls Sie gerade in Uckermark Urlaub machen, keine Angst, auch die jetzt hat der Tierpark noch geöffnet und alle geplanten Veränderungen, hat die Stadt versprochen, haben keinen Einfluss auf das Tierparkfest und die Zooschule, die bleiben weiterhin erhalten. Jetzt ist es 7:52 Uhr.

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1: Im Studio Jasmin Becker, guten Morgen. Wie geht es weiter mit der PCK-Raffinerie in Schwedt? Der Bund stellt den Ausbau der Ölpipeline Rostock-Schwedt als zentrale Versorgungsader für die Raffinerie PCK offenbar in Frage. Die frühere Bundesregierung hatte für den Ausbau der Pipeline viel Geld eingeplant. Jedoch fehlt bislang die nötige Zustimmung der EU dafür. Landespolitikreporter Thorsten Südow berichtet.
2: Das bisherige Beihilfeverfahren für das 400-Millionen-Euro-Projekt Ruhe. Der brandenburgische Linken-Bundestagsabgeordnete Görke spricht von einem Sterben auf Raten für die PCK-Raffinerie, das die Bundesregierung zu verantworten habe. Görke wiederholte seine Forderung an den Bund, die PCK-Raffinerie in Schwedt zu verstaatlichen. Das Land Brandenburg sollte die Unternehmensanteile kaufen, die der Shell-Konzern am PCK hält.
1: Seitdem es keinen Tankrabatt mehr gibt, sind die Spritpreise auch bei uns in Brandenburg im Schnitt ordentlich gestiegen. Außerdem schwanken die Preise an den Tankstellen extrem, auch durch die Regel, nach der nur einmal am Tag der Preis erhöht werden darf um 12 Uhr mittags. Wie die Preise generell beeinflusst werden, sagt Hans-Joachim Rühlemann vom Tankstellenverband Nordost.
3: Bei dem Kraftstoff ist es so, da zählen in erster Linie nationale Einflussfaktoren wie Euro-Dollar-Wechselkurs, Transportkosten oder was wir im Moment sehr stark halt haben, Hoch- und Niedrigwasser auf dem Rhein. Das heißt, wenn es heutzutage teurer ist, weiß ich nicht, den Kraftstoff von A nach B zu bringen halt, dann wird das natürlich sofort auf den Preis umgelegt. Dadurch haben wir in Deutschland auch regional unterschiedliche Preise und nicht nur regional unterschiedliche Preise halt.
1: Der Drogenbeauftragte der Bundesregierung Streeck hat das geplante Alkoholverbot an allen Bahnhöfen bundesweit befürwortet. In der Rheinischen Post hat er auf die Gefahren durch Alkohol hingewiesen und von einem Gewinn für alle gesprochen, wenn sich Reisende wohlfühlten. Die Deutsche Bahn will das Verbot bis Mitte Oktober an allen rund 5.400 Bahnhöfen einführen. Bei Verstößen drohen ein Platzverweis oder ein Hausverbot. In München wird heute der Opfer des rechtsextremistisch motivierten Attentats am Olympia-Einkaufszentrum vor 10 Jahren gedacht. Angehörige der 9 getöteten Menschen, Überlebende und Bürger wollen bei der Veranstaltung an die Getöteten erinnern. Hauptredner ist Bundespräsident Steinmeier. Aus München berichtet Birgit Gundner.
4: Fast alle Opfer hatten einen Migrationshintergrund. Lange wurde der Anschlag aber als reiner Racheakt eines psychisch kranken Mobbingopfers bezeichnet. Dabei hatte es früh immer mehr Hinweise auf einen anderen Hintergrund gegeben. Das rassistische Gedankengut des deutsch-iranischen Täters, seine Aktivitäten in einschlägigen Chatgruppen, der gezielt festgelegte Tatzeitpunkt. Genau 5 Jahre nach den Anschlägen eines rechtsextremen Massenmörders in Norwegen.
1: Und soweit die Antenne Brandenburg Nachrichten. 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
5: Kleines Geständnis, ich habe heute Morgen im Auto die Sitzheizung angemacht. Eben habe ich unserer Nachrichtenfrau Jasmin meinen Thermobecher in die Hand gegeben, weil er so schön wärmt. Und ich glaube, bei 12 Grad in Dahme zum Beispiel und 13 in Stechlin ist das mehr als angebracht. Ja, es wird nicht besonders warm, also jedenfalls nicht für einen Sommertag heute. 19 bis 21 Grad kriegen wir und ich sag mal so, durchwachsen. Also falls Sie noch im Süden des Landes jetzt gerade ein bisschen Sonne abkriegen, dann nutzen Sie das auf jeden Fall. Heute wird es nämlich eher wolkig. Am Vormittag und am Nachmittag immer mal wieder Schauer. Nicht durchgehend, sondern immer wirklich so kurz und dann kommen wieder dicke Wolken und dann hört es wieder auf. Immer wieder abwechselnd. Morgen ganz ähnlich Temperaturen wie heute.
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5: A2 Magdeburg Richtung Berlin. Zwischen Wollin und Brandenburg ist nach einem Unfall die rechte Spur gesperrt. Kann hier ein bisschen länger dauern. Und auf der A10 östlicher Berliner Ring Richtung Dreieck Spreeau. Zwischen Marzahn und Hellersdorf gibt es einen Liegenbleiber. A10 südlicher Berliner Ring Richtung Dreieck Werder. Da haben wir Reifenteile zwischen Glindow und dem Dreieck Potsdam. Und im Stadtverkehr Berlin, da dauert es gerade 10 Minuten mehr. Auf der Stadtautobahn zwischen Innsbrucker Platz und Detmolder Straße in beiden Richtungen. Sowie auf der AWOS ab Drelinden stadteinwärts. Und Blitzer heute Morgen haben wir auf der südlichen A10 in Höhe Dreieck Knutetal. Und Holger hat sich gerade gemeldet. Auf der östlichen A10 im Kreuz Oranienburg werden auch Fotos gemacht. Gute Fahrt.
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0: Ja, das ist ein Ding. 12 nach 8 schon, hallo.
1: Guten Morgen.
0: Hier ist Antenne Brandenburg und wir haben wieder was Tolles für Sie.
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0: Sie müssen sich keinen Kopf machen, das haben wir schon gemacht. Und vor allen Dingen auch bezahlen wir Ihnen den Eintritt für tolle Ferien-Events in Brandenburg. Wer ist da, hallo?
3: Guten Morgen, hier ist Jenny.
0: Jenny, grüße dich. Von wo rufst du an?
3: Ich rufe aus Rheinsberg an.
1: Das ist ja ein Ding.
0: Ja,
1: aus Rheinsberg.
0: Unser Preis im Ferienpaket jetzt gerade geht nämlich nach Rheinsberg unter anderem.
3: Oh, ja, ich hab's gehört.
1: Und zwar haben wir ein ganz tolles Paket mit Virtual Reality Action in Rheinsberg. Dann haben wir noch Urania Planetarium in Potsdam. Da kannst du hin. Und es gibt Antenne Sonnenbrillen.
3: Mega. Super, ich freu mich.
0: Warst du da schon mal drin in Rheinsberg?
3: Nein, deswegen rufe ich an. Ich dachte, das musst du jetzt probieren. Vielleicht hast du Glück. Und habe ich Glück?
0: Du hast Glück. Du hast gewonnen. Und weißt du was, wir haben hier noch einen kleinen Ton, eine Aussage vom Chef von Sven, der diese VR-Action-Geschichte da leitet und der hat uns erzählt, was man da genau erlebt. Pass auf.
4: Im Gegensatz zu dem, was man vielleicht von zu Hause kennt, handelt es sich bei uns um eine 100 Quadratmeter große Arena, in der man dann gemeinsam mit bis zu 8 Spielern gleichzeitig auch vor allem physisch interagieren kann. Man kann sich ja ansprechen, um Hilfe bitten, man sieht sich gegenseitig im Spiel, man ist Teil des Spiels und eben mittendrin. Das ist einfach so das Besondere, einfach, dass man gemeinsam ein gemeinsames Erlebnis hat.
0: Cool. Wie viel seid ihr insgesamt?
3: 8 werden wir bestimmt.
0: Ja, cool. Dann wünschen wir ganz viel Spaß. Es ist wie so oft im Leben, Dinge, die man direkt vor der Haustür hat, die kennt man manchmal noch gar nicht, ne?
3: Ja, genau. Ich bin total gespannt. Vielen, vielen Dank. Meine Tochter wird sich freuen. Die Ferien sind gerettet. Mega.

0: Guten Morgen zusammen.
1: 8.21 Uhr haben wir's.
0: Wenn Chris Rea, der Sänger, gefragt wird, wie seine beiden Töchter heißen, dann hat er es leicht. Er holt einfach die Klampe raus und singt. Also die eine heißt Josephine. Und die andere? Julia.
1: Which way will you go? Ja. Ja, logisch, dass er damit dann auch bei unserer Antenne Sommertop 30 dabei ist. Jo. Jeden Sonnabend ab 3, also ab 15 Uhr. Und diese Woche in der Kategorie Schall und Rauch Songs mit Namen eben. Einfach abstimmen auf antennebrandenburg.de.
0: Und da gibt's sogar noch einen Vorschlag. Hi.
2: Ja, guten Morgen. Ich heiße Resi.
0: Resi.

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1: Im Studio Yvonne Krause. Guten Morgen. Der Bund stellt den geplanten Ausbau der Ölpipeline Rostock-Schwedt als zentrale Versorgungsader für die Raffinerie PCK offenbar in Frage. Das Wirtschaftsministerium bewertet das Vorhaben gerade neu, heißt es. Die frühere Bundesregierung hatte für den Ausbau eigentlich bis zu 400 Millionen Euro eingeplant. Und wieder wird über einen Preisdeckel für Sprit diskutiert. Den fordert jetzt SPD-Generalsekretär Klüssendorf angesichts der hohen Preise für Benzin und Diesel. In der Neuen Osnabrücker Zeitung verweist er auf Nachbarländer wie Belgien und Luxemburg. Frankreich führt als erstes EU-Land ein Social-Media-Verbot für Kinder und Jugendliche unter 15 Jahren ein. Ein entsprechendes Gesetz verabschiedete das Parlament in Paris mit großer Mehrheit.
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2: Aus Cottbus mit Inka Gluschke. Ihnen einen schönen guten Morgen. Ein Haus in der Form eines umgedrehten Kanus am Sedlitzer See soll in Zukunft alle Blicke auf sich ziehen. Am Vormittag wird Richtfest für das neue Multifunktionsgebäude gefeiert. Antenne-Reporterin Iris Wussmann mit den Einzelheiten.
3: Es soll ein weiterer Baustein im Lausitzer Seenland sein. Das Gebäude ist in erster Linie für Wasserwanderer gedacht. Es soll hier die Möglichkeit geben, sich umzuziehen, zu erfrischen oder aufzutanken. Das markante Gebäude soll auch öffentliche Sanitäranlagen und einen Kiosk haben. Angedacht sind ebenfalls Lager, Werkstatt und Büroräume. In den Bau fließen gut 3 Millionen Euro aus Strukturwandelmitteln, so der Zweckverband Lausitzer Seenland.
2: Damit es den Fischen wieder besser geht, bekommt die Schwarze Elster ab heute zum ersten Mal überhaupt eine Stützrampe. Die genauen Hintergründe kennt Anke Blumenthal.
4: Barben, Rapfen und Flussneunauge sollen sich wieder wohlfühlen. Die Rampe aus 200 Tonnen Stein soll den Wasserstand wieder anheben. Der war zuletzt um 40 bis 50 Zentimeter niedriger, da große Mengen von Eisenhydroxidschlamm aus der Schwarzen Elster gebaggert worden waren. Die neue Stützrampe wird ab heute unterhalb der Brücke Plesser in den Flusslauf gebaut. Es ist ein gemeinsames Projekt vom Landesumweltamt und vom Landesanglerverband. Da so etwas bislang noch nicht in der Schwarzen Elster gebaut wurde, lassen sich die Kosten nicht beziffern. Das LFU geht von einer 5-stelligen Summe aus.
2: Nach dem Scheunenbrand in Hohenbocka werden die Kriminaltechniker der Polizei ab heute Vormittag nach der Ursache für das Feuer suchen. Das brennende Gebäude hatte gestern über Stunden die Einsatzkräfte des Amtes Roland und der Stadt Senftenberg gefordert, hieß es heute Morgen von der Leitstelle Lausitz. Es gab keine Verletzten. Ersten Schätzungen zufolge beträgt der entstandene Schaden rund 200.000 Euro. Laut Polizei war die Scheune als Party- und Lagerraum sowie als Werkstatt genutzt worden. Soweit die Nachrichten für die Lausitz und das Elbe-Elzerland. 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
5: Warum gerät das Wachstum von Gurken eigentlich unter 15 Grad ins Stocken und das Unkraut wächst aber fröhlich weiter? Es ist doch ein bisschen unfair.
6: Unkraut ein Miep ist. Ich will es jetzt nicht laut sagen.
5: So ist es. 19 bis 21 Grad kriegen wir heute. Ja, und aktuell haben die Gurken wirklich nichts zu lachen. Es ist nämlich frisch heute Morgen wieder. 12, 13 Grad aktuell. Und wir kriegen heute sehr wenig Sonne. Aktuell noch ein bisschen sonnig in der Lausitz. Dann langsam kommt aber so eine kleine fiese Wolkendecke. Die legt sich über ganz Brandenburg. Und heute Vormittag haben wir schon mal ein paar Nieselregenschauer. Heute Nachmittag auch wieder ein paar kräftigere Schauer. Aber kein Dauerregen, muss man dazu sagen. Vielleicht schimmert noch mal die Sonne durch. Aber so richtig freundlich wird es nicht. Und im Prinzip gilt genau das Gleiche für morgen.
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5: A11 Stettin Richtung Berlin zwischen Pfingstberg und Joachimsthal. Da liegt gerade ein Spanngurt auf der rechten Spur. Vorsichtig fahren. Dann auf der A2 Magdeburg Richtung Berlin ist zwischen Wollin und Brandenburg nach einem Unfall die rechte Spur gesperrt. Hier kann es länger dauern. Und eine ungesicherte Unfallstelle haben wir noch im Landkreis Ostprignitz-Ruppin auf dem Lindower Weg zwischen Vielitz und Lindow. Im Stadtverkehr Berlin, da dauert es gerade 10 Minuten länger. Auf der Stadtautobahn zwischen Innsbrucker Platz und Detmolder Straße, hier in beiden Richtungen und auf der AWOS ab Dreilinden Stadt einwärts. Und dann gab es noch ein paar Blitzermeldungen, einmal auf der A24 Richtung Hamburg in Höhe Rossower Heide. Da hat Holger Bescheid gesagt, das zweite Mal heute Morgen, danke dafür. Und Björn hat sich gemeldet, auf der B189 zwischen Pritzwalk und Großpankow werden Fotos gemacht. Danke, gute Fahrt.
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7: Wir räumen heute ein paar Klischees auf, was Golfspielen angeht. Unser Antenne-Morgen-Reporter ist nämlich auf dem Golfplatz. Und ein Klischee ist ja, dass die da den ganzen Tag nur in ihren Elektro-Karts umherfahren.
5: Machen die nicht?
7: Weiß ich nicht genau. Hören wir uns gleich an. Guten Morgen.
5: Morgen.

0: Schönen guten Morgen mit Genesis. Phil Collins hier auf Antenne Brandenburg um 8.43 Uhr. Normalerweise heißt es ja, das Runde muss ins Eckige. Heute heißt es bei uns, das Runde muss ins Runde. Denn wir sind heute auf dem Golfplatz.
1: Schön.
0: Besser gesagt, Morgenreporter Toni ist auf dem Golfplatz in Großkienitz bei Blankenfelde-Marlow. Und erklären wir heute, was dran ist an den vielen Vorurteilen, die man Golfern und dem Sport gegenüber so hat. Ja, Toni, jetzt mal ganz ehrlich, die lassen sich doch da den ganzen Tag in diesen Elektro-Golf-Cars, was ich ja durchaus verstehe, weil ich das auch cool finde, von A nach B fahren, oder?
2: Du wirst es nicht glauben, Markus. Wir sind gerade auf einem dieser Golf-Cars unterwegs und die Fläche der Golfanlage Großkienitz ist so groß, Frau Frenkel, geben Sie es zu, Ihre Mitglieder fahren hier ständig wie mit einem Papamobil auf dem grünen Rasen rum.
3: Also wir haben eine große Fläche, 150 Hektar insgesamt. Aber die meisten Leute fahren nicht im Golfcar, sondern die meisten Leute laufen mit ihrer Tasche auf dem Rücken oder auf einem kleinen Wägelchen, was sie von Hand schieben hier rum.
2: Und Sie haben die Caddies, die die Tasche tragen, geben Sie es zu.
3: Oh, das wäre super toll. Nee, das haben wir natürlich nicht, sondern jeder trägt seine Sachen selbst und schiebt seine Sachen selber.
2: Und auch die Golfclubs sind nicht davor gefeit, dass es böse Menschen gibt. Sie haben ein paar Golfcars weniger?
3: Ja, wir haben jetzt nur noch 8, weil uns nämlich vor 2 Tagen 2 Stück geklaut wurden.
2: Oha. Wer klaut ein Golfcar?
3: Ja, das wüssten wir auch gerne. Vielleicht finden die das schön, zu Hause rumzufahren oder wo auch immer. Wissen wir nicht, aber sie sind weg.
0: Also ich finde die Dinger mega cool, aber ich weiß natürlich nicht. Okay, ein Klischee schaffen wir noch, Toni. Golfspielen an sich. Also da stehen mit so einem Schläger und weißen Ball weghauen, das kann doch nicht so schwer sein. Also wer Minigolf kann, kann das doch auch.
2: Beim Minigolf kommt mein sportlicher Ehrgeiz, Markus, und du hast vollkommen recht, kann doch nicht so schwer sein. Frau Frenkel, worauf muss ich achten?
3: Sie müssen darauf achten, dass Sie einfach Ihren Ball hinlegen und dass Sie den auch treffen. Die Bewegung ist nicht so einfach, ist der zweitkomplizierteste Bewegungsablauf nach dem Stabhochsprung im Sport.
2: Darf ich einmal Ihren Schläger bitte haben?
3: Ja, aber natürlich, bitteschön, bitte.
2: Ich weiß jetzt nicht, fühle ich mich wie Tiger Woods oder wie Pepper Woods? Einmal. Schwung und... Mist. Warum liegt der Ball noch da?
0: Na, ich wollte gerade sagen.
3: Das denkt man immer, dass das so einfach wäre, weil der da so regungslos liegt. Aber er ist klein und schwer zu treffen.
2: Zweiter Versuch. Ich fange an, demütig und vorsichtiger zu werden.
3: Super. Sehr gut.
2: Also im zweiten, dritten Anlauf tatsächlich geschafft und es ist nicht so leicht, wie ich gedacht habe.
0: Und der Ball ist sonst wo gelandet.
1: Ja.
0: Aber falls Sie es mal probieren möchten, wir haben vorhin schon gehört, für 3 Euro kann man mal Probegolfen in Großkienitz auf dem Golfplatz. Und bei mir ist gerade hängen geblieben, es ist der zweitkomplizierteste Bewegungsablauf nach dem Stabhochsprung.
1: Das ist krass, ne?
0: Das hätte ich nicht gedacht.
1: Noch komplizierter als Mat-Yoga?
0: 3:09.
1: Morgen.

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1: Im Studio Jasmin Becker, guten Morgen. Der Brandenburger linken Abgeordnete Görke sieht den Ausbau der Ölpipeline von Rostock zur PCK-Raffinerie in Schwedt in Gefahr. Nach seiner Aussage bewertet die Bundesregierung das Vorhaben derzeit neu. Er beruft sich dabei auf eine Aussage des Bundeswirtschaftsministeriums. Görke fordert, dass das Ministerium seine neuen Pläne öffentlich machen muss. Die frühere Ampelregierung wollte für den Ausbau der Pipeline 400 Millionen Euro bereitstellen. Es fehlt aber die Zustimmung der EU. Im neuen Haushalt ist das Geld inzwischen auch für andere Maßnahmen verplant. Die Pipeline nach Rostock ist derzeit die einzige Versorgungsmöglichkeit für die PCK-Raffinerie. Auf einem Saunaboot der Havel-Therme in Werde hat es am Abend eine kleine Explosion gegeben. Laut Polizeilagedienst war die Ursache offenbar ein elektrischer Defekt. Felix Moniak berichtet.
2: Demnach kam es durch den Defekt im Bereich des Führerstandes gegen 23 Uhr zu einer kleinen Explosion. Dabei wurde eine Person verletzt. Sie wurde ins Krankenhaus gebracht. Das Saunaschiff auf dem großen Zernsee geriet in Schräglage. Möglicherweise sei durch die Explosion ein Ponton beschädigt worden, so der Lagedienst. Heute früh solle kontrolliert werden, wie mit dem Schiff weiter vorgegangen wird. Das Saunaschiff der Havel-Therme ist vor gut 2 Jahren in Betrieb gegangen. 80 Gäste finden darauf Platz.
1: Der Drogenbeauftragte der Bundesregierung Streeck hat das geplante Alkoholverbot an Bahnhöfen bundesweit befürwortet. Er sprach in der Rheinischen Post von einem Gewinn für alle. Ronald Lessig.
3: Weniger Alkohol an Bahnhöfen führe zu einem besseren Sicherheitsgefühl, sagte Streeck der Zeitung. Hilfsorganisationen warnen dagegen vor den Folgen für Obdachlose. Sie könnten durch ein Alkoholverbot an Bahnhöfen aus dem Blickfeld gedrängt werden, hieß es von der Bundesarbeitsgemeinschaft Wohnungslosenhilfe. Kritik kam auch von der Bundespolizeigewerkschaft. Der Vorsitzende Ostermann erklärte, er halte das Vorhaben für kaum umsetzbar, denn das Hausrecht besitze die Deutsche Bahn.
1: Der ukrainische Präsident Selenskyj hat den umstrittenen Armeechef Hysierskyj entlassen. Tagelang hatte es Straßenproteste im Land gegeben, weil Selenskyj den beliebten Verteidigungsminister Fedorow abgesetzt hatte. Die Demonstranten hatten auch die Ablösung von Selenskyj gefordert. Aus Kiew berichtet Stefan Lag.
4: Neuer Armeechef wird Mykhailo Drapaty. Mit diesem Schritt erfüllt der Präsident eine zentrale Forderung der Proteste. Fedorow gilt bei seinen Unterstützern als moderner Reformer. Kritiker warfen Selenskyj vor, diese Reformen ausgebremst zu haben. Trotz der Kritik zählt Selenskyj zu den erfahrensten Militärs des Landes. Der neue Oberbefehlshaber Drapaty war zuletzt Kommandeur der Vereinten Streitkräfte der Ukraine. In den Streitkräften genießt er hohes Ansehen.
1: Und soweit die Antenne Brandenburg Nachrichten. 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
5: Heute ist übrigens Welthängemattentag, aber ich finde, es gibt wirklich bessere Tage, um sich in die Hängematte zu knallen. Wir haben gerade 14 Grad in Templin und in Potsdam, 15 Grad erreicht in Perleberg und auch in Jüterbog und bis zu 21 Grad. Ja gut, kann man machen.
6: Schön mit einer Decke so eingemummelt.
5: Ja, inzwischen vielleicht auch so ein Regencape einfach über den Kopf, weil heute können immer mal wieder Schauer vormittags und am Nachmittag.
6: Hängst du da wie so ein Faultier rum?
5: Das ist schön. Komm, nee, das bist du, das Faultier. Nee. Ansonsten haben wir eher graues Wetter. Zwischendurch kann die Sonne mal am Nachmittag so ein bisschen durchscheinen und morgen auch eher grau mit nur wenig Sonne und immer mal wieder ein Schauer dabei. Ey.
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5: Vorsicht auf der A10, nördlicher Berliner Ring Richtung Dreieck Havelland, zwischen Birkenwerder und dem Kreuz Oranienburg. Da gibt es eine ungesicherte Unfallstelle und gekracht hat es auch im Landkreis Ostprignitz-Ruppin auf dem Lindower Weg zwischen Fielitz und Lindow. Stadtverkehr Berlin, 10 Minuten mehr rechnen auf der Stadtautobahn zwischen Innsbrucker Platz und Detmolder Straße in beiden Richtungen und auf der AWUS ab Brelinden stadteinwärts. Und dann haben wir noch Blitzer, 3 sind's. A24 Richtung Hamburg in Höhe Rossower Heide, auf der B189 zwischen Pritzweig und Großpankow und Eugen hat Bescheid gesagt, auf der Landesstraße zwischen Bredin und Kümmernitz werden auch Fotos gemacht. Danke fürs Bescheid sagen, gute Fahrt.
6: Einer muss sich drum kümmern. 4:09.
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6: Was bei dem Wetter natürlich auch super kommt, ist ein schönes Hackepeterbrötchen heute am Mittwoch. Mhm. Und wer ist da? Hallo?
7: Moin Markus, hier ist der Trecker Ingo. Du bist der Spezialist für Mettbrötchen.
6: Ja?
7: Gibt es eine Norm, wie viel Mett da rufen muss?
6: Immer eine Handvoll, würde ich sagen.
5: DIN A. Asmus ist das.
6: Die DIN A.

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1: Um 8:45 mit Elena Griepentrock von der Katholischen Kirche.
2: Berlin gilt als Stadt der Vielfalt. Viele Kieze, viele Kulturen, unendlich viele menschliche Geschichten. Doch was Berlin nicht hat, ist eine Mitte. Das war vor einigen Jahrzehnten noch anders. Der alte, mittelalterliche Kern Berlins zwischen Gertraudenbrücke und Nikolaikirche hatte den Krieg überlebt. Doch in den 1960er Jahren entschied die DDR-Regierung, die ärmliche, eng bebaute Mitte muss weg. Zig kleine Häuser wurden gesprengt, stattdessen Hochhäuser gebaut, Aufmarschplätze, achtspurige Straßen, Parkplätze. Die alte Mitte Berlins brutal ausradiert. Was macht das mit einer Stadt? Städteplaner sagen, Orientierung geht verloren. Soziale Gruppen driften auseinander, keine gemeinsame Identität. Ohne markantes Zentrum fällt es Menschen schwer, ein Gefühl für die Stadt als Ganzes aufzubauen, eine Bindung. Die Stadt lebt, aber alles existiert irgendwie nebeneinander, wenig gehört zusammen. Kurz, es fehlt das gemeinsame Herz. Theologen sprechen davon, dass ein Mensch ein inneres Zentrum braucht, einen Ort, in dem er sich sammeln kann. Nicht umsonst geht es in der gesamten christlichen Mystik, von der Spätantike bis in die Neuzeit, immer wieder um die Frage, was ist dein Zentrum? Wo bist du verankert? Das gilt für jeden einzelnen Menschen, aber eben auch für Gemeinschaften, Gesellschaften. Könnte es nicht sein, dass manche Probleme Berlins auch hier ihre Ursache haben? Keine Mitte, gleich Vereinsamung, soziale Verwahrlosung, Parallelgesellschaften, bis hin zur Vermüllung? Immerhin, Berlin versucht heute, seine städtebaulichen Wunden zu heilen. Seit 2025 gibt es endlich ein archäologisches Zentrum, genau da, wo die alte Mitte Berlins war. Besucher und Besucherinnen bekommen so ein Gefühl für die Wurzeln ihrer Stadt. Und der Verein Berliner Historische Mitte setzt sich schon seit Jahren für die Wiedergewinnung einer Stadtmitte ein. Was zerstreut ist, kann vielleicht auch wieder gesammelt werden. In einer Stadt und auch in jedem Menschen. Eine gemeinsame Mitte für Berlin. Ein Versuch wäre es wert.
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1: Im Studio Yvonne Krause. Guten Morgen. Der Brandenburger Linken-Abgeordnete Görke sieht den Ausbau der Ölpipeline von Rostock zur PCK-Raffinerie in Schwedt in Gefahr. Nach seiner Aussage bewertet die Bundesregierung das Vorhaben derzeit neu. Die frühere Ampelregierung wollte dafür eigentlich 400 Millionen Euro bereitstellen. Der Drogenbeauftragte der Bundesregierung Streeck hat das geplante Alkoholverbot an den Bahnhöfen befürwortet. In der Rheinischen Post hat er auf die Gefahren durch Alkohol hingewiesen und von einem Gewinn für alle Reisenden gesprochen. Die Liebe zum Auto ist ungebrochen. Noch nie waren in Deutschland so viele Pkw zugelassen wie zum Beginn des laufenden Jahres. Ihre Zahl stieg um rund 200.000 auf 49,5 Millionen Stück. Das meldet das Statistische Bundesamt.
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2: Aus Cottbus mit Inka Gluschke. Ich wünsche Ihnen einen schönen guten Morgen. Es soll schon spektakulär aussehen. Das Haus in der Form eines umgedrehten Kanus. Das wird am Sedlitzer See gebaut. Richtfest dafür ist in anderthalb Stunden. Antenne-Reporterin Iris Wussmann mit den Einzelheiten.
3: Es soll ein weiterer Baustein im Lausitzer Seenland sein. Das Gebäude ist in erster Linie für Wasserwanderer gedacht. Es soll hier die Möglichkeit geben, sich umzuziehen, zu erfrischen oder aufzutanken. Das markante Gebäude soll auch öffentliche Sanitäranlagen und einen Kiosk haben. Angedacht sind ebenfalls Lager, Werkstatt und Büroräume. In den Bau fließen gut 3 Millionen Euro aus Strukturwandelmitteln, so der Zweckverband Lausitzer Seenland.
2: Erst wird der Fluss vom Eisenhydroxidschlamm befreit und dann füllt das Wasser. Die Schwarze Elster gehört zu den Flüssen in Deutschland, die im Sommer regelmäßig an einigen Stellen austrocknen. Jetzt wird dem Fluss, aber auch den Fischen darin auf die Beine geholfen. Mit einer Fischrampe. Antenne-Reporterin Anke Blumenthal.
4: Barben, Rapfen und Flussneunauge sollen sich wieder wohlfühlen. Die Rampe aus 200 Tonnen Stein soll den Wasserstand wieder anheben. Der war zuletzt um 40 bis 50 Zentimeter niedriger, da große Mengen von Eisenhydroxidschlamm aus der Schwarzen Elster gebaggert worden waren. Die neue Stützrampe wird ab heute unterhalb der Brücke Plesser in den Flusslauf gebaut. Es ist ein gemeinsames Projekt vom Landesumweltamt und vom Landesanglerverband. Da so etwas bislang noch nicht in der Schwarzen Elster gebaut wurde, lassen sich die Kosten nicht beziffern. Das LFU geht von einer 5-stelligen Summe aus.
2: Nach dem Scheunenbrand in Hohenbocka werden die Kriminaltechniker der Polizei ab heute Vormittag nach der Ursache für das Feuer suchen. Das brennende Gebäude hatte gestern über Stunden die Einsatzkräfte des Amtes Roland und der Stadt Senftenberg gefordert, hieß es heute Morgen von der Leitstelle Lausitz. Es gab keine Verletzten. Ersten Schätzungen zufolge beträgt der entstandene Schaden rund 200.000 Euro.
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5: Was machen eigentlich die Bademeister und Rettungsschwimmer bei uns im Land, wenn die Woche jetzt eigentlich wahrscheinlich gar nicht los ist, oder?
6: Ja, du hast vorhin gesagt, heute ist Tag der Hängematte.
5: Hängematte.
6: Ist das ja eine Lösung.
5: Oder eine Runde Uno oder Mau Mau. Naja, also es ist heute ein bisschen langweilig in den Strandbädern und wahrscheinlich nicht so gefüllt wie sonst. Pünktlich zum Wochenende wird es dann aber wieder warm, falls Sie schon mal die Aussicht haben wollen. Bis dahin eher herbstlich unterwegs. 19 bis 21 Grad kriegen wir heute, nur im Süden gerade noch die letzten Sonnenstrahlen. Dann wird es überall wolkig. Ein paar Nieselregenschauer schon am Vormittag, am Nachmittag viele kleine Schauer, auch nachts wird es noch weiter regnen und morgen, ja, prinzipiell genauso. Aber ist ja ganz gut, ne? Die Natur braucht's ja.
6: Ja.
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5: Ich aber gerade nicht. Es sieht ganz gut aus auf Brandenburgs Straßen, aber wir haben was auf der A10, nördlicher Berliner Ring Richtung Dreieck Havelland. Es gab einen Unfall zwischen Birkenwerder und dem Kreuz Oranienburg. Gutes Kaffee trinken. Im Stadtverkehr Berlin dauert es gerade 10 Minuten länger auf der Stadtautobahn zwischen Innsbrucker Platz und Detmolder Straße in beiden Richtungen. Auch auf der AWUS brauchen Sie ein bisschen Geduld ab Dreilinden stadteinwärts. Und geblitzt wird unter anderem auf der B96 zwischen Luckau und Golzen. Ingrid hat sich gerade gemeldet. Danke dafür und gute Fahrt.
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7: Mehr als 27.000, so viele Menschen in Brandenburg und Berlin spielen Golf.
5: Das ist wahnsinnig viel. Gar nicht, wirklich, hätte ich nicht gedacht.
7: Und trotzdem gibt es immer wieder Klischees übers Golfspielen, die sich halten.
5: Ja.
7: Und die klären wir heute auf. Zum Beispiel, dass Golfclubs komplette Wasserverschwender sind. Stimmt das oder nicht? Und stimmt es, dass nur Profigolfer auf den Platz gelassen werden, weil die Schiss haben, dass die Anfänger den Rasen versauen? Hören wir uns in 7 Minuten an.

0: Kennen Sie Leute, die gut Golf spielen können oder die immer so die Golftaschen in ihr Auto packen und Wochenende da irgendwie hinfahren?
1: Tiger Woods kenne ich.
0: Noch jemanden?
1: Donald Trump.
0: Ja, ich glaube, er würde gern gut golfen, aber er wird aus seiner Sicht natürlich der beste Golfspieler der Welt sein.
1: Immer.
0: Antenne Morgenreporter Toni Schmidt ist heute auch auf dem Golfplatz und zwar in Groß-Kienitz und checkt einige Klischees, die wir so übers Golfen immer im Kopf haben.
1: Toni, stimmt es, dass Golfclubs totale Umweltschweine sind, weil sie sehr viel Wasser für sehr viel Rasen brauchen?
0: Das würde mich auch mal interessieren.
2: Komme ich gleich dazu, Markus? Moment, ich muss mich konzentrieren. Kenne ich vom Minigolf, ich bin nämlich gerade beim Putten. Ah, Treffer!
0: Ach.
2: Wow, nur einen Meter weg. So, Frau Fenkle. Da, wo wir gerade stehen, das Green, also wo wirklich alles tippitoppi gepflegt ist und der Greenkeeper mit der Nagelschere kommt, da wird das Wasser gebraucht?
3: Genau so ist es. Die kleinen Flächen, und die machen ganz, ganz wenig von der gesamten großen Fläche aus, die müssen intensiver gepflegt und auch bewässert werden. Aber das große Ganze, da geht gar nicht so viel Wasser rauf. Im Sommer, wenn die Flächen von der Sonne beschienen werden, dann sind die auch mal braun.
2: Aber im sogenannten Fairway, also zwischen Abschlag und Loch, da können doch auch nicht die Rebhühner nisten. Das muss doch auch kurz gehalten werden.
3: Ja, das wird natürlich gemäht. Aber alles, was links und rechts daneben ist, finden die Naturschutzbehörden und Umweltämter finden uns da ganz toll, weil bei uns nämlich wirklich tatsächlich seltene Vogelarten, Bodenbrüter sind und wo Bienenstöcke sind, Biotope und richtig viel Natur ist, die auch so belassen wird.
0: Okay, nächstes Klischee, da dürfen ja eh nur Profis spielen. Anfänger dürfen ja gar nicht erst auf dem Platz, so Leute wie du zum Beispiel, Toni.
2: Ja, dürfte ich jetzt als Anfänger hier normalerweise spielen? Nee, oder?
3: Doch, dürfen sie. Sie dürfen auf unserem Dreilochplatz sogar ohne jegliche Vorkenntnisse loslegen und spielen.
2: Aber das hat nicht jeder Golfclub.
3: Nee, aber viele bieten wirklich Möglichkeiten an, dass sie echt einen leichten Einstieg haben.
0: Okay, so, und damit wir jetzt wirklich alle Klischees dann durch haben, Toni, zum Schluss nochmal aus Zuschauersicht, ja? Ich sag mal so, Fußball im Fernsehen, yeah. Tennis im Fernsehen, auch noch spannend.
1: Yeah.
0: Aber Golf im Fernsehen, das ist so.
2: Oh ja. Golf im Fernsehen. Stundenlang wird da mit dem Schläger um das Loch im Gras herumgeschlichen. Es herrscht absolute Stille und ich als Nicht-Golfer schlafe ein und die Golfer finden es wahrscheinlich auch nicht so spannend, oder wie?
3: Man muss fairerweise sagen, Golf im Fernsehen ist wirklich sehr schwer darzustellen und insbesondere für Leute, die mit Golfsport nichts zu tun haben, auch nicht so verständlich. Darum kommen sie lieber her und probieren das selber aus. Das macht nämlich Spaß.
0: Geht für 3 Euro so ein Probeding. In Groß-Kienitz. Schönen guten Morgen mit Antenne Brandenburg.
1: Tag.

0: Ja, ich freue mich auf den Tag. Es ist Mittwoch, hier ist Antenne Brandenburg.
1: Gruß an alle Morgenmuffel an dieser Stelle. Dann.
0: Genau. Monique Imke wird gleich weiter für gute Laune sorgen. Und Annelie hat zum Schluss noch einen Blitzer und das wusste ich natürlich auch, ein Rad ab.
1: Ja, stimmt beides. Also einmal danke an Klausi, der hat nämlich einen Blitzer gesehen auf der Frankfurter Straße in Lebus Richtung Frankfurt-Oder. Und das mit dem Rad ab stimmt tatsächlich. Das liegt nämlich auf der A9 Richtung Leipzig. Zwischen Brück und Niemerk müssen Sie ganz besonders vorsichtig fahren. Das Rad liegt auf der mittleren Spur. Bei mir ist es aber auch ab.
0: Okay, ich wollte gerade sagen, holst du das jetzt zurück? Nein, zu gefährlich. 9.53 Uhr. Tschüss, bis morgen.
1: Morgen.
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1: Im Studio Jasmin Becker, guten Tag. Wie geht es weiter mit der PCK-Raffinerie in Schwedt? Der Bund stellt den Ausbau der Ölpipeline Rostock-Schwedt als zentrale Versorgungsader für die Raffinerie PCK offenbar in Frage. Die frühere Bundesregierung hatte für den Ausbau der Pipeline viel Geld eingeplant, jedoch fehlt bislang die nötige Zustimmung der EU dafür. Landespolitikreporter Thorsten Südow berichtet.
2: Das bisherige Beihilfeverfahren für das 400-Millionen-Euro-Projekt Ruhe. Der brandenburgische Linken-Bundestagsabgeordnete Görke spricht von einem Sterben auf Raten für die PCK-Raffinerie, das die Bundesregierung zu verantworten habe. Görke wiederholte seine Forderung an den Bund, die PCK-Raffinerie in Schwedt zu verstaatlichen. Das Land Brandenburg sollte die Unternehmensanteile kaufen, die der Shell-Konzern am PCK hält.
1: Der Brandenburger Verkehrsminister Krumbach schließt nicht aus, dass das Angebot im Regionalverkehr weiter zusammengestrichen wird. In der Märkischen Oder-Zeitung spricht er davon, eventuell nachzujustieren. Wenn etwa Züge in Randzeiten nur von 1-2 Personen genutzt werden, müsse man sich fragen, ob der Verkehr nicht anders organisiert werden kann, so Krumbach. Nach seinen Worten ist Brandenburg aber insgesamt durch den Regionalverkehr gut erschlossen. Für die Kahnfährleute im Spreewald sind das gute Nachrichten. 4 Wasserwege, die wegen des Befalls durch den Eichenprozessionsspinner gesperrt waren, sind wieder befahrbar. Antenne-Reporterin Jasmin Schomba.
3: Das Landesamt für Bauen und Verkehr hat auf Antrag des Landesamtes für Umwelt die Sperrung für mehrere Fließe aufgehoben. Die Verkehrssicherheit ist wiederhergestellt. Seit fast 2 Wochen waren mehrere Wasserwege im Unterspreewald gesperrt. Der Forstbetrieb musste dort Bäume und Äste nach einem Befall durch den Eichenprozessionsspinner entfernen. Auch die Bruchfestigkeit der Bäume musste überprüft werden.
1: Kein TikTok, Instagram oder Snapchat mehr. Frankreich hatte als erstes EU-Land ein Social-Media-Verbot für Kinder unter 15 Jahren beschlossen. Auf Wunsch von Präsident Macron soll es schon nach den Sommerferien in Kraft treten. Kritiker halten das Gesetz allerdings für nicht durchsetzbar. In München wird heute der Opfer des rechtsextremistisch motivierten Attentats am Olympia-Einkaufszentrum vor 10 Jahren gedacht. Angehörige der 9 getöteten Menschen, Überlebende und Bürger wollen bei der Veranstaltung an die Getöteten erinnern. Aus München, Birgit Grundner.
4: Fast alle Opfer hatten einen Migrationshintergrund. Lange wurde der Anschlag aber als reiner Racheakt eines psychisch kranken Mobbingopfers bezeichnet. Dabei hatte es früh immer mehr Hinweise auf einen anderen Hintergrund gegeben. Das rassistische Gedankengut des deutsch-iranischen Täters, seine Aktivitäten in einschlägigen Chatgruppen, der gezielt festgelegte Tatzeit. Zeitpunkt, genau 5 Jahre nach den Anschlägen eines rechtsextremen Massenmörders in Norwegen.
1: Und soweit die Antenne Brandenburg-Nachrichten. 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
5: Danke dir. Könntest du uns kurz erzählen, was du heute zum Frühstück hattest? Ich habe hier ein kurzes technisches Problem.
1: Ja, ich hatte Trockenbrot. Ich muss dazu sagen, eigentlich schmiert mir mein Partner jeden Abend eine Stulle.
5: Der läuft bei dir.
1: Und, ja, find ich auch gut, will ich mich nicht beschweren. Heute Morgen war ich ein bisschen enttäuscht. Ja. Ich glaube, er war sehr müde schon gestern, weil ich zog 2 trockene Scheiben Brot heute aus meiner Tupper. Aber ich habe noch Snickers dabei.
5: Okay, super, passt perfekt. Dankeschön, hab's jetzt hier.
1: Gerne.
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5: Ja, kurz Panik gehabt, schwarzer Bildschirm, aber jetzt ist alles da. Dankeschön nochmal, bis später. So, ich habe gestern Kartoffelpuffer und Apfelmus selbst gemacht und die schmecken irgendwie besser, ne, wenn es draußen keine 30 Grad hat. Heute viele Wolken am Himmel, dazu ziehen immer wieder Schauer durch. Richtung Uckermark sind auch Gewitter möglich. 19 bis 21 Grad maximal, aktuell 14 in Fürstenberg, 15 in Bernau, 15 auch in Wassmannsdorf und 16 Grad in Ruhland. In der Nacht dann weiter Schauer bei 14 bis 12 Grad.
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5: Vorsicht bitte auf der A10 nördlicher Ring Richtung Dreieck Havelland. Zwischen Birkenwerder und Kreuz Oranienburg gab es einen Unfall. Auf der A24 Richtung Hamburg gibt es zwischen Raststätte Walsleben Ost und Rastplatz Rossower Heide Stau. Sie brauchen eine Stunde, um da durch bzw. vorbeizukommen. Und im Stadtverkehr Berlin dauert es etwa 10 Minuten länger auf der Stadtautobahn zwischen Innsbrucker Platz und Detmolder Straße in beiden Richtungen. Und 10 Minuten plus auch auf der AWUS ab Dreilinden Stadt einwärts. Platz geblitzt wird. Unter anderem auf der B96 steht zwischen Luckau und Golzen und in Cottbus auf dem Stadtring in Höhe Diaspark. Dankeschön an Reinhard fürs Bescheid sagen. Und auf der Frankfurter Straße in Lebus wird geblitzt in Richtung Frankfurt oder. Weitere Tipps oder Warnungen gehen bitte an die 0331 70 98 101. Danke im Voraus.
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5: Tachchen und schönen Mittwoch. Essen müssen wir alle, aber rund ums Thema Ernährung gibt es ja gefühlt jeden Tag einen neuen Trend. Unser Podcast-Tipp heute zeigt, was wirklich hinter vielen Ernährungsmythen steckt. Unseren Podcast-Tipps, den gibt's gleich nach zwei Songs.

0: Schönen Mittwoch. Antenne Brandenburg ist hier. Wir stellen Ihnen diese Woche jeden Tag einen Podcast vor. Heute geht's um Ernährung in diesem Podcast, aber ganz ohne erhobenen Zeigefinger und die üblichen Tipps. RBB-Podcast-Expertin Katrin Jakob, was hast du denn heute für uns?
1: Heute empfehle ich euch einen Podcast, der sich aus einer sehr, sehr erfolgreichen Fernsehsendung herausentwickelt hat, und zwar die Ernährungsdocs Essen als Medizin. Dr. Silja Schäfer, Dr. Viola Andresen und Dr. Matthias Riedel erzählen uns nicht nur, welche Lebensmittel gesund sind, sondern auch, wie Ernährung Heilung bringen kann. Und bei der geballten Ladung an Doktortiteln kann man schon wirklich sagen, die müssen es ja definitiv wissen. In jeder Folge bringt eine bzw. einer von ihnen den Fall einer Person mit, deren Beschwerden mit gezielter Anpassung der Ernährung gelindert werden konnte. Da geht es zum Beispiel um Schuppenflechte, Reizmagen, Bluthochdruck oder Arthrose. Und die Ernährungsdocs räumen mit Mythen auf und geben wertvolle Tipps. Und natürlich gibt es in jeder Folge auch ein Rezept zum Ausprobieren. Die sind auch so ganz lecker, muss ich sagen, auch wenn man jetzt nicht unbedingt die gleichen Beschwerden hat wie die Person, die zu Gast ist. Ich fand ganz interessant die Folge zu Psyche und Ernährung und welche Zusammenhänge es da gibt. Und das erklärt uns Dr. Matthias Riedel sehr, sehr anschaulich.
2: Was vielen Menschen aber gar nicht bewusst ist, dass diese psychischen Erkrankungen auch enorm mit der Lebensweise zu tun haben und in unserer Gesellschaft ein enormes Thema geworden sind. Ängste sind auf dem Vormarsch, Traurigkeit, Isolation. Und das hat auch etwas damit zu tun, wie wir leben. Und das ist mein Thema ja, was wir essen.
1: Und ich kann euch nur einladen, da mal reinzuhören.
0: 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In der schönsten Musik für Brandenburg jetzt Silly mit Asyl im Paradies. 30 Jahre ist es her, dass Sängerin Tamara Danz gestorben ist. Für viele ist sie bis heute eine der markantesten Stimmen der deutschen Rockmusik. Mit Silly hat sie Songs geschaffen, die viele in Brandenburg und im Osten bis heute begleiten. Tamara Danz wurde ja leider nur 43 Jahre alt. Ihre Musik ist aber geblieben und die hören wir jetzt. Hier sind Silly mit Asyl im Paradies.

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Manchmal reicht ein Mensch, der einfach sagt, komm, das wird wieder. Genau darum geht's in No Woman, No Cry, übersetzt Nein, Frau, weine nicht. Bob Marley macht seiner Frau Mut und erinnert sich an die Zeit, als sie trotz wenig Geld zusammengehalten haben. Der Song erzählt also von so einem einfachen Leben, von schweren Zeiten, aber eben auch davon, dass Hoffnung bleibt, wenn Menschen füreinander da sind. Und genauso klingt er auch. Warm, entspannt und voller Gefühl. Und vor allem die Live-Version hier, die hat so eine ganz besondere Stimmung, finde ich. Tausende singen da mit und plötzlich fühlt sich der Song wie so eine ganz große Umarmung an.

0: Schön. Ich habe ja vorhin erzählt, dass es bei mir gestern Kartoffelpuffer gab. Habe ich selbst gemacht. Und jetzt kam diese Studionachricht von Manuela aus Petkus. Liebe Monique, vielen Dank für deine Empfehlung. Bei uns gibt es dank dir heute Kartoffelpuffer. Herzliche Grüße von Manuela und Ferienkind Lukas. Also das freut mich total. Dann wünsche ich guten Appetit. Und falls jetzt noch jemand Hunger bekommen hat, tut mir überhaupt nicht leid. Es ist 10.30 Uhr.
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2: Aus Cottbus mit Inka Gluschke, schönen guten Tag. Über diesen Anblick sind Wassersportler und Badegäste nicht sehr glücklich. In der Spremberger Talsperre ist nicht viel Wasser. Das wird seit Wochen abgelassen, weil an der Talsperre saniert werden muss. Antenne-Redakteur Markus Roder mit den Einzelheiten.
3: Das Problem sind die Brombeeren. Damit die entfernt werden können, muss das Wasser weiter abgesenkt werden. Die geplanten Arbeiten an der Staumauer können laut Landesumweltamt erst ab dem 10. August beginnen. Die Brombeeren müssen weg, weil die Wurzeln die Lehmdichtung der Staumauer schädigen können. Dafür kommt ein glyphosathaltiges Mittel zum Einsatz. Das darf nicht ins Wasser gelangen. Sobald die Arbeiten erledigt sind, soll die Talsperre schrittweise wieder aufgefüllt werden. Touristiker und Gäste müssen also weiter mit einem niedrigen Wasserstand leben.
2: Durchgangsverkehr und Pöbeleien, Gewaltandrohungen statt Innehalten und Ruhe. Der Fettschauer Friedhof verkommt zur Durchgangsstraße, hat sich Bürgermeister Chris Mielchen hier auf Antenne Brandenburg beklagt. Ende des Monats soll deshalb einer der 5 Eingänge geschlossen werden. Die Leute, die wir auf dem Friedhof getroffen haben, reagieren darauf unterschiedlich.
4: Meine Mama hat da gewohnt und sie hat den Weg genossen, hierher zu gehen. Es ist kurz, es ist ein schöner Weg. Dafür werden dann andere bestraft.
5: Wenn jemand durchläuft, ist alles okay. Das ist in Ordnung, aber nicht, wenn sie jetzt die Kinder mit dem Roller um die Gräber fahren und um die Steine. Das ist nicht in Ordnung.
6: Ich bin froh, dass es zugeschlossen wird. Da ist Ordnung. Die haben den Haupteingang von vorne und der Friedhof ist eine Ruhestätte.
2: Eine halbe Stunde noch, dann wird Richtfest am Sedlitzer See gefeiert. Ein Multifunktionsgebäude wird dort gebaut, gedacht ist es für Wasserwanderer. Sie sollen sich künftig hier umziehen, erfrischen und ausruhen können. Angedacht sind auch Lager, Werkstatt und Büroräume. In den Bau fließen gut 3 Millionen Euro aus Strukturwandelmitteln, so der Zweckverband Lausitzer Seenland.
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2: Die Temperaturen müssten jetzt mal richtig angeschubst werden. Vielleicht hilft's ja. Es ist Hochsommer in Südbrandenburg mit 17 Grad jetzt an den Fließen im Spreewald, 15 in Großrieschen am See. Es werden maximal 19 bis 21 Grad. Die Wolken hängen dick und träge über der Lausitz. Es soll immer wieder regnen. Windig ist es auf jeden Fall.
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0: Auf der A24 Richtung Hamburg gibt es zwischen Raststätte Walsleben Ost und Herzsprung Stau. Sie brauchen eine Stunde zusätzlich. Dann Vorsicht auf der B2 Richtung Potsdam. Zwischen den Abzweigen nach Großglienicke und Sacrow liegenbleiber. Im Stadtverkehr Berlin dauert es etwa 10 Minuten länger auf der Stadtautobahn zwischen Innsbrucker Platz und Detmolder Straße in beiden Richtungen. Sowie auf der A-Bus ab Dreilinden stadteinwärts. Und geblitzt wird unter anderem auf der B96 steht zwischen Luckau und Golzen. In Cottbus auf dem Stadtring steht in Höhe Eliaspark und in Lebus auf der Frankfurter Straße in Richtung Frankfurt oder 0331 70 98 101. Die Nummer zur Antenne-Verkehrsredaktion, da können Sie im Stau oder Blitzer melden. Dankeschön im Voraus. Gute Fahrt.
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0: Mittwoch, kurz nach 11:30, die Ferien laufen, kein großer Termindruck und vielleicht haben Sie ja gerade genau die richtige Geschwindigkeit drauf. Dann lassen wir die Musik jetzt einfach weiterlaufen. 3 Songs nonstop mit Sailor, Elle Corley und Cher. Entspannt, mit guter Laune und genau passend für diesen Ferienvormittag.

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Sie können also abstimmen für Mabel, Alice oder Billie Jean oder auch für Nikita von Elton John. Da können Sie auch einen Haken setzen. Krasse Besetzung in Nikita. Im Hintergrund singt George Michael. An der Gitarre ist Nick Kershaw zu hören. Und die Geschichte, die spielt im geteilten Berlin. Der Erzähler verliebt sich in die Grenzsoldatin Nikita. Ob Nikita im Song eine Frau oder ein Mann ist, hält Elton John übrigens bewusst offen, beziehungsweise hat er offen gelassen. Wenn Nikita in Ihre Sommertop 30 soll, dann stimmen Sie jetzt ab auf antennebrandenburg.de oder in der Antenne-App. Zu hören dann die Sommertop 30 Schall und Rauch, Namenslieder, am Samstag ab 15 Uhr hier auf Antenne Brandenburg.

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1: Im Studio Jasmin Becker, guten Tag. Brandenburgs Gesundheitsminister Wilke hält es für möglich, dass weitere Stationen in den Kliniken des Landes geschlossen werden. Der SPD-Politiker äußerte sich gegenüber den Zeitungen Nordkurier und Tagesspiegel mit der Erwartung, dass dann jedoch geeignete Alternativen vorbereitet werden. Yvonne Krause berichtet.
2: Langfristig sollen in Brandenburg alle Krankenhausstandorte erhalten bleiben. Manche werden nach Wilkes Worten aber andere Funktionen bekommen. Nur so könne die Qualität der Versorgung gesichert werden, sagte der SPD-Politiker. In Potsdam hatten zwei große Kliniken angekündigt, Abteilungen zu schließen. Das Klinikum Ernst von Bergmann streicht unter anderem Orthopädie und Gefäßchirurgie. Das St. Josephs Krankenhaus hat bereits die Geburtshilfe geschlossen. Die Neurologie soll folgen.
1: Die Mitarbeiterinnen und Mitarbeiter der Warenhauskette Galeria in Potsdam müssen um ihren Job fürchten. Insgesamt 33 Filialen werden auf ihre Rentabilität geprüft und könnten geschlossen werden. Unter anderem die in Potsdam, aber auch drei Filialen in Berlin. Galeria will mit den Vermietern über Mietkonditionen und Flächenanpassungen verhandeln. Generell will die Warenhauskette ihr Filialnetz verkleinern. Wann Entscheidungen fallen, ist nicht klar. Da gibt es wohl bald weniger Babys bei uns im europäischen Storchendorf Rühstedt. Ist die Zahl der Störche in den vergangenen Jahren zurückgegangen? Das sagte Felix Wolf vom NABU-Besucherzentrum. In anderen Regionen Deutschlands seien die Futterbedingungen einfach besser.
3: Das liegt einfach daran, dass es in den letzten Jahren sehr trocken war und diese Feuchtwiesen, die der Storch braucht, dass es die hier nicht gibt. Wir sind immer noch in Rühstedt das größte Storchendorf in Ostdeutschland, aber mittlerweile gibt es im Westen von Deutschland auch andere Storchendörfer, dann gibt es Störche, die da gezielt hinfliegen und noch mehr Futter finden, als es hier in Rühstedt ist, wo die Störche meistens noch auf den Feldern unterwegs sind.
1: Laut Storchenclub gab es im großen Hochwasserjahr 2013 in Rühstedt 72 Jungstörche, dieses Jahr nur 36. In Deutschland sind so viele Autos unterwegs wie noch nie. Zu Beginn des Jahres ist die Zahl der zugelassenen Pkw um rund 200.000 auf 49,5 Millionen Fahrzeuge gestiegen. Das berichtet das Statistische Bundesamt. Aus Wiesbaden, Ursula Mayer.
4: Zwischen den Bundesländern gab es dabei große Unterschiede. Mit 649 Autos pro 1000 Bürgerinnen und Bürgern kam das Saarland auf die höchste Pkw-Dichte, gefolgt von Rheinland-Pfalz. Am geringsten war die Pkw-Dichte in Hamburg, Bremen und Berlin. Hier kamen auf 1000 Leute gerade einmal 330 Autos. Generell war das Verkehrsaufkommen in ländlichen Regionen größer, denn dort hatten Berufstätige oft einen längeren Weg zur Arbeit und konnten nicht auf Bus und Bahn umsteigen.
1: Und soweit die Antenne Brandenburg Nachrichten. 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
5: Danke dir. Ich kann auch direkt hier weitermachen diesmal.
1: Toll!
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5: Ohne Computerprobleme. Jacke an, feste Schuhe an. Die beiden feiern diese Woche ihr Comeback. Aber keine Sorge, der Hochsommer macht wohl nur eine kurze Pause. Ende nächster Woche könnten schon wieder über 30 Grad drin sein. Heute gibt es viele Wolken, immer wieder Schauer und Richtung Uckermark auch einzelne Gewitter denkbar. Zwischendurch lockert es zwar immer mal wieder auf, Sonne bleibt aber trotzdem eher Mangelware. Höchstwerte landen bei 19 bis 21 Grad. In der Nacht ziehen weiter Schauer durch, vor allem im Norden. Richtung Uckermark sind auch noch mal einzelne Gewitter möglich heute Nacht. Temperaturen landen bei 14 bis 12 Grad und morgen, genau wie heute, Wetterabklatsch.
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5: Auf der A10 westlicher Ring Richtung Dreieck Havelland gibt es zwischen Großkreuz und Leest Baustellenstau. Passierdauer 10 Minuten. Auf der A24 Richtung Hamburg zwischen Raststätte Walsleben Ost und Herzsprung Stau ebenfalls 10 Minuten plus. Dann bitte aufpassen im Landkreis Uckermark auf der Landesstraße zwischen Hohenfelde und Blumenhage. Hagen, da sind Tiere unterwegs. Und im Stadtverkehr Berlin dauert es etwa 10 Minuten länger auf der Stadtautobahn zwischen Innsbrucker Platz und Detmolder Straße in beiden Richtungen. Geblitzt wird unter anderem auf der östlichen A10 steht im Kreuz Oranienburg, auf der B96 zwischen Luckau und Golzen und in Lebus auf der Frankfurter Straße Richtung Frankfurt-Oder. 0331 70 98 101, die Nummer zur Antenne Verkehrsredaktion, falls Sie noch eine Ergänzung haben. Dankeschön im Voraus.
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0: Bei uns gibt's liebevoll gepackte Ferienpakete mit Familientickets für Ausflugsziele in ganz Brandenburg. Diesmal mit dabei Bogenschießen, Wildpark und Kartfahren. Und genau so ein fettes Ferienpaket geht jetzt an Ricardo aus Wittstock. Herzlichen Glückwunsch!
3: Dankeschön, super, geil.
0: Erzähl von den Kindern. Wer kommt da mit? Wie viele sind's? Und wie laufen sonst so die Ferien?
3: Insgesamt sind wir 4 Leute dann. Ein Junge und ein Mädchen noch und meine Frau.
0: Oh, toll. Und hier, also der Knaller ist ja wirklich, also ist alles total toll, aber Kartfahren, hier so Go-Kartfahren, habt ihr das schon mal gemacht?
3: Och, sind schon Ewigkeiten her bei mir. War ein schönes Erlebnis, war ein geiles Erlebnis.
0: Ja, ne, wenn man dann da so über den Boden mit dem Hintern schlittert, ist schon cool.
3: Genau.
0: Juti, Ricardo, na dann euch noch schöne Ferien. Grüß die Family bitte von uns und du bleibst jetzt am Telefon nicht auflegen. Marie nimmt deine Daten
3: auf. Alles klar, danke.
0: Hab einen schönen Tag. So. Ciao, ciao, tschüss. Und Sie haben später die nächste Gewinnchance hier bei uns im Programm. Einfach den ganzen Tag fleißig Antenne hören. 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

0: Schönen Mittwoch, schönen Vormittag. Es ist 11.30 Uhr.
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2: Mit Inka Gluschke Ihnen einen schönen guten Tag. An der Staumauer der Spremberger Talsperre muss dringend gebaut werden. Dafür wird das Wasser abgelassen. Was genau getan wird und wann es losgeht, weiß Antenne-Redakteur Markus Roder.
3: Das Problem sind die Brombeeren. Damit die entfernt werden können, muss das Wasser weiter abgesenkt werden. Die geplanten Arbeiten an der Staumauer können laut Landesumweltamt erst ab dem 10. August beginnen. Die Brombeeren müssen weg, weil die Wurzeln die Lehmdichtung der Staumauer schädigen können. Dafür kommt ein glyphosathaltiges Mittel zum Einsatz. Das darf nicht ins Wasser gelangen. Sobald die Arbeiten erledigt sind, soll die Talsperre schrittweise wieder aufgefüllt werden. Touristiker und Gäste müssen also weiter mit einem niedrigen Wasserstand leben.
2: Kita-Neubau. Grünes Licht für ein Therapiezentrum am Bahnhof. Großrieschen will weiter wachsen und attraktiver werden. Auch durch den neuen IBA-Campus am See, für den es gestern einen weiteren Fördermittelbescheid gab. Bürgermeister André Lenig.
4: Also wir haben ja zwei sehr gut gefüllte Wohngebiete in der Vergangenheit entwickelt. Das Wohnfeld Ilse, das Wohnfeld Eimer. Beide sind weitestgehend ausverkauft. In Eimer gibt es genau noch ein Grundstück. Aber wir entwickeln halt auch weiter, um gerüstet zu sein für die Zukunft. Wir haben noch Wohngrundstücke im Stadtgebiet, aber auch in den Ortsteilen vorhanden. Wir entwickeln das Wohngebiet in Freinhofen an der Poststraße. Auch in unseren Kindertageseinrichtungen ist es so, dass wir auch noch Plätze haben, sodass wir Zug erwarten können.
2: Andächtige Stille, um am Grab von Verwandten innezuhalten. Das klappt auf dem Fetschauer Friedhof schon seit Jahren nicht so gut. Von vielen wird er als Durchgangsstraße genutzt. Dabei werden Gestecke geklaut, Grabsteine von Hunden bepinkelt, Mitarbeitern Gewalt angedroht. Deshalb wird zum Monatsende einer der 5 Eingänge geschlossen. Und so reagieren die Leute darauf, die wir auf dem Friedhof getroffen haben.
5: Meine Mama hat da gewohnt. Und sie hat den Weg genossen, hierher zu gehen. Es ist kurz, es ist ein schöner Weg. Dafür werden dann andere bestraft.
6: Wenn jemand durchläuft, ist alles okay. Das ist in Ordnung, aber nicht, wenn sie jetzt die Kinder mit dem Roller über um die Gräber fahren und um die Steine. Das ist nicht in Ordnung.
7: Ich bin froh, dass es zugeschlossen wird. Da ist Ordnung. Die haben den Haupteingang von vorne und der Friedhof ist eine Ruhestätte.
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2: Bewölkt mit Regen, kurzen Gewittern und Sturmböen bis 20 Grad heute.
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0: Auf der A10 westlicher Ring Richtung Dreikaffeland gibt es zwischen Großkreuz und Leest Baustellenstau. Sie brauchen 20 Minuten, um da durchzukommen. A11 in Richtung Berlin zwischen Pfingstberg und Joachimsthal. Behinderungen nach einem Unfall. Dann bitte aufpassen auf der A24 Richtung Hamburg zwischen Mainburg und Putlitz. Ungesicherte Unfallstelle. Vorsicht im Landkreis Havelland. Auf der Landstraße zwischen Warsow und dem Abzweig nach Bredikow sind in beiden Richtungen Kühe unterwegs. Und Stadtverkehr Berlin, etwa 10 Minuten länger dauert's auf der Stadtautobahn zwischen Innsbrucker Platz und Detmolder Straße in beiden Richtungen. Geblitzt wird unter anderem auf der östlichen A10 steht im Kreuz Oranienburg, auf der B96 zwischen Luckau und Golzen und in Lebus auf der Frankfurter Straße Richtung Frankfurt. 0331 70 98 101, die Nummer zur Antenne-Verkehrsredaktion. Falls Sie noch eine Ergänzung haben, Stau, Blitzer, Verkehrsbehinderung, Entwarnung, sagen Sie bitte gerne Bescheid. Ich bin Monique Ehmke, wünsche Ihnen unterwegs eine gute Fahrt und allen einen schönen Mittwoch. Jetzt 3 Songs nonstop.
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0: Antenne Brandenburg ist hier mit einem Vorsicht aus der Antenne Verkehrsredaktion. Bitte aufpassen, falls Sie auf der A10, dem westlichen Ring in Richtung Dreieckhaveland unterwegs sind. In Höhe Raststätte Wolfslake liegen Gegenstände auf der Fahrbahn verteilt. 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
1: So langsam wird's spannend. Zum ersten Mal zeigen wir heute mal so ein kleines Zwischenranking unserer Sommertop 30. Welche drei Namenslieder liegen denn im Moment vorne? Es sind diese drei hier.

Also Mabel, Alice und Fernando, Platz 1, 2 und 3. Aber es ist natürlich überhaupt noch gar nichts entschieden. Sie können das Ranking weiter verändern. Zum Beispiel, sie können Johnny B. von den Hooters noch etwas weiter nach vorne holen. Im Song geht's um Johnny, der aus der Enge seiner Heimatstadt ausbrechen und seinen Traum leben will. Ist einer der größten Hits der Band. Wenn Johnny noch weiter nach vorne soll, stimmen Sie jetzt ab auf antennebrandenburg.de oder in der Antenne Brandenburg App. Ihre Sommertop 30 laufen dann am Samstag ab 15 Uhr natürlich hier auf Antenne Brandenburg. The Hooters mit Johnny B. Sommertop 30 diesen Samstag. Schall und Rauch, Namenslieder.

0: Decker, you can get it if you really want. Du kriegst es, wenn du es nur genug willst. Ist das so? Ich frage für eine Freundin. Es ist 11.53 Uhr.
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1: Im Studio Jasmin Becker, guten Tag. Der Brandenburger Gesundheitsminister Wilke hält es für möglich, dass weitere Krankenhausstationen geschlossen werden müssen. Allerdings müssten dann geeignete Alternativen vorbereitet werden, sagte der SPD-Politiker den Zeitungen Nordkurier und Tagesspiegel. Die Beschäftigten müssten in diesem Prozess einbezogen werden, so Wilke. Nach Angaben des Ministers sollen langfristig in Brandenburg alle Krankenhausstandorte erhalten bleiben. Manche würden aber andere Funktionen bekommen. Für die Kahnfährleute im Spreewald sind das gute Nachrichten. 4 Wasserwege, die wegen des Befalls durch den Eichenprozessionsspinner gesperrt waren, sind wieder befahrbar. Antenne-Reporterin Jasmin Schomber.
2: Das Landesamt für Bauen und Verkehr hat auf Antrag des Landesamtes für Umwelt die Sperrung für mehrere Fließe aufgehoben. Die Verkehrssicherheit ist wiederhergestellt. Seit fast 2 Wochen waren mehrere Wasserwege im Unterspreewald gesperrt. Der Forstbetrieb musste dort Bäume und Äste nach einem Befall durch den Eichenprozessionsspinner entfernen. Auch die Bruchfestigkeit der Bäume musste überprüft werden.
1: Und wieder wird über einen Preisdeckel für Benzin und Diesel diskutiert. Bundeswirtschaftsministerin Reicher hat in Interviews aber bekräftigt, dass die Regierung derzeit keine neuen Maßnahmen plant, auch keinen Spritpreisdeckel nach dem Tankrabatt. Dagegen hat sich SPD-Generalsekretär Klüssendorf für eine solche Obergrenze ausgesprochen. Aus unserem Hauptstadtstudio Isabel Karras.
3: In der Neuen Osnabrücker Zeitung verweist er auf Modelle in Belgien und Luxemburg. Dort werde gemeinsam mit der Industrie ein Höchstpreis festgelegt. Deutschland sei dagegen ein Paradies für die Mineralölkonzerne. Auch linken Politiker Dietmar Bartsch verlangt ein Eingreifen des Staates. Er bezeichnet die hohen Spritpreise im Deutschlandfunk als nicht zumutbar, vor allem für Familienpendler und Handwerksbetriebe. Bartsch wirft der Bundesregierung Untätigkeit vor und fordert unter anderem eine Übergewinnsteuer für Mineralölkonzerne sowie direkte Entlastungen für Verbraucherinnen und Verbraucher.
1: In Süd- und Westeuropa kämpfen Feuerwehrleute weiter gegen heftige Waldbrände. Tausende Bewohner der italienischen Insel Sizilien wurden von der Trinkwasserversorgung abgeschnitten. Als Folge der Brände fiel in der Inselhauptstadt Palermo mehrfach der Strom aus. Und wie es in Frankreich aussieht, das berichtet unser Paris-Korrespondent Kai Rienecker.
4: Das Feuer im bergigen Hinterland des Departements Var hat sich seit gestern Mittag in hoher Geschwindigkeit ausgebreitet. Angefacht von Mistralwinden haben die Flammen in weniger als 24 Stunden gut 2500 Hektar ausgetrocknete Wald- und Buschfläche heimgesucht. Innerhalb kürzester Zeit mobilisierten die Einsatzkräfte über 1000 Feuerwehrleute und mehrere Löschflugzeuge. Über 30 Häuser und Wohnungen wurden bislang beschädigt. Etwa 500 Menschen aus mehreren Dörfern mussten in Sicherheit gebracht werden.
1: Und soweit die Antenne Brandenburg Nachrichten. 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
5: Der Kalender sagt Ende Juli, Sommer. Das Wetter sagt, kleiner Herbst, Linsensuppe statt Melone. Heute ist es wechselhaft mit vielen Wolkenschauern und Richtung Uckermark sind auch einzelne Gewitter denkbar. Höchstwerte landen bei 19 bis 21 Grad. In der Nacht ziehen dann weiter Schauer durch. Morgen bleibt es genauso, also wolkig mit einzelnen Schauern und Gewittern. 19 bis 22 Grad maximal. Also auch morgen wie heute mehr Linsensuppe statt so ein sommerlicher Melonsalat.
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5: Auf der A10 westlicher Ring Richtung Dreikaveland gibt es zwischen Großkreuz und Leest Baustellenstau. Passierdauer 20 Minuten. A11 in Richtung Berlin. Zwischen Pfingstberg und Joachimsthal gibt es Behinderungen nach einem Unfall. Dann bitte aufpassen auf der A24 Richtung Hamburg. Zwischen Meidenburg und Putlitz nach einem Unfall gesperrt. Im Landkreis Havelland auf der Landesstraße zwischen Etzin und Ketzin sind Tiere auf der Fahrbahn. Und Stadtverkehr Berlin, da dauert es etwa 10 Minuten länger auf der Stadtautobahn zwischen Innsbrucker Platz und Detmolder Straße in beiden Richtungen. Und geblitzt wird unter anderem auf der östlichen A10 steht im Kreuz Oranienburg, auf der B96 zwischen Luckau und Golzen und in Lebus auf der Frankfurter Straße in Richtung Frankfurt. Oder 0331 70 98 101. Das ist die Nummer zur Antenne Verkehrsredaktion, falls Sie für unseren Verkehrsservice hier noch eine Ergänzung haben. Dankeschön im Voraus.
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5: Mahlzeit. Im Moment ist das Wetter ja ganz angenehm, aber die nächste Hitzewelle kommt bestimmt. Ich habe schon mal so auf die nächste Woche geguckt. Hui, da wird es Ende der Woche wieder ordentlich warm. Und gerade für Menschen mit Diabetes können so hohe Temperaturen schnell zum Problem werden. Worauf Betroffene achten sollten? Gleich nach 2 Songs.

0: Mittwochmittag. Hier ist Antenne Brandenburg. Im Moment ist es zwar angenehm kühl, aber die nächsten heißen Tage kommen bestimmt, wenn ich schon mal so auf die nächste Woche gucke. Ende der Woche 35 Grad wieder. Und gerade für Menschen mit Diabetes können ja solche hohen Temperaturen zum Problem werden. Worauf Betroffene dann achten sollten, darüber spreche ich mit RBB-Gesundheitsreporter Reinhard Meißel. Reinhard, warum steigt denn bei Hitze das Risiko für Unterzuckerung?
1: Also Diabetes ist ja eine Stoffwechselerkrankung und da kommen bei Hitze einige Faktoren zusammen. So wirken körpereigenes und gespritztes Insulin bei Hitze schneller. Und außerdem kann Flüssigkeitsmangel, zum Beispiel durch vermehrtes Schwitzen, den Blutzucker auch ansteigen lassen. Deshalb müssen Menschen mit Diabetes ihren Blutzucker im Sommer noch besser im Blick haben. Und auch körperliche Belastungen wie Bewegung und Sport wirken sich stärker aus. Die Menschen trinken dann vielleicht auch noch zu wenig. Das kann dann zur Bewusstlosigkeit führen, bis hin zu lebensgefährlichen Notfällen.
0: Das heißt also, diese Hitze ist eine richtige Gefahr, ne, für Leute, die Diabetes haben.
1: So ist das, ja. Ich habe mit einer Frau gesprochen, die hat Diabetes Typ 1. Und die ist durch Unterzuckerung sogar in eine Art Nahtoderfahrung geraten. Sie ist wegen der Hitze bewusstlos geworden und dann im Krankenhaus wieder aufgewacht. Sie hat mir auch erzählt, dass sie im Sommer nicht wie wir so einfach zum See fahren kann oder ins Schwimmbad. Mhm. Sie muss das planen, weil sie Insulinpumpenträgerin ist und alle Hilfsmittel dafür immer dabei haben muss.
0: Du hast eine Insulinpumpe gerade schon angesprochen. Dann gibt es ja auch so Sensoren. Helfen denn diese technischen Systeme jetzt im Sommer zusätzlich und wie gut sind die überhaupt?
1: Genau, das sind Insulinpumpen, die teilweise schon mit KI funktionieren. Grundsätzlich sind diese neuen Systeme ein Meilenstein in der Medizin. Ein Sensor am Oberarm misst da den Blutzucker, schickt die Daten an eine App und die KI in der App entscheidet dann, wie viel Insulin die Pumpe in den Körper abgibt. Allerdings bei Temperaturen über 30 Grad, da wirkt das Insulin immer weniger gut. Deshalb müssen die Insulinvorräte gekühlt werden, zum Beispiel in einer Thermoskanne mit Kühlakku. Also ja, diese Pumpen helfen, aber es bleibt mühsam für Menschen mit Diabetes, gerade im Sommer, wenn es sehr heiß ist.
0: Also auch wenn es im Moment ein bisschen angenehmer scheint, die nächsten heißen Tage kommen bestimmt. Wer Diabetes hat, sollte dann besonders gut auf seinen Blutzucker achten und regelmäßig kontrollieren. So lässt sich das Risiko deutlich senken. Danke dir, Reinhard.
1: Sehr gerne.
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0: 30 Jahre warten, das ist eine verdammt lange Zeit. Die Feuerwehr in Krenzlin hat genau das erlebt, worauf sie so lange gewartet hat, weiß Andreas Petzel aus unserem Antennestudio in Perleberg.
1: Auf ein funkelnagelneues Feuerwehrauto, ein topmodernes Löschfahrzeug. Und da war natürlich was los in Krenzlin im Amt Temnitz, als das Teil aus der Garage gerollt kam. Riesen, Jubel, Sirenengeheul, die Jugendfeuerwehr stand Spalier. Also das ist für die Freiwillige Feuerwehr schon was ganz Besonderes. Und sie finden, dass das Warten sich gelohnt hat. LF20 heißt dieses Löschfahrzeug mit 3000 Liter Tank, mit neuester Technik, moderner Ausstattung. Fast 500.000 Euro hat es gekostet. Und es soll vor allem bei Waldbränden eingesetzt werden.
0: Ja, und schon irgendwie ein bisschen skurril, ne? Da freut man sich riesig über ein nagelneues Feuerwehrauto. Und gleichzeitig hofft natürlich jeder, dass es möglichst selten zum Einsatz kommt. Aber wenn doch, dann ist Krenzlin jetzt bestens vorbereitet.

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0: Mahlzeit. Wir wünschen einen stressfreien Mittwoch. Es ist 12.30 Uhr.
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2: Aus Cottbus mit Isabel Schilger. Guten Tag. Lücken im Handwerk durch Fachkräfte aus dem Ausland schließen. Die Handwerkskammer Cottbus bietet ab jetzt jeden Mittwoch dazu Beratungsgespräche an. Daniel Mastow mit den Einzelheiten.
3: Handwerksbetriebe aus den Bereichen Metall, Kfz, Bau, Elektro sowie Heizung und Sanitär können diese Beratung nutzen. Konkret geht es um Fachkräfte aus Kolumbien und Usbekistan. Finanzielle Unterstützung dafür gibt es über ein Pilotprojekt, das den Fachkräftemangel eindämmen soll. Kosten zum Beispiel für Anwerbung, Anerkennungsverfahren oder Qualifikationen sollen damit abgedeckt werden. Die Beratung dauert ca. 2 Stunden und findet ab jetzt immer Mittwoch in der Handwerkskammer Cottbus statt.
2: Nach dem verheerenden Feuer in Hohenbocka will die Kripo jetzt ran und mit den Ermittlungen zur Brandursache beginnen. Das haben wir von der Leitstelle Lausitz erfahren. Inka Gluschke weiß mehr.
4: Gestern Nachmittag stand eine Scheune in Flammen. Erst nach Stunden hatten Einsatzkräfte aus dem Amt Roland und aus Senftenberg die Flammen gelöscht. Wie die Leitstelle heute Mittag weiter mitteilte, wurde eine Feuerwehrfrau mit Verdacht auf Rauchgasvergiftung nach Senftenberg ins Krankenhaus gebracht. Nachts loderten die Flammen an der abgebrannten Scheune in Hohenbocka wieder auf. Wieder musste die Feuerwehr ausrücken und löschte dieses Mal mit Schaum. Laut Polizei war die Scheune unter anderem als Werkstatt genutzt worden. Der entstandene Schaden wird auf rund 200.000 Euro geschätzt.
2: Wie ein kleines Häuflein Elend sieht sie im Moment aus, die Spremberger Talsperre. Dort lässt das Landesumweltamt eifrig Wasser ab. An der Staumauer muss gebaut werden. Das geht aber erst, wenn die Brombeeren weg sind. Dafür wiederum muss das Wasser abgelassen werden. Denn die Wurzeln, die der Lehmdichtung der Staumauer schaden, können nur mit glyphosathaltigen Mitteln entfernt werden. Das darf aber nicht ins Wasser gelangen. Das Landesumweltamt rechnet jetzt mit einem Start der Sanierung Mitte August. Sobald die Arbeiten erledigt sind, soll die Talsperre schrittweise wieder aufgefüllt werden.
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2: Vor allem die Wolken sind heute dicke da. Sonnige Momente kriegen wir eher selten hin. Der Wind pfeift lautstark um die Ecken und uns auch mitten ins Gesicht. Um die 20 Grad haben wir zwischen Schlagsdorf und Gröden. Morgen am Donnerstag mehr Wolken als Sonne mit kurzen Gewittern und Regengüssen. 19 bis 23 Grad wird's warm und es bleibt weiter windig.
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0: Auf der A10 westlicher Ring Richtung Dreikaffeland gibt es zwischen Großkreuz und Leest Baustellenstau. Sie brauchen 20 Minuten zusätzlich. A11 in Richtung Berlin. Zwischen Pfingstberg und Joachimsthal Behinderungen nach einem Unfall. Bitte aufpassen. Auf der A19 Richtung Dreieck Wittstock-Dosse zwischen Rastplatz Eldetal und Wittstock Baustellenstau. Sie brauchen eine Dreiviertelstunde zusätzlich. A24 Richtung Hamburg. Zwischen Mainburg und Putlitz ist nach einem Unfall wieder alles frei, bis auf die Standspur. Die Polizei bittet darum, zügig an der Unfallstelle vorbeizufahren. Aktuell plus 10 Minuten. Also bitte nicht gucken, gaffen, weiterfahren. Vorsicht bitte im Landkreis Ostprignitz-Ruppin. Auf der Straße zwischen Lindow und Schönberg laufen in beide Richtungen Schafe hin und her. Im Stadtverkehr Berlin dauert es etwa 10 Minuten länger. Auf der A100 zwischen Innsbrucker Platz und Detmolder Straße in beiden Richtungen. Und geblitzt wird unter anderem auf der nördlichen A10 im Dreieck Oranienburg, im Kreuz Oranienburg. Und in Stahnsdorf wird geblitzt auf dem Güterfelder Damm. 0331 70 98 101. Die Nummer zur Antenne Verkehrsredaktion, falls Sie noch eine Ergänzung haben. Dankeschön im Voraus.
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0: Manchmal hat man das Gefühl, das Leben rast einfach an einem vorbei. Und genau dieses Gefühl steckt in Runaway Train von Soul Asylum. Der Song handelt davon, sich verloren zu fühlen, keinen Ausweg zu sehen und einfach nur weg zu wollen, einfach raus. Berühmt wurde auch das Musikvideo. Darin wurden Fotos und Namen von vermissten Jugendlichen gezeigt, in der Hoffnung, dass Zuschauer helfen können, sie wiederzufinden. Hat teilweise sogar funktioniert. Soul Asylum. Runaway Train, der erste von 3 Songs nonstop auf Antenne Brandenburg.

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1: 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Beim Spaziergang durchs Rotlichtviertel entstand die Geschichte über einen Mann, der sich in eine Prostituierte verliebt und hofft, dass sie ihr Leben ändern kann. 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

0: schönen Mittwoch. Wir wünschen einen stressfreien, vielleicht auch einfach einen schönen Ferien- oder Urlaubstag im Antenneland. Es ist 12.52 Uhr.
1: So war es heute mit Annelie und Markus in Guten Morgen Brandenburg.
2: So, ich habe es registriert. Vielen ist kalt heute Morgen. Ich habe zwei Vorschläge. Entweder gleich hier die Gibson Brothers. Oder sie kloppen jetzt schon mal die Koteletts für heute Mittag. Ich habe nämlich gestern mit meiner kleinen Tochter, die ist 4 Jahre alt, in der Küche zusammen gekocht und habe ihr gezeigt, wie man Koteletts kloppt. Ja.
3: Super. Schön mit Wumms.
4: Schön mit Wumms. Das sagen andere zu ihren Kindern, wenn sie Fußballspielen üben. Du beim Fleischklopfen. Ich habe keine weiteren Fragen.
1: Morgen wieder einschalten. Guten Morgen.

0: Brandenburgs Gesundheitsminister Wilke hält es für möglich, dass weitere Stationen in den Kliniken des Landes geschlossen werden. Der SPD-Politiker äußerte gegenüber den Zeitungen Nordkurier und Tagesspiegel die Erwartung, dass dann jedoch geeignete Alternativen vorbereitet werden müssen. Yvonne Krause berichtet.
1: Langfristig sollen in Brandenburg alle Krankenhausstandorte erhalten bleiben. Manche werden nach Wilkes Worten aber andere Funktionen bekommen. Nur so könne die Qualität der Versorgung gesichert werden, sagte der SPD-Politiker. In Potsdam hatten zwei große Kliniken angekündigt, Abteilungen zu schließen. Das Klinikum Ernst von Bergmann streicht unter anderem Orthopädie und Gefäßchirurgie. Das St. Josephs Krankenhaus hat bereits die Geburtshilfe geschlossen. Die Neurologie soll folgen.
0: Die Mitarbeiterinnen und Mitarbeiter der Warenhauskette Galeria in Potsdam müssen um ihren Job fürchten. Insgesamt 33 Filialen werden auf ihre Rentabilität geprüft und könnten geschlossen werden, unter anderem eben die in Potsdam, aber auch drei Filialen in Berlin. Galeria will mit den Vermietern über Mietkonditionen und Flächenanpassungen verhandeln. Generell will die Warenhauskette ihr Filialnetz verkleinern. Wann Entscheidungen fallen, ist nicht klar. Da gibt es wohl bald weniger Babys bei uns. Im europäischen Storchendorf Rühstedt ist die Zahl der Störche in den vergangenen Jahren zurückgegangen. Das sagte Felix Wolf vom NABU-Besucherzentrum. In anderen Regionen Deutschlands seien die Futterbedingungen einfach besser.
2: Das liegt einfach daran, dass es in den letzten Jahren sehr trocken war und diese Feuchtwiesen, die der Storch braucht, dass es die hier nicht gibt. Wir sind immer noch in Rühstedt das größte Storchendorf in Ostdeutschland, aber mittlerweile gibt es im Westen von Deutschland auch andere Storchendörfer. Dann gibt es Störche, die da gezielt hinfliegen und noch mehr Futter finden, als es hier in Rühstedt ist, wo die Störche meistens noch auf den Feldern unterwegs sind.
0: Laut Storchenclub gab es im großen Hochwasserjahr 2013 in Rühstedt 72 Jungstörche. Dieses Jahr sind es nur 36. In Deutschland sind so viele Autos unterwegs wie noch nie. Zu Beginn des Jahres ist die Zahl der zugelassenen Pkw um rund 200.000 auf 49,5 Millionen Fahrzeuge gestiegen. Das berichtet das Statistische Bundesamt. Aus Wiesbaden berichtet Ursula Mayer.
3: Zwischen den Bundesländern gab es dabei große Unterschiede. Mit 649 Autos pro 1000 Bürgerinnen und Bürgern kam das Saarland auf die höchste Pkw-Dichte, gefolgt von Rheinland-Pfalz. Am geringsten war die Pkw-Dichte in Hamburg, Bremen und Berlin. Hier kamen auf 1000 Leute gerade einmal 330 Autos. Generell war das Verkehrsaufkommen in ländlichen Regionen größer, denn dort hatten Berufstätige oft einen längeren Weg zur Arbeit und konnten nicht auf Bus und Bahn umsteigen.
0: Und soweit die Antenne Brandenburg Nachrichten. 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
4: Danke dir und schönen Feierabend.
0: Danke.
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4: Jasmin hat einen grauen Feierabend. Ja, grau ist die Farbe des Tages. Der Himmel ist dicht bewölkt, immer wieder zieht auch mal ein Schauer durch. Dazu wird es mit 19 bis 21 Grad maximal und einem mäßigen bis starken Wind eher ungemütlich. Zum Abend hin lockert zwar kurz mal auf, später zieht aber dann so ein neues Regenband durch und auch in der Nacht wechseln sich dann Wolken und Auflockerungen mit weiteren Schauern ab. Tiefstwerte in der Nacht liegen bei 14 bis 12 Grad. Morgen bleibt grau die Trendfarbe. Meist ist es bewölkt und immer wieder regnet es. Örtlich sind auch Gewitter möglich, Temperaturen erreichen, ähnlich wie heute, 19 bis 23 Grad.
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4: Auf der A10 westlicher Ring Richtung Dreieck Havelland gibt es zwischen Großkreuz und Leest Baustellenstau. Sie brauchen 20 Minuten zusätzlich. A11 in Richtung Berlin zwischen Pfingstberg und Joachimsthal. Behinderungen nach einem Unfall. Stau mit 15 Minuten plus. Auf der A19 Richtung Dreieck Wittstock-Dosse zwischen Rastplatz Eldetal und Wittstock Baustellenstau. Sie brauchen eine Dreiviertelstunde länger. Auf der A24 Richtung Hamburg gibt es zwischen Raststätte Walsleben und Herzsprung Stau, da sind es 10 Minuten plus. Und Stadtverkehr Berlin A100, der Stadtring Richtung Treptow. Zwischen Bruschkugallee und Dreieck Neukölln ist nach einem Unfall nur die linke Spur frei. Stau ab Gradestraße ebenfalls plus 10 Minuten. Und geblitzt wird unter anderem auf der A13 Richtung Berlin, steht im Spreewald-Dreieck. Und auf der B5 kurz hinter dem A10-Anschluss Spandau in Richtung Nauen. 0331 70 98 101. Die Nummer zur Antenne Verkehrsredaktion. Können Sie Stau, Blitzer, Verkehrsbehinderung oder Entwarnung durchgeben. Dankeschön im Voraus. Gute Fahrt.
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4: Tagchen und einen schönen Mittwoch.

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1: Bei Opel denken die meisten wahrscheinlich zuerst an Autos, aber der Familienname ist natürlich viel älter als jedes Automobil und genau deshalb wird's jetzt spannend. Ellen Opel-Perlitz aus Großbeeren ist in der Leitung. Ihr Mädchenname lautet Opel und die Familiengeschichte führt weit zurück nach Thüringen in die Gegend von Eisenach. Frau Opel-Perlitz, wenn man Opel heißt, kommt die Frage nach dem Autobauer wahrscheinlich regelmäßig, ne?
2: Die kommt regelmäßig und inzwischen sage ich um 100.000 Ecken eventuell verwandt.
1: Ja. Und wissen Sie, haben Sie denn was rausfinden können über den Namen? Wissen Sie was?
2: Ja, ich habe nur rausgefunden, dass es eine Ableitung von Albrecht sein soll. Aber irgendwie diese Grätsche schaffe ich nicht, von Opel zu Albrecht zu kommen.
1: Mhm. Herr Professor Udolf wird jetzt die Grätsche machen.
3: Ja. Also das Auto Opel kommt von Adam Opel, der ist geboren 1837 in Rüsselsheim am Main. Und damit, Frau Opel, wird es ein bisschen schwierig mit der Verwandtschaft. Ne? Schönen guten Tag, hallo.
2: Guten Tag, Herr Professor.
3: Wir haben einen alten germanischen Vornamen, Adalbert, der dann zu Albert sich entwickelt. Ich erkläre es gleich noch. Adalbrecht gibt es auch, gibt all die Varianten. Ein germanischer Vorname, Alter mindestens 1500 Jahre. Und zwei Teile stecken drin. Der Adel. Adel oder Edel, sie gehören zusammen. Ne? Und hinten haben wir Bercht oder Bert. Das ist das englische Wort bright. Das heißt hell, glänzend oder bekannt.
2: Aha.
3: Dann haben wir also Adel, Edel plus bekannt. Das ist die Kombination eines alten germanischen Vornamens. Und jetzt passiert Folgendes, dass Adalbert verschliffen wird. Im Laufe von 1500 Jahren kann eine Menge passieren. Und dann wird also zusammengezogen. Ich versuche das mal. Adalbert, Albert, ne? Alp, ja? Und dann kommt noch eine dialektale Entwicklung hinzu. Im Thüringischen, im Sächsischen, auch im Schlesischen haben wir oft O für A. Und das ist dann der Einfluss des O. Und so wird dann aus Apel, das heißt auch, gehört auch dazu, Apel wird dann dialektal mundartig Opel. Das geht durchaus, wenn man bedenkt, dass dort Jahrhunderte zur Entwicklung verantwortlich waren. Und deswegen ist die Deutung zu Adalbert, Adalbrecht vollkommen richtig.
2: Ja, das ist ja eine wunderbare Erklärung. Jetzt verstehe ich das auch.
1: Lieben Dank fürs Mitmachen. Auf Wiederhören.
2: Ich danke auch.
1: Tschüss.
2: Tschüss, schönen Tag.
3: Tschüss.
1: Auch so.
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0: Antenne Brandenburg ist hier mit der Vorsicht aus der Antenne Verkehrsredaktion. Bitte aufpassen in Neuruppin auf dem Nürnburgring. Am Kreisverkehrhöhe zur Mesche gibt es Behinderungen durch eine Ölspur. 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

0: Schönen Mittwoch, schönen frühen Nachmittag. Es ist 13.30 Uhr, halb zwei.
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2: Aus Cottbus mit Isabel Schilker. Guten Tag. In Cottbus ist vor rund einer Stunde eine Straßenbahn entgleist. Das bestätigte uns das Unternehmen Cottbus Verkehr gerade. Der Vorfall ereignete sich in der Straße der Jugend, Höhe Lutherstraße. Es handelt sich dabei um die Linie 3 in Richtung Madlo. Momentan ist diese Richtung ein Schienenersatzverkehr eingerichtet. In die Gegenrichtung wird die Linie aktuell umgeleitet. Darüber hinaus sei der Bahnverkehr aber nicht eingeschränkt. Verletzt wurde bei dem Vorfall niemand. Fachkräfte werden gerade in vielen Branchen gesucht, auch im Handwerk. Die Handwerkskammer will ab heute jeden Mittwoch Unternehmen dazu beraten, wie Arbeitskräfte aus dem Ausland den eigenen Betrieb unterstützen können. Daniel Mastow weiß mehr über das neue Angebot.
3: Handwerksbetriebe aus den Bereichen Metall, Kfz, Bau, Elektro sowie Heizung und Sanitären können diese Beratung nutzen. Konkret geht es um Fachkräfte aus Kolumbien und Usbekistan. Finanzielle Unterstützung dafür gibt es über ein Pilotprojekt, das den Fachkräftemangel eindämmen soll. Kosten zum Beispiel für Anwerbung, Anerkennungsverfahren oder Qualifikationen sollen damit abgedeckt werden. Die Beratung dauert ca. 2 Stunden und findet ab jetzt immer Mittwoch in der Handwerkskammer Cottbus statt.
2: Wie konnte es zu dem Brand einer Scheune in Hohenbocker kommen, der die Feuerwehr 2 Tage lang beschäftigt hat? Diese Frage will nun die Kriminalpolizei beantworten und hat die Ermittlungen aufgenommen, so die Leitstelle Lausitz. Inka Gluschke weiß mehr über den Fall.
4: Gestern Nachmittag stand eine Scheune in Flammen. Erst nach Stunden hatten Einsatzkräfte aus dem Amt Roland und aus Senftenberg die Flammen gelöscht. Wie die Leitstelle heute Mittag weiter mitteilte, wurde eine Feuerwehrfrau mit Verdacht auf Rauchgasvergiftung nach Senftenberg ins Krankenhaus gebracht. Nachts loderten die Flammen an der abgebrannten Scheune in Hohenbocker wieder auf. Wieder musste die Feuerwehr ausrücken und löschte dieses Mal mit Schaum. Laut Polizei war die Scheune unter anderem als Werkstatt genutzt worden. Der entstandene Schaden wird auf rund 200.000 Euro geschätzt.
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2: Ein wolkenverhangener Himmel zeigt sich vor den Bürofenstern, Restaurants und Geschäften in der Region. Ganz selten wird sich die Sonne da heute mal hervortrauen. Dazu pfeift der Wind ordentlich bei rund 20 Grad. Morgen am Donnerstag mehr Wolken als Sonne mit kurzen Gewittern und Regengüssen, 19 bis 23 Grad. Dafür kommt aber am Sonntag der Sommer zurück mit 23 bis 30 Grad.
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0: Vorsicht bitte in Neuruppin auf dem Nürnburgring am Kreisverkehr Höhe zur Mesche gibt's Behinderungen durch eine Ölspur. Auf der A10 westlicher mein Tool geht nicht, mein Verkehrstool. Einmal probieren wir es noch. Ja, jetzt geht's. Auf der westlichen A10 Richtung Dreikaveland gibt es zwischen Großkreuz und Leest Baustellenstau, 20 Minuten plus. A11 in Richtung Berlin zwischen Kreuz Uckermark und Warnitz, linke Spur wegen Markierungsarbeiten gesperrt. Sie brauchen 20 Minuten zusätzlich. Auf der A19 Richtung Dreieck Wittstock-Dosse zwischen Rastplatz Eldetal und Wittstock Baustellenstau, 3/4 Stunde Passierdauer. A24 Richtung Hamburg zwischen Raststätte Walsleben und Herzsprung Stau plus 10 Minuten. Und Stadtverkehr Berlin A100 in Richtung Treptow zwischen Buschkrugallee und Dreieck Neukölln nach einem Unfall im Britzer Tunnel die rechte Spur gesperrt. Stau ab Gradestraße, 10 Minuten on top. Und geblitzt wird unter anderem in Cottbus auf dem Stadtring, steht in Höhe Messe, und in Radensleben auf der Bahnhofstraße. 0331 70 98 101. Falls Sie noch eine Ergänzung haben für unseren Antenne-Verkehrsservice. Ich bin Monique Ehmke, wünsche Ihnen unterwegs eine gute Fahrt. Allen schönen Mittwoch. Jetzt 3 Songs nonstop auf Antenne Brandenburg. Los geht's mit Real Life. Send me an Angel.

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Leila, Sophia und Major Tom. Mit dabei aber auch folgender Song, Oh Diane von Fleetwood Mac. Darin geht es um eine Liebe, bei der die große Frage im Raum steht, hält sie wirklich oder verschwinden die Gefühle irgendwann wieder? Übrigens, Diane gab es gar nicht. Der Name passte einfach so gut zu dem Song. 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

0: Hamburg, ich bin Monique Ehmke. Bei mir gibt's heute Sauerkrautsuppe. Ja, ich weiß, es ist Ende Juli. Aber bei dem Wetter da draußen fühlt sich der Sommer ja gerade eher wie so ein kleiner Herbst an. Da passt es also, so ein deftiger Eintopf oder eine Suppe. Hier im Radio übernimmt jetzt ab 14 Uhr der Antenne Nachmittag, natürlich mit allem Wichtigen aus Ihrer Region. Ich wünsche Ihnen noch einen schönen Tag, guten Appetit, egal was bei Ihnen auf den Tisch kommt. Und danke fürs Zuhören. Bis morgen ab 10. Jetzt ist es 13.53 Uhr.
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1: Im Studio Christian Riedel, guten Tag.
2: Brandenburgs Verbraucherschutzministerin Mittelstädt geht davon aus, dass im neuen Haushalt für 2027 und 2028 auch beim Verbraucherschutz gespart werden muss. Das sagte die SPD-Politikerin bei der Vorstellung des Jahresberichts der Verbraucherzentrale in Potsdam.
3: Wir sind jetzt gerade noch in den Verhandlungen, Haushaltsverhandlungen. Es ist aber hinreichend bekannt, dass auch Brandenburg eine defizitäre Situation hat. Das heißt, die Ausgaben übersteigen die Einnahmen. Und das wiederum bedeutet, dass alle Minister und alle Ministerien hier an der Stelle auch den Spargürtel enger ziehen müssen. Es werden in der Tat auch alle Bereiche davon betroffen sein.
2: Derzeit fördert das Land die Verbraucherzentrale jährlich mit 2,8 Millionen Euro. Sie hat im vergangenen

0: Jahr 9.500 individuelle Beratungen durchgeführt. Brandenburgs Gesundheitsminister Wilke hält es für möglich, dass weitere Krankenhausstationen geschlossen werden müssen. Allerdings müssten dann geeignete Alternativen vorbereitet werden, sagte der SPD-Politiker den Zeitungen Nordkurier und Tagesspiegel. Die Beschäftigten müssten in diesem Prozess einbezogen werden, so Wilke. Nach Angaben des Ministers sollen langfristig in Brandenburg alle Krankenhausstandorte erhalten bleiben. Manche würden aber andere Funktionen bekommen. Kanzleramtsminister Frey soll Nachfolger des zurückgetretenen Jens Spahn an der Spitze der Unionsfraktion werden. Darauf haben sich CDU-Chef Merz und der CSU-Vorsitzende Söder verständigt. Das melden unter anderem die Bild und das ZDF. Aus dem Hauptstadtstudio Dagmar Pipping.
1: Um 15 Uhr wollen die beiden Parteichefs dem Unionsfraktionsvorstand ihren Personalvorschlag unterbreiten. Am kommenden Mittwoch soll die Fraktion dann in Berlin zu einer Sondersitzung zusammenkommen, um den neuen Fraktionschef zu wählen. Der Baden-Württemberger Frey war vor seinem Wechsel an die Spitze des Kanzleramtes parlamentarischer Geschäftsführer der Unionsfraktion und damit engster Mitarbeiter des damaligen Fraktionsvorsitzenden und Oppositionsführers Friedrich Merz. Der 52-jährige Frey war schon nach der Bundestagswahl 2025 als Fraktionschef im Gespräch.
0: Ein Hamburger Textilhändler ist im Streit um Maskenlieferungen während der Corona-Pandemie mit einer Klage gegen den Bund gescheitert. Der Händler hatte sich dabei auch auf Mails mit dem damaligen Bundesgesundheitsminister Spahn berufen. Das Bonner Landgericht wies die Klage der Pure Fashion Agency nun ab. Einzelheiten von Maike Kribber.
2: Zwischen der Hamburger Firma und dem Bundesgesundheitsministerium habe es keinen Kaufvertrag gegeben. Zwar gab es Telefonate und einige E-Mails zwischen der Firma und dem Ministerium, in dem Interesse an einem Vertrag bekundet wurde. Zu einem verbindlichen Vertrag sei es aber nicht gekommen. Die Firma hatte im Prozess 287 Millionen Euro plus 160 Millionen Euro Zinsen vom Bund gefordert. Denn laut Firma habe der damalige Gesundheitsminister Spahn persönlich mehrere hundert Millionen Masken bei ihnen bestellt, dann aber kurzfristig wieder abgesagt.
0: Soweit die Antenne Brandenburg Nachrichten. 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
4: Ich habe heute einen Pullover angezogen und Sie haben wahrscheinlich auch die Jacke drüber. Denn so richtig warm ist es nicht, wo der Sommer hin ist. Ich suche ihn gleich nochmal für Sie. Heute kommt er nicht so schnell wieder. Wir kriegen zwar maximal 20 Grad in der Lausitz und im Elbe-Elsterland, aber die Wolken, die jetzt gerade am Himmel über uns sind, die begleiten uns noch eine ganze Weile. Aktuell erstmal ohne Regen. Zum Feierabend kommt sogar noch mal kurz die Sonne durch und ab um 9, da gibt's dann Schauer. Einmal auch über die ganze Region bis Mitternacht. Die Temperaturen, die sinken dann auf Tiefstwerte um die 12 bis 13 Grad. Und wir schauen noch kurz auf den Wettertrend. Ja, auch morgen kommt der Sommer noch nicht gleich wieder. Wir kriegen zwar wieder maximal 20 Grad, aber vor allen Dingen im Vormittagsverlauf ist es sehr wechselhaft mit immer wieder Schauern.
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4: Mit dem Blick auf die Cottbusser Straße der Jugend, da gibt es nämlich gerade Probleme. Ein Feuerwehreinsatz ist dort. Die Straße der Jugend ist stadtauswärts zwischen Zittauer und Ottilienstraße aktuell gesperrt wegen dieses Feuerwehreinsatzes. Und es wird derzeit geblitzt auf der A13 Richtung Berlin im Spreewalddreieck und in Cottbus auf dem Stadtring Höhe Messe. Ich wünsche Ihnen eine gute und sichere Fahrt. Und wenn Sie noch was gesehen haben, sagen Sie es gerne über die 0331 70 98 101.
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4: Es ist schon wieder Mittwoch und höchste Zeit, in die Hände zu klatschen an diesem Nachmittag. Kurze Lockerungsübungen, ein kleines Lockerungstänzchen und dann geht's auf in den Rest der Woche. Wir bringen Ihnen die beste Laune. Yeah, yeah.

0: spüren Sie es? Den Drang, sich mit Alex Warren zu bewegen. Also ich tue es auf jeden Fall. Mit Fever Dream gehört hier bei Antenne Brandenburg. Wie ein Fiebertraum, der jetzt aber schon wieder vorbei ist. Das heißt aber, der nächste Song zum Mitmachen, der wartet schon drauf, abgespielt zu werden.
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0: Und da wird's jetzt gefährlich, denn es geht um eine legendäre Gangsterin aus dem Chicago der 30er Jahre. Um die Geschichte von Kate Ma Baker und ihren vier Söhnen. Eine Geschichte, die für sie und ihren Sohn Fred tödlich endete. Düster, spannend, tragisch und das komplett funky umgesetzt von Bonnie M.
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0: Meine Damen und Herren, wir setzen jetzt zum Landeanflug auf Hannover an. Bitte stellen Sie Ihre Rückenlehnen gerade und ziehen Sie die Sicherheitsgurte fest.
1: Hä? Hannover? Wir wollten doch nach Hause zum BER.
2: Naja, das mit dem Fliegen auf der Heimreise nach dem Urlaub, das kann ja ganz schnell mal ganz schief gehen. Wenn der Flieger nämlich da schon Verspätung hat, ist die Laune ja meist eh schon, sagen wir mal, am Boden geblieben. Aber wenn es dann so spät ist, dass man am BER nicht mehr landen darf, dann heißt das Umleitung über Hannover. Zarte 300 Kilometer von Berlin weg. Und jede Menge Scherereien, dann irgendwie doch noch nach Hause zu kommen. Haben viele von uns hier aus der Region wahrscheinlich schon sehr genervt miterleben dürfen. Grund ist, dass nun mal nicht nach 23.30 Uhr gelandet werden darf am BER. Damit das in Zukunft aber nicht mehr so oft passiert mit diesen Umleitungen, wird jetzt über eine Aufweichung des Nachtflugverbots nachgedacht. Die Diskussion ist ganz neu entfacht. Anwohner aus Zeuthen und Eichwalde finden das bestimmt nicht ganz so toll. Mitreisende, die dich dann eben diesen riesen Umweg sparen, finden das vielleicht eine ganz gute Idee. Was halten Sie denn davon? Mehr zum Thema lesen Sie auf jeden Fall unter rbb24.de. Und ja, vielleicht kleiner Tipp noch, so nervig das auch ist, wenn Sie sehr spät ankommen am eigentlichen Zielflughafen, gibt es immerhin die Chance auf eine Entschädigung von der Airline und mit der buchen Sie einfach direkt einen neuen Urlaub. Vielleicht Inland. Vielleicht irgendwas, was mit dem Auto erreichbar ist.
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0: Also für mich passt der ja perfekt zu diesem Nachmittag. Es ist ein bisschen grau draußen und nicht so richtig warm. Ich weiß, 18, 19 Grad hören sich nicht nach kalt an, aber ich finde, es fühlt sich für Sommer doch etwas frischlich an. Also mokeln wir uns ein mit Michael Jackson im Ohr hier auf Antenne Brandenburg. Ein bisschen Sommerfeeling bekommen wir aber jetzt durch unsere Nachrichten wenigstens.
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2: Aus Cottbus mit Isabel Schilker. Guten Tag. Im Lausitzer Seenland wird gerade kräftig investiert. Erst vor kurzem wurde dort der neue Seenverbund eröffnet und heute ist Richtfest für ein neues Mehrzweckgebäude am Seeglitzer See gefeiert worden. Optisch ein umgedrehtes Kanu, fast schon bezeichnend, wie Oberspreewald-Lausitz-Landrat Alexander Erbert sagt.
3: Ja, irgendwie drehen wir alles auf links, wenn man so will, um im Bild zu bleiben. Also tatsächlich wahnsinnig viel an Investitionen, die lange geplant worden sind. Wir haben gerade gehört, dass auch das Kanu hier fast schon 20 Jahre Vorlauf hatte, bevor überhaupt dieses Ensemble jetzt mit Leben erweckt werden kann. Und es ist einfach schön zu sehen, wie viel Entwicklung gerade stattfindet.
2: Das Mehrzweckgebäude soll im Frühjahr 2027 bezugsfertig sein. Samt Außenanlagen kostet es rund 5 Millionen Euro. 90% davon werden durch Strukturwandelgelder finanziert. In Cottbus ist in der Straße der Jugend eine Straßenbahn entgleist. Das bestätigte uns das Unternehmen Cottbus Verkehr. Der Vorfall ereignete sich auf Höhe der Lutherstraße. Es handelt sich dabei um die Linie 3 in Richtung Madlo. Momentan ist in diese Richtung ein Schienenersatzverkehr eingerichtet. In die Gegenrichtung wird die Linie aktuell umgeleitet. Darüber hinaus sei der Bahnverkehr nicht eingeschränkt. Verletzt wurde bei dem Vorfall niemand, so das Unternehmen. Die Kollegen von Radio 3 sind heute in der Stadt- und Regionalbibliothek in Cottbus. Hier trifft sich der sogenannte Lesekreis. Was es damit auf sich hat, erklärt Antenne-Reporterin Jasmin Schamba.
4: Es ist der Sommer der guten Geschichten und genau der findet nicht nur in Rheinsberg oder Berlin-Tegel statt. Auch in Cottbus gibt es Kurzgeschichten und einen persönlichen Austausch. Auf die Ohren gibt es zum Beispiel Mein erster Adler von Ernst Wiechert. Wer dabei sein will, der Lesekreis von Radio 3 trifft sich um 16 Uhr in der Stadt- und Regionalbibliothek in Cottbus. Um Voranmeldung wird gebeten.
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0: Bis zum Wochenende müssen wir noch ein bisschen durchhalten, dann werden es wieder 29 Grad. Jetzt aktuell sind es 19 in Herzberg und gerade so 20 in Cottbus. Grau ist es tatsächlich überall bei uns in der Region. Die dichte Wolkendecke, die hält sich auch noch eine Weile. Erst zum Feierabend lockert es auf. Es sieht aber nur grau aus. Tropfen sollten erstmal nicht runterkommen. Wie gesagt, dann zum Feierabend noch ein paar Sonnenstrahlen und am Abend, da kommen dann wirklich nochmal die Regentropfen. So zwischen 21 und 24 Uhr sind Schauer möglich, auch in der kompletten Region in der Lausitz und im Elbe-Elsterland. Die Temperaturen sinken in der Nacht dann auf bis zu 12 Grad und wir schauen auf den Wettertrend. Ja, auch morgen gerade im Vormittagsbereich, da ist es doch eher durchwachsen und wechselhaft mit immer wieder Schauern und nur wenig Sonne. Nur zur Kaffeezeit lockert es etwas auf bei 20 Grad maximal.
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0: In Cottbus in der Straße der Jugend, wir haben eben schon gehört, da haben wir den Straßenbahnunfall, also die entgleiste Straßenbahn gehabt. Ein bisschen weiter vorne, nämlich zwischen Ottilienstraße und Zittauer Straße, ist aktuell die Straße der Jugend stadtauswärts gesperrt. Dort gibt es einen Feuerwehreinsatz. Und wir schauen noch auf die Blitzer der Region. Da haben wir einen auch in Cottbus auf dem Stadtring, Höhe der Messe wird geblitzt und auf der A13 Richtung Berlin im Spreewald-Dreieck. Fuß vom Gas also, damit Sie blitzfrei durch diesen Mittwoch kommen. Und gerne Bescheid sagen, wenn Sie noch was haben. Am besten über die 0331 70 98 101 oder natürlich auch jederzeit möglich über die Antenne Brandenburg App.
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0: Ja, wir haben es ja gerade schon gehört, die Kollegen von Radio 3 sind bei uns hier in Cottbus. Thomas Böhm, um genau zu sein. Und der hat richtig Bock, uns Geschichten zu erzählen. Nicht hier im Radio, sondern in der Bibliothek in Cottbus. Und die sollen zum Mitreden anreizen eigentlich. Und ich glaube, das könnte Ihnen auch Spaß machen. Wenn Sie spontan entschlossen sind, dann bleiben Sie nur noch ganz kurz hier dran. In 6 Minuten erzählen wir Ihnen ganz ausführlich, was Sie dort erleben können. We'll be right back.

0: Mögen Sie gute Geschichten, sind spontan und haben heute Nachmittag vielleicht auch noch nichts vor und möchten vielleicht auch ein kleines literarisches Abenteuer erleben? Dann hätte ich einen Tipp für Sie, denn um 16 Uhr findet der Sommerlesekreis sich zusammen. Das sind unsere Kollegen von Radio 3 und die sind in der Cottbusser Stadt- und Regionalbibliothek. Was da so vor sich geht, weiß mein Kollege Thomas Böhm. Hi Thomas, schön, dass du da bist.
1: Danke für die Einladung.
0: Also beim Lesekreis denke ich jetzt sofort daran, Buch lesen, das muss ich gut vorbereiten. Ja. Auch, aber ihr lest Geschichten. Was ist der Unterschied?
1: Ja, dass das viel einfacher ist. Zum Buchlesen braucht man einfach viel Zeit. Ein Buch kostet Geld. Man muss sich eine Meinung dazu bilden. Bei einem Geschichtenlesekreis fällt das alles weg. Man muss nichts vorbereiten. Keiner kennt die Geschichte. Deshalb tauscht man nicht Meinung aus, sondern Eindrücke. Und daraus entsteht dann etwas, was mittlerweile selten geworden ist. Ein echter Gedankenaustausch mit Menschen, die man nicht kennt.
0: Okay. Und worum geht's in den Geschichten, die ihr da lest?
1: Um wichtige menschliche Themen, die uns alle mal im Laufe des Lebens beschäftigen. Wir haben in Wittstock letzte Woche darüber gesprochen, wie man einem anderen Menschen eine schlechte Nachricht überbringt, wie man selbst mit solchen lebensverändernden Nachrichten umgeht. In der Woche davor haben wir über die Ehe gesprochen und darüber, ob man sich als Mensch eigentlich selbst kennt.
0: Oh, okay, krass eigentlich. Also mit Fremden über solche irgendwie auch großen Themen zu sprechen.
1: Ja, aber man spricht eigentlich nicht über Privates, sondern über eine Geschichte. Und deshalb geht das. Mhm. Und dabei entstehen dann auch schöne Verbindungen, wenn man was denkt und jemand anderes im Kreis spricht genau das aus. Oder jemand sagt was und man denkt, Mensch, darauf wäre ich nie gekommen, aber das ist toll. Und wie gut das funktioniert und wie gut das allen tut, mal wieder ein gutes Gespräch zu führen, das sehen wir immer hinterher, wenn die Menschen dann noch zusammenstehen und weiter über die Geschichte sprechen.
0: Um was geht's denn in der heutigen Geschichte?
1: Etwas sehr Spannendes. Es geht um das Verhältnis von Geschwistern untereinander. Es geht darum, wie man mit tiefen Erfahrungen umgeht, die man in der Kindheit macht, die uns prägen. Die Geschichte spielt in einem großen Wald und ich bin gespannt, welche Wege durch die Geschichte wir gemeinsam finden.
0: Also Geschichten von mir und meiner Schwester könnte ich wahrscheinlich auch einige beitragen an dieser Stelle. Es klingt super spannend und wenn Sie mit dabei sein wollen beim Sommerlesekreis, dann schauen Sie um 16 Uhr in der Stadt- und Regionalbibliothek in der Berliner Straße in Cottbus vorbei. Der Eintritt ist frei. Kommen Sie gern vorbei.
1: Gerne.
0: Und falls es heute für Sie nicht passt, die Lesetour geht ja auch noch weiter. Also, wer heute nicht kann, schauen Sie mal auf der Website von Radio 3. Schönen Mittwoch Ihnen.

0: Jupiter Jones von 2011 hier auf Antenne Brandenburg. Da kommt bei mir ein bisschen Jugenderinnerung hoch an schöne Sommer in der Jugendzeit. Das mit dem schönen Sommer, daran arbeiten wir aktuell noch ein bisschen. Wettertechnisch kann ich nicht viel machen, aber wir von Antenne Brandenburg versuchen es wenigstens mit ein bisschen anderem Ferienspaß.
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1: Im Studio Christian Riedel. Guten Tag. Fake-Shops, Abo-Fallen oder fehlerhafte Energieabrechnungen. Die Verbraucherzentrale Brandenburg bekommt alle möglichen Fälle auf den Tisch. Heute wurde der Jahresbericht für 2025 vorgestellt. Zu den wichtigsten Hilfethemen zählt der Bereich Energie und Wohnen, sagte Christian Rumke, Vorstand der Verbraucherzentrale Antenne Brandenburg.
2: Das reicht von fehlerhaften oder unverständlichen Energieabrechnungen über untergeschobene Verträge, Probleme beim Anbieterwechsel und natürlich ein Dauerthema, Preiserhöhungen in laufenden Energieversorgungsverträgen. Dicht gefolgt von Problemen um Waren und Dienstleistungen mit rund einem Viertel. Und das sind so Fake-Angebote, Fake-Zahlungsaufforderungen, aber auch Probleme beim Widerruf.
1: Der Beratungsbedarf ist weiter hoch. Fast 50.000 Verbraucherinnen und Verbraucher suchten persönlich, telefonisch sowie bei Veranstaltungen den Rat der Verbraucherzentrale. Die Mitarbeiterinnen und Mitarbeiter der Warenhauskette Galeria in Potsdam müssen um ihren Job fürchten. Insgesamt 33 Filialen werden auf ihre Rentabilität geprüft und könnten geschlossen werden. Unter anderem die in Potsdam, aber auch einige Filialen in Berlin. Galeria will mit den Vermietern über Mietkonditionen und Flächenanpassungen verhandeln. Generell will die Warenhauskette ihr Filialnetz verkleinern. Wann Entscheidungen

0: fallen, ist nicht klar. Für die Kahnfährleute im Spreewald sind das gute Nachrichten. Vier Wasserwege, die wegen des Befalls durch den Eichenprozessionsspinner gesperrt waren, sind jetzt wieder befahrbar. Antennereporterin Jasmin Schomba.
1: Das Landesamt für Bauen und Verkehr hat auf Antrag des Landesamtes für Umwelt die Sperrung für mehrere Fließe aufgehoben. Die Verkehrssicherheit ist wiederhergestellt. Seit fast zwei Wochen waren mehrere Wasserwege im Unterspreewald gesperrt. Der Forstbetrieb musste dort Bäume und Äste nach einem Befall durch den Eichenprozessionsspinner entfernen. Auch die Bruchfestigkeit der Bäume musste überprüft werden.
0: Im Kampf gegen sexuellen Kindesmissbrauch sollen Messenger-Dienste in der EU bald wieder in privaten Chats nach Hinweisen suchen dürfen. Darauf haben sich Vertreter der Mitgliedsländer nun abschließend geeinigt. Aus Brüssel, Katrin Schmidt.
2: Die Vertreter der EU-Mitgliedstaaten haben sich also geeinigt, Ausnahmen von den europäischen Datenschutzregeln bis April 2028 zu verlängern. Dies gibt den Tech-Plattformen die Grundlage, in Europa private Chats automatisiert nach Bildern und Videos von Kindesmissbrauch zu durchsuchen. Diese Kontrollen, etwa von Microsoft bei Outlook, von Google bei Gmail oder von Meta bei Instagram, sind freiwillig. Und die Tech-Firmen dürfen den Behörden ihre durch Software entdeckten Verdachtsfälle erst weiterleiten, wenn auch ein Mensch sie als solche verifiziert hat.
0: Soweit die Antenne Brandenburg Nachrichten. Mehr Informationen aus Brandenburg und Berlin finden Sie jederzeit auf rbb24.de.
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4: Die großen Grauen verschwinden nachher nochmal, die kleinen Blauen rücken aber von Norden an. Ja, die Wolken, die begleiten uns durch diesen Mittwoch. Wie gesagt, die große graue Wolkenecke, die löst sich nach und nach auf. Gerade so schön zum Feierabend, 17, 18 Uhr wird es immer weniger. Die Sonne kommt nochmal richtig schön durch zum Feierabend. Aber ab 21 Uhr drücken von Norden her Regenwolken rein. Die treffen vor allen Dingen den Spreewald. Auch Cottbus, Spree, Neiße insgesamt. Ja, so, ich sag mal, USL und Elbe-Elster, die werden etwas ausgelassen. Die haben wahrscheinlich ein bisschen Glück und ein bisschen mehr Trockenheit. Aber spätestens morgen Vormittag, da gibt's überall Schauer in der ganzen Region. Ganz schön durchwachsen ist das Wetter. Die Temperatur geht von jetzt 20 in der Nacht auf 12 runter, morgen wieder auf 20 hoch.
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4: Mit dem Blick auf die Straße der Jugend in Cottbus statt auswärts gibt's da immer noch Probleme wegen eines Feuerwehreinsatzes. Und wir schauen noch auf die Blitzer. Da hat sich auch nicht viel verändert. In Cottbus auf dem Stadtring wird fotografiert für der Messe und auch nochmal auf der A13, wenn Sie Richtung Berlin unterwegs sind, am Gurkendreieck, also am Spreewalddreieck. Auch da, wie gewohnt, nicht zu schnell fahren. Alles, was Sie auf den Straßen sehen und was die anderen vielleicht auch wissen sollten, melden Sie am besten über die 0331 70 98 101 oder gerne auch über die Antenne Brandenburg App. Schreiben Sie uns einfach kurz eine Studionachricht. Dankeschön.
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0: Meer und Wellen hören, das wäre es jetzt, oder? Revolverheld hier auf Antenne Brandenburg. Wir sind mittendrin in der zweiten Ferienwoche und eigentlich auch mittendrin im Sommer, nur das klappt irgendwie mit dem Wetter noch nicht so ganz. Aber wir versuchen sie mit Sommerhits in Stimmung zu bringen. Und auf Antenne Brandenburg ist das jede Woche unter einem anderen Motto. Und das muss nicht immer was mit Wellen oder Palmen zu tun haben. Dieses Mal...
1: My name is Luca.
0: Ich heiße Arlin und nicht Eileen. Aber ich glaube, Sie verstehen das Prinzip. Dieses Mal geht es nämlich um Namen.
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0: Also meine Lieblinge, Luca, Dirty Diana und Come on Eileen, die würde ich auf jeden Fall ganz nach oben wählen. Aber auf Antenne Brandenburg geht es ja um Ihre Favoriten. Die Top 30 für den Samstag werden gesucht. Sie können wählen. Vielleicht gehört ja auch... Helde Bautsch mit dazu. Sein erstes Solo-Single, Who's Johnny, aus 1986. Die kriegen Sie jetzt auf die Ohren und die können Sie eben auch wählen in die Top 30 für diesen Samstag. Richtig schön funky, was zum Tanzen.

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0: 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In jedem Horrorfilm würde man schreien, nein, geh bloß nicht auf den Friedhof. In Fettschau sagen sie jetzt ganz klar, hier geht's nicht mehr über den Friedhof. Und zwar nicht, weil es gruselig ist, ganz im Gegenteil. Es geht darum, die Ruhe und den Frieden zu wahren. Denn der Friedhof in Fettschau, der wird immer öfter zum Wanderweg. Ja, wirklich zur Abkürzung, beklagt sich Bürgermeister Chris Mürchen.
1: Weil sich abgezeichnet hat, dass der Friedhof immer mehr zum Durchgangsverkehr genutzt wird, anstatt die Angehörigen zu besuchen. Das Tor an der Straße des Friedens liegt auch genau in Richtung Bahnhof und dadurch ist täglich da Pendelverkehr. Die Leute sind halt zum Teil unbelehrbar, wandern direkt über die Grabstellen, was natürlich nicht im Sinne der Totenruhe ist. Und wenn die Angestellten auf dem Friedhof die Leute da auf ihr Fehlverhalten hinweisen, werden sie noch bepöbelt und in letzter Zeit sogar bedroht oder körperliche Gewalt angedroht.
0: Also wirklich. Ende des Monats soll jetzt einer von den 5 Eingängen genau deshalb geschlossen werden. Das hat die Stadtverordnetenversammlung beschlossen. Die Leute, die wir auf dem Fettschauer Friedhof getroffen haben, die reagieren ganz unterschiedlich auf diesen Vorschlag.
2: Meine Mama hat da gewohnt. Und sie hat den Weg genossen, hierher zu gehen. Es ist kurz, es ist ein schöner Weg. Dafür werden dann andere bestraft.
3: Wenn jemand durchläuft, ist alles okay. Das ist in Ordnung, aber nicht, wenn sie jetzt die Kinder mit dem Roller über um die Gräber fahren und um die Steine. Das ist nicht in Ordnung.
4: Ich bin froh, dass es zugeschlossen wird. Da ist Ordnung. Die haben den Haupteingang von vorne und der Friedhof ist eine Ruhestätte.
0: Und um diese Ruhe wiederherzustellen, soll jetzt eben der Zugang von der Straße des Friedens Ende des Monats geschlossen werden.
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2: Aus Cottbus mit Isabel Schilker. Guten Tag. Für den neuen Seenverbund im Lausitzer Seenland ist der Startschuss bereits gefallen. Doch mit den Investitionen ist noch lange nicht Schluss. Heute wurde Richtfest gefeiert am Seelitzer See für ein neues Mehrzweckgebäude. Martin Wolf vom Zweckverband Lausitzer Seenland.
3: Die Gesamtkosten von dem Projekt sind knapp 5 Millionen Euro. Davon schlagen die Freianlagen mit 1,8 Millionen Euro zu Buche. Der Rest dann knapp 3,2 Millionen fürs Gebäude und dort inklusive immer sämtliche Planungsleistungen, Baugrund, Vermessung, alles was dazugehört. Davon werden 90% finanziert vom Strukturwandeltopf und 10% ist der Eigenanteil, der Zweckverband trägt.
2: Das Gebäude ist in erster Linie für die Pausen von Wasserwanderern entlang des Verbundes gedacht. Eindrücke vom Richtfest heute gibt's in gut 10 Minuten hier bei Antenne am Nachmittag. Immer mehr Jugendliche leiden an psychischen Erkrankungen und Angehörige leiden oft mit. Für Eltern von Betroffenen gibt es ab heute ein neues Hilfsangebot in Cottbus. Claudia Rönisch hat hier eine Selbsthilfegruppe für Eltern von Jugendlichen mit Depressionen gegründet.
4: Man kann sagen, dass die Selbsthilfegruppe ein vielschichtiges Angebot hat. Also durch Informationen, durch Austausch, durch Unterstützung, durch Verständnis, durch das gemeinsame Finden von Lösungs- und Bewältigungsstrategien und auch das gemeinsame Erleben, nicht nur von dem Austausch, auch mal vielleicht einen Ausflug zu machen. Also einfach mal auf andere Gedanken kommen und dadurch wieder gestärkt nach Hause zu gehen.
2: Das erste Treffen beginnt in einer halben Stunde in der Lila Villa Cottbus. Die Kollegen von Radio 3 sind heute in der Stadt- und Regionalbibliothek in Cottbus. Hier trifft sich der sogenannte Lesekreis. Was es damit auf sich hat, erklärt Antenne-Reporterin Jasmin Schomba.
5: Es ist der Sommer der guten Geschichten und genau der findet nicht nur in Rheinsberg oder Berlin-Tegel statt. Auch in Cottbus gibt es Kurzgeschichten und einen persönlichen Austausch. Auf die Ohren gibt es zum Beispiel Mein erster Adler von Ernst Wiechert. Wer dabei sein will, der Lesekreis von Radio 3 trifft sich um 16 Uhr in der Stadt- und Regionalbibliothek in Cottbus. Um Voranmeldung wird gebeten.
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0: Ich glaube, die letzten Suppen, die sind jetzt ausgeschöpft. Der Markt wird langsam zugemacht hier draußen, direkt vom RBB-Studio hier, direkt auf dem Platz hier vor unserer Stadthalle in Cottbus. Überall ist es aber nach wie vor grau, also irgendwie immer noch so ein bisschen Suppenwetter. Und das bei 20 Grad, komisch, ne? Ja, ein bisschen merkwürdig geht's auch weiter. Wir kriegen zwar noch ein paar Sonnenstrahlen zum Feierabend, aber in den Abend hinein kommen auch noch ein paar Regenwolken über die Lausitz vor allen Dingen. Und morgen am Vormittagsverlauf, da werden wir alle einmal nass von oben. Immer wieder sind leichte Schauer möglich. Die Temperatur geht in der Nacht auf 12 Grad runter, steigt morgen im Tagesverlauf wieder auf 20 Grad. Und morgen zur Kaffeezeit, da können Sie auch die Sonne ein bisschen genießen. Wenigstens die Kaffeepause mal kurz.
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0: Vorsicht aktuell auf der A13, Berlin Richtung Dresden. Zwischen Schönefelder Kreuz und Rago liegen Reifenteile auf der mittleren Spur. Außerdem schauen wir weiter auf die Blitzer. Auf der A13 Richtung Berlin im Spreewald-Dreieck wird fotografiert und in Guben auf der Gubiner Straße. Haben Sie noch was gesehen? Na los, her damit. 0331 70 98 101. Ich wünsche Ihnen auf jeden Fall eine gute und sichere und auch blitzfreie Fahrt.
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0: Frage: Wie klingt Lausitzer Lob? Ich würde sagen so.
6: Und das Gebäude, als ich das erste Mal gehört habe, da habe ich mir gedacht, Mensch Gott, aber das hat was. Das ist wirklich, das sind Gucker, nicht?
0: Ja. Sagt Wolfgang Kaiser, der ehemalige Ortsvorsteher von Seedlitz. Und was da so ein Hingucker ist, ja, da müssen Sie noch ein kleines bisschen Geduld haben. Die Auflösung, die gibt's in wenigen Minuten hier.

0: Einmal bitte alles auf links. Das Lausitzer Seenland, das steht absolut Kopf, wirklich im wahrsten Sinne des Wortes, Sie werden es gleich verstehen, in der Sedlitzer Bucht, also am Sedlitzer See. Da gibt es jetzt ein Kanu, aber nicht auf dem Wasser, sondern an Land und es steht Kopf. Das ist einfach falsch rum. Es ist nämlich ein Mehrzweckgebäude, ein absoluter Blickfang, aber eben auch absolut nützlich, soll es zumindest sein. Heute ist Richtfest gefeiert worden. Mit dabei war Antenne-Reporterin Jasmin Schomba.
1: Schon von Weitem besteht kein Zweifel. Das ist ein umgedrehtes Kanu mitten am Sedlitzer See. Der massiv geschwungene Holzbau ist der Blickfang in der Bucht. Der Richtkranz schwebt über dem Mehrzweckgebäude, aber insgesamt sieht es eben noch nach Großbaustelle aus. Wolfgang Kaiser, der ehemalige Ortsvorsteher von Sedlitz, ist dennoch beeindruckt.
2: Also ich habe ja schon nicht mehr dran geglaubt. Es hat ja so lange gedauert. Wir haben ja so viel drüber gesprochen. Wochenlang, monatelang, jahrelang. Jetzt ist doch noch aus dem Pflänzchen ein Baum geworden.
1: Heute nun das Richtfest.
3: Dieses Haus, mit Herz und Hand gebaut, sei unserem Schöpfer anvertraut. Denn hätten wir nicht seinen Segen, so könnten wir hier nichts bewegen.
1: Der Wassersportverein Sedlitz kann es kaum erwarten. Der Vorsitzende Steffen Schiebel ist ganz euphorisch.
4: Vor allen Dingen, dass das jetzt hier in den letzten Jahren so holterdiepolter vorangegangen ist. Wir wollen ja nächstes Jahr hier einziehen in das Gebäude. Unser Steg ist da, unsere Liegeplätze sind da. Für uns natürlich eine Wahnsinnsgeschichte.
1: Mit dem Mehrzweckgebäude ist aber nicht Schluss. Stück für Stück wächst das Seenland weiter. Was da noch kommt, erklärt Martin Wolf vom Zweckverband Lausitzer Seenland.
5: Genau, die nächste Feier, denke ich mal, wird auch in Sedlitz sein. Wir haben vor, noch dieses Jahr den ersten Spatenstich zu vollziehen vom Projekt Anna Mathilde. Da geht es darum, den direkten Zugang vom Bahnhof Sedlitz-Ost barrierefrei zum Fahrgastschiff zu gelangen. Also es geht Schlag auf Schlag in Sedlitz.
1: All das, was vor zwei Jahrzehnten grobe Ideen oder Visionen waren, wird jetzt Schritt für Schritt umgesetzt. Das Seenland wird immer attraktiver.
2: Wird auch sicherlich angenommen werden, also von denen, die hier gern mal ihre Zeit verschwenden wollen.
0: Die Zeit verschwenden am Sedlitzer See, das machen wir doch gerne. Das kann man, glaube ich, im Lausitzer Seenland auch wirklich problemlos. Und mit Antenne Brandenburg und der App haben sie Elton John und Kiki D sogar mit dabei.

0: Also falls Sie sich angesprochen fühlen, Laith Aldean sucht ja schon lange. Dies ist Ihr Lied gewesen hier auf Antenne Brandenburg. Falls Sie sagen, nee, das war nicht an mich, dann ist vielleicht die nächste Information für Sie. Inspiration nämlich fürs Wochenende. Da bräuchten Sie noch was? Na gut, okay, ich hab was.
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1: Im Studio Christian Riedel, guten Tag. Brandenburgs Verbraucherschutzministerin Mittelstädt geht davon aus, dass im neuen Haushalt für 2027 und 2028 auch beim Verbraucherschutz gespart werden muss. Das sagte die SPD-Politikerin bei der Vorstellung des Jahresberichts der Verbraucherzentrale in Potsdam.
2: Wir sind jetzt gerade noch in den Verhandlungen, Haushaltsverhandlungen. Es ist aber hinreichend bekannt, dass auch Brandenburg eine defizitäre Situation hat. Das heißt, die Ausgaben übersteigen die Einnahmen. Und das wiederum bedeutet, dass alle Minister und alle Ministerien hier an der Stelle auch den Spargürtel enger ziehen müssen. Es werden in der Tat auch alle Bereiche davon betroffen sein.
1: Derzeit fördert das Land die Verbraucherzentrale jährlich mit 2,8 Millionen Euro. Sie hat im vergangenen Jahr 9.500 individuelle Beratungen durchgeführt. Beim Regionalexpress RE1 fallen ab Freitag für insgesamt 3 Wochen alle Züge zwischen Berlin-Ostbahnhof und Frankfurt-Oder aus. Das hat die Ostdeutsche Eisenbahn GmbH ODEC mitgeteilt. Grund dafür seien Bauarbeiten der Deutschen Bahn. Es wird ein Ersatzverkehr mit Bussen eingerichtet. Einige Busse fahren alle Stationen zwischen Frankfurt-Oder und Erkner über Landstraßen an. Es wird aber auch eine Expresslinie zwischen Frankfurt-Oder und dem Flughafen BER geben, die kleinere Ortschaften auslassen und teilweise über die Autobahn fahren wird. Kanzleramtsminister Frei soll Nachfolger des zurückgetretenen Jens Spahn an der Spitze der Unionsfraktion werden. Diesen Vorschlag haben CDU-Chef Merz und der CSU-Vorsitzende Söder der Fraktion unterbreitet. Die Wahl soll in einer Woche stattfinden. Aus dem Hauptstadtstudio Dagmar Pepping.
3: Der Baden-Württemberger Frei war vor seinem Wechsel an die Spitze des Kanzleramtes parlamentarischer Geschäftsführer der Unionsfraktion und damit engster Mitarbeiter des damaligen Fraktionsvorsitzenden Oppositionsführers Friedrich Merz. Der 52-jährige Frei war schon nach der Bundestagswahl 2025 als Fraktionschef im Gespräch. Merz holte seinen Vertrauten aber lieber zu sich ins Kanzleramt, um dort die Arbeit der Bundesregierung zu koordinieren. In dieser Schlüsselposition machte Frei allerdings nicht immer eine glückliche Figur.
1: Ein Hamburger Textilhändler ist im Streit um Maskenlieferungen während der Corona-Pandemie

0: mit einer Klage gegen den Bund gescheitert. Der Händler hatte sich dabei auch auf Mails mit dem damaligen Bundesgesundheitsminister Spahn berufen. Das Bonner Landgericht wies die Klage der Pure Fashion Agency nun ab. Einzelheiten von Maike Kribber.
1: Zwischen der Hamburger Firma und dem Bundesgesundheitsministerium habe es keinen Kaufvertrag gegeben. Zwar gab es Telefonate und einige E-Mails zwischen der Firma und dem Ministerium, in dem Interesse an einem Vertrag bekundet wurde. Zu einem verbindlichen Vertrag sei es aber nicht gekommen. Die Firma hatte im Prozess 287 Millionen Euro plus 160 Millionen Euro Zinsen vom Bund gefordert. Denn laut Firma habe der damalige Gesundheitsminister Spahn persönlich mehrere hundert Millionen Masken bei ihnen bestellt, dann aber kurzfristig wieder abgesagt.
0: Soweit die Antenne Brandenburg Nachrichten. 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
3: Wenn Sie das mit dem Sommerbody noch nicht geschafft haben, es ist aktuell relativ gutes Laufwetter. Und ich meine, anfangen kann man jederzeit. Und dann wird Ihnen vielleicht auch ein bisschen warm. Es sind nämlich aktuell nur 18 Grad, werden in der Nacht auch nur 12 und morgen wieder 20. 20 klingt eigentlich ganz okay mit grauen Wolken, so wie jetzt, aber Das Gute ist, nachher kommt sogar noch mal die Sonne raus. Das heißt, Sie machen jetzt einfach tick, tick, tick, tick, ein bisschen Ihre Sachen auf der Arbeit fertig und können dann in der Sonne so ab 19, 20 Uhr noch eine Runde laufen. Also aufs Wetter können Sie es heute auf gar keinen Fall schieben. Morgen vielleicht schon, denn morgen ist gerade im Vormittagsbereich bis eigentlich in den frühen Nachmittag rein immer wieder Regen mit dabei, eher ein bisschen ungemütlich zum Laufen, dann zur Kaffeezeit kurz Sonne und dann ist es wieder verdeckt.
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3: Bedeckt, meine ich natürlich. Naja, Sie wissen schon. Auf jeden Fall. Schauen wir auf die Straßen. Die wird neu gedeckt. Bedeckt. Das sind nämlich Sanierungsarbeiten auf der B96 Luckau-Hoyerswerda zwischen Sonnewalde und Finsterwalde. Die Sanierungsarbeiten laufen da bis in den Herbst. In beide Richtungen ist deswegen gesperrt. Das ist auch wirklich eine lange Zeit. Und auch die Umfahrung ist ein langer Weg. Das ist wirklich aber gut ausgeschildert. Also großräumig mehr Zeit einplanen. Geblitzt wird ganz aktuell auf der A13 Richtung Berlin im Spreewalddreieck und in Guben auf der Gubiner Straße. So viel zu den ganz frischen Meldungen von unseren Straßen. Wenn Sie noch etwas entdeckt haben, was wir vielleicht noch gar nicht wissen, sagen Sie es gerne über die 0331 70 98 101.
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3: Antenne Brandenburg. Und mit ein paar Jungs, die nicht fehlen dürfen. In unserem Nachmittag. Hier ist Demo. Typisch Mode auf Ihrer Antenne.

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1: Musik ist ja wirklich was total Persönliches. Also es geht um Gefühle, es geht um Erlebnis, um Emotionen. Mit einem Namen wird es dann aber wirklich noch ein Ticken direkter.
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1: Wir schenken den Songs mit ganz viel Persönlichkeit eine ganze Woche. Und da darf Eric Clapton natürlich nicht fehlen. Mit Laila. Im originalen Rocksong von Claptons Band Derek and the Dominoes. 71 rausgekommen. Diese Akustikversion, die entstand im Rahmen der MTV Unplugged-Reihe. Und Laila, ja, da gibt's viel Interpretationsquellen von einer alten persischen Geschichte bis zu Claptons eigenem Beziehungsgeflecht mit der Frau von George Harrison, die er nach deren Trennung heiratete. Also viel Spielraum für Interpretation. Vor allen Dingen aber richtig gute Musik.

0: Liebe Hörerinnen und Hörer, ich wünsche Ihnen einen wunderschönen Nachmittag mit den besten Musikerinnen und Musikern hier auf Antenne Brandenburg. Ja, ich habe extra die männliche und weibliche Form genommen. Da muss man ja schon manchmal ein bisschen drauf achten. Oder wer Ihnen MusikerInnen lieber und HörerInnen, das können ja ganz viele gar nicht so gern hören. Aber welche Bedeutung hat eigentlich das Gendern und wie macht man das in der Stadtverwaltung? Worauf einigt man sich? Ich meine, ich kann einfach sagen, ich brauche ein bisschen länger zum Sprechen, weil ich beide Varianten nehme. Aber in manchen Anträgen ist das vielleicht ein bisschen umständlich. Genau darauf will sich die Stadt Cottbus, heute einigen. Es geht nämlich in der Stadtverordnetenversammlung um die Diskussion Gender-Sprachregeln. Da gab es nämlich schon ein ganz schönes Hin und Her. Mehr dazu gleich in unseren Lokalnachrichten in 9 Minuten. Um 16.30 Uhr also.
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0: dass man doch direkt im Club-Tanz-Feeling für den Urlaub bestens vorbereitet mit Antenne Brandenburg. Kollegin Isabel und ich sind auch super locker jetzt.
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2: Mit Isabel Schilker. Guten Tag. Die in Cottbus gerade heiß diskutierten Gendersprachregeln sind bei den Stadtverordneten auch heute noch mal Thema bei einer außerordentlichen Stadtverordnetenversammlung. Worum es konkret geht, weiß Martin Schneider.
3: Die Stadtverordneten hatten beschlossen, dass in der haupt- und ehrenamtlichen Verwaltung ausschließlich die männliche Form oder eine geschlechtsneutrale Bezeichnung genutzt werden soll. Diesen Antrag hatten die AfD-Fraktion und die Fraktion Mittelstandsinitiative Brandenburg Zukunftssicheres Cottbus gestellt. Doch den Beschluss hat der Oberbürgermeister später kassiert. Laut Stadt verstößt er gegen die Hauptsatzung. Diese schreibe vor, dass sowohl die männliche als auch die weibliche Form verwendet werden muss, wenn es keine neutrale Bezeichnung gibt.
2: Im Lausitzer Seenland wird gerade kräftig investiert. Erst vor kurzem wurde dort der neue Seenverbund eröffnet und heute ist Richtfest für ein neues Mehrzweckgebäude am Seedlitzer See gefeiert worden. Optisch ein umgedrehtes Kanu, fast schon bezeichnend, wie Oberspreewald-Lausitz-Landrat Alexander Erbert sagt.
4: Ja, irgendwie drehen wir alles auf links, wenn man so will, um im Bild zu bleiben. Also tatsächlich wahnsinnig viel an Investitionen, die lange geplant worden sind. Wir haben gerade gehört, dass auch das Kanu hier fast schon 20 Jahre Vorlauf hatte, bevor überhaupt dieses Ensemble jetzt mit Leben erweckt werden kann. Und es ist einfach schön zu sehen, wie viel Entwicklung gerade stattfindet.
2: Das Mehrzweckgebäude soll im Frühjahr 2027 bezugsfertig sein. Samt Außenanlagen kostet es rund 5 Millionen Euro. 90% davon werden durch Strukturwandelgelder finanziert. Appetitlosigkeit, kein Antrieb, einfach im Bett bleiben, das könnten auch bei Jugendlichen erste Anzeichen einer Depression sein. Aktuelle Zahlen aus dem Gesundheitsatlas Deutschland sagen, dass 5-12% von ihnen von der Krankheit betroffen sind. Für Eltern solcher Jugendlicher gibt es ab heute ein neues Hilfsangebot in Cottbus. Dirk Schneider mit den Einzelheiten.
5: In Cottbus trifft sich heute erstmals eine Selbsthilfegruppe für Eltern, deren jugendliche Kinder an einer Depression erkrankt sind. In einem geschützten Raum können sie Erfahrungen austauschen, Informationen weitergeben und sich so gegenseitig helfen. Auch gemeinsame Ausflüge in der Gruppe sind geplant. Das erste Treffen findet in der Lila Villa statt. Die Teilnahme ist kostenlos. Die Arbeit wird von der Rekes Cottbus, der regionalen Informations- und Kontaktstelle für Selbsthilfe, unterstützt.
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0: In den Feierabend geht's nochmal mit Sonnenstrahlen. Ich habe eben schon welche gesehen bei uns hier an der Hauswand dran. Also hier und da drückt die Sonne jetzt endlich nochmal ein bisschen durch. Das wird in den nächsten 1-2 Stunden nochmal etwas besser. Und dann so gegen 9, 9:30 kommen nochmal ein paar Regenwolken, vor allen Dingen über die Lausitz gezogen. Also wenn man so schaut, dann machen die einen kleinen Bogen um den Elbe-Elster Kreis. Die haben heute Glück, sind die Sonnenkinder heute. Aktuell haben wir 19 Grad, eigentlich fast überall. In der Nacht geht's runter auf 12. Grad und in der Nacht haben wir auch erst noch mal von Mitternacht bis 5 Uhr eigentlich auch kaum Wolken, in dem Fall auch keine Niederschläge, aber ab 5 geht's los und dann geht's ganz schön wechselhaft durch den Donnerstag. Sonne, Wolken, Regen im Mix, zum Kaffeezeit so 15 Uhr mal ein bisschen mehr Sonne und danach sogar vereinzelt Gewitter.
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0: Dafür ist es auf den Straßen relativ ruhig. Ferienmäßig quasi, wirklich nicht so viel los. Sie kommen gut durch, nicht übermütig werden bitte. Auf der A13 Richtung Berlin im Spreewald-Dreieck wird fotografiert und in Ströbitz auf der Hauptstraße ebenfalls noch ein Blitzer. 0331 70 98 101 ist die Nummer zum Antenne Verkehrsservice, wenn Sie auch noch was gesehen haben. Ich wünsche Ihnen weiterhin eine gute Fahrt.
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0: Wenn es über den Berghainer See wieder wummert, dann ist viel Zeit. Das ist ein Festival, das Festival eigentlich im Elbe-Elster-Kreis bei den Sonnenkindern heute. Und es ist ein absoluter Publikumsmagnet. Mehrere tausend Menschen aus ganz Europa kommen da, um an 17 Bühnen zu feiern und eben ein Wochenende am See zu verbringen. Das Witzige ist, das ist ein Festival mit Überraschungsfaktor, weil das Line-Up bis zum Start, also bis morgen, komplett geheim ist. Die wissen gar nicht, welche Acts da spielen. Ich glaube, da bin ich mir recht sicher, Phil Collins wird wohl nicht mit dabei sein, auch an sich aus der Konserve. Gehört aber auf jeden Fall zu uns, zur Antenne Brandenburg. Und deswegen genießen wir Don't Lose My Number von Phil and Collins hier schon im Hintergrund. Und nur weil wir nicht den gleichen Musikgeschmack haben, heißt das ja nicht, dass wir über das Thema nicht reden können. Mehr also zum Feel Festival gibt es gleich hier auf Antenne Brandenburg.

0: 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Wir sagen herzlich willkommen zurück an alle, die nach Hause gekommen sind, vielleicht aus den ersten paar Tagen oder Wochen Urlaub. Willkommen aber auch an alle, die vielleicht das erste Mal überhaupt hier sind. Denn es startet an diesem Wochenende wieder mal ein Riesending im Elbe-Elster-Kreis, im kleinen, beschaulichen Örtchen Lichterfeld. Da klingt es anders und da wird es auch ganz anders aussehen, denn Karawanen von bunt gekleideten und sehr, sehr fröhlichen jungen Menschen pilgern da durchs Dorf. An die F60, diese alte Förderbrücke aus Tagebauzeiten, zum fast eigentlich schon weltberühmten Feel Festival. Da gibt es Hip-Hop und Techno und House, Disco, Live-Musik, alles am Berkader See. Tausende Menschen, die Party machen an dieser imposanten Industriekulisse, dem Besucherbergwerk F60. Aber was macht das mit so einer Region, die sonst eigentlich so unheimlich ruhig ist? Haben wir André Spiri gefragt, der ist Eventmanager an der F60 und auch Urgestein, also Einheimischer.
1: Da sind zum einen natürlich die 10.000 jungen Leute, die hier in den 5 Tagen mal die Dorfstraße hoch und runter laufen oder fahren, weil sie sich irgendwie in der Stadt versorgen müssen. Das sind zum anderen die Ferienwohnungen und Ferienhäuser von Lichterfeldern, die natürlich jetzt ausgebucht sind. Und das ist zum anderen auch die, das sind natürlich die Partygeräusche. Hier wird fast 24 Stunden durchmusiziert. Das hört man schon, je nachdem, wie der Wind steht. Aber da kommen die Lichterfelder inzwischen sehr gut damit zurecht.
0: Ja, da sind die mittlerweile gewohnt. Viele Jahre gibt es ja dieses Festival schon. Und für das Besucherbergwerk F60 ist das Feel-Festival eigentlich auch eine Riesenchance.
1: Zum einen eröffnen wir natürlich damit 10.000 jungen Menschen, die aus der ganzen Republik, man kann fast sagen aus ganz Europa, hier hinkommen. Ein Zugang zu unserer Industriekultur, ein Zugang zum Erbe der Lausitzer Bergleute, und die würden von alleine wahrscheinlich auch nicht kommen. Also ist das Festival für uns schon ein Hebel, hier Menschen herzubringen, die sonst nicht bei uns wären. Es kommen hiesige Unternehmen in der Logistik zum Einsatz. Also das ist schon sowohl für uns als Besucherbergwerk als auch für die Region von großem Nutzen.
0: Die F60 und alles drumherum sind also wirklich 5 Tage im Ausnahmezustand. Und jetzt kommt der kleine Wermutstropfen, denn genau in dieser Zeit kann man eben nicht aufs Besucherbergwerk F60.
1: Nach einigen Festivaljahren haben wir gemerkt, dass ein Besucherbetrieb mit unserem gewohnten touristischen Besuch während der Festivalzeiten nicht möglich ist. Hier ist jede Menge Logistik bei uns im Gelände aufgebaut. Es zelten etwa 1.000 Menschen hier. Und damit es dort nicht zu Konflikten kommt, haben wir uns auch aus Sicherheitsgründen entschlossen, das Bergwerk für den Standortbesuch zu schließen. Wir machen Führungen für Festivalgäste zu festen Zeiten mit der Festivalleitung abgestimmt. Aber das ist auch das Publikum, das mit den Bedingungen sehr gut zurechtkommt.
0: Ja, also mit 10.000 bis 12.000 Besuchern wird ja dort gerechnet. Da herrscht in Lichterfelde ab morgen wirklich Ausnahmezustand. Die Tickets, die sind fast ausverkauft. Für die Lausitz ist das eine ideale Werbung. Und das Feedback der vergangenen Jahre zeigt, der ein oder andere, der kommt dann eben auch, wenn es hier mal etwas ruhiger ist, wieder in unsere schöne Region. Und so soll es doch sein, so schön vielseitig wie auch bei uns im Radio. Ich wünsche Ihnen einen schönen Nachmittag.

0: Also wiedersehen, da bin ich mir nicht ganz sicher, aber wieder hören werden wir uns auf jeden Fall schon morgen, nämlich ab 14 Uhr wieder im Nachmittag hier auf Antenne Brandenburg. Ob da der Udo auch mit dabei ist, das mag ich jetzt noch nicht versprechen, aber auf jeden Fall wird es eine richtig gute Mischung für Ihren Nachmittag. Auch am Donnerstag, soweit würde ich mich jetzt schon mal rauslehnen. Und der Donnerstag, der geht ja schon mit jeder Menge Humor los.
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2: So, ich habe es registriert, vielen ist kalt heute Morgen. Ich habe zwei Vorschläge. Entweder gleich hier die Gibson Brothers. Oder Sie kloppen jetzt schon mal die Koteletts für heute Mittag. Ich habe nämlich gestern mit meiner kleinen Tochter, die ist 4 Jahre alt, in der Küche zusammen gekocht und habe ihr gezeigt, wie man Koteletts kloppt. Ja.
3: Super. Schön mit Wumms.
4: Schön mit Wumms. Das sagen andere zu ihren Kindern, wenn sie Fußballspielen üben. Du beim Fleischklopfen. Ich habe keine weiteren Fragen.
1: Morgen wieder einschalten. Guten Morgen.

0: Vorstand der Verbraucherzentrale Antenne Brandenburg.
1: Das reicht von fehlerhaften oder unverständlichen Energieabrechnungen über untergeschobene Verträge, Probleme beim Anbieterwechsel und natürlich ein Dauerthema, Preiserhöhungen in laufenden Energieversorgungsverträgen. Dicht gefolgt von Problemen um Waren und Dienstleistungen mit rund einem Viertel. Und das sind so Fake-Angebote, Fake-Zahlungsaufforderungen, aber auch Probleme beim Widerruf.
0: Der Beratungsbedarf ist weiter hoch. Fast 50.000 Verbraucherinnen und Verbraucher suchten persönlich, telefonisch sowie bei Veranstaltungen den Rat der Verbraucherzentrale. Ein Teil des Radwegs in der Kantstraße in Berlin-Charlottenburg soll entfernt werden. Demnach soll die Busspur zwischen Wilmersdorfer Straße und Joachimsthaler Straße verlegt werden. Die Radfahrer sollen diese Spur dann mitnutzen. Baustart soll am 1. September sein. Das Ganze soll bis zu 4 Wochen dauern. Die Deutsche Umwelthilfe hat aber angekündigt, dagegen gerichtlich vorgehen zu wollen. Im Kampf gegen sexuellen Kindesmissbrauch sollen Messenger-Dienste in der EU bald wieder in privaten Chats nach Hinweisen suchen dürfen. Darauf haben sich Vertreter der Mitgliedsländer nun abschließend geeinigt. Aus Brüssel, Katrin Schmidt.
2: Die Vertreter der EU-Mitgliedstaaten haben sich also geeinigt, Ausnahmen von den europäischen Datenschutzregeln bis April 2028 zu verlängern. Dies gibt den Tech-Plattformen die Grundlage, in Europa private Chats automatisiert nach Bildern und Videos von Kindesmissbrauch zu durchsuchen. Diese Kontrollen, etwa von Microsoft bei Outlook, von Google bei Gmail oder von Meta bei Instagram, sind freiwillig. Und die Tech-Firmen dürfen den Behörden ihre durch Software entdeckten Verdachtsfälle erst weiterleiten, wenn auch ein Mensch sie als solche verifiziert hat.

0: Soweit die Antenne Brandenburg Nachrichten. 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
2: So richtig hell wollte es heute teilweise gar nicht werden. Auch jetzt dominieren weiterhin dichte Wolken und kurze Schauer. Es weht ein mäßiger Wind, der zeitweise auch mal stark böig ausfällt. Aktuell 18 Grad in Küritz und Bad Liebenwerda, 19 in Lübben und Eberswalde, 20 Grad in Brandenburg und Ruhland. In der Nacht können noch mal einige Regenschauer durchziehen. Die Temperaturen sinken auf 14 bis 12 Grad. Und morgen am Donnerstag kaum Veränderungen zu Wolken und Schauern. Gesellen sich auch noch kleinere Gewitter. Aber es soll ein bisschen wärmer werden, 19 bis 23 Grad.
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2: Vorsicht auf der A10 südlicher Berliner Ring in Richtung Dreieckwerda. Zwischen Ludwigsfelde West und Dreieck-Nutetal liegen Gegenstände auf der Fahrbahn. Auf der westlichen A10 Richtung Dreieck-Havelland 10 Minuten Stau zwischen Großkreuz und Leest an der Baustelle. Und dann in Richtung Dreieckwerda 20 Minuten zwischen Potsdam Nord und der Havelbrücke. Auch Baustellenstau auf der A12 Frankfurt-Oder Richtung Berlin zwischen Briesen und Fürstenwalde Ost etwa 10 Minuten. Und Stadtverkehr Berlin auf dem Stadtring A100 staut es sich Richtung Treptow. Zwischen Schmargendorf und Albuinstraße 20 Minuten mehr einplanen. Stau deshalb auch auf der A103 in Richtung Wedding müssen Sie zwischen Oberlandstraße und Funkturm etwa 15 Minuten Geduld haben. A111 in Richtung Oranienburg, Vorsicht im Tunnel Flughafen Tegel, da blockiert ein Pannenauto die rechte Spur. Und wir haben auch noch Blitzer auf der A13 Richtung Berlin im Spreewald-Dreieck und in Fürstenwalde auf der Hegelstraße. Und wir wünschen allen eine gute Fahrt.
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2: Was für eine tolle Idee. In Wandlitz gibt es ein Restaurant, in dem sich auch Obdachlose und Bedürftige mal so richtig satt essen können. Ganz umsonst. Inhaber Jimelo Ramadan hat uns erzählt, pro Monat kommen etwa 5 Menschen, die sein Angebot dankbar annehmen. Aber er wäre auch auf mehr Leute vorbereitet, wenn sie es wirklich brauchen.
3: Mit Bedürfnis, nicht ausnutzen.
2: A la Fontana, ein Restaurant mit Herz. Die gute Nachricht des Tages.

0: Achtung Autofahrer, eine aktuelle Meldung von der A24 Berlin Richtung Hamburg. Zwischen Dreieck Havelland und Kremmen liegt jetzt eine Plane auf der Fahrbahn. Wir wünschen weiterhin gute Fahrt mit Antenne Brandenburg.
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0: Das sind Ihre Charts, die Sie jede Woche bei uns zusammenstellen. Sie stimmen ab, wer Ihr Lieblingskünstler ist, was Ihr persönlicher Lieblingshit ist. Und wir spielen die Songs dann jeden Samstag ab 15 Uhr. Und uns können Sie dann einfach erreichen in der Antenne-App und auf antennebrandenburg.de, damit wir auch wissen, was wir spielen sollen. Da finden Sie alle Interpreten in dieser Woche unter dem Motto Schall und Rauch die schönsten Namenslieder. Und Sie könnten dann zum Beispiel auch Sandra ihre Stimme geben für Maria Magdalena. Das Lied, mit dem Sandra ihre Solokarriere starten konnte, nachdem sie ihren späteren Mann und Produzenten Michael Cretu kennengelernt hatte. Der hat den Song geschrieben, zusammen unter anderem mit Hubert K. Und der ist auch als männliche Stimme im Background zu hören. Hier ist Maria Magdalena von Sandra.

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0: Die schönste Musik auf Antenne Brandenburg. Und jetzt kommt noch was Gutes. In Buckow muss das Trinkwasser nicht mehr abgekocht werden. Puh, das hat der Landkreis Märkisch-Oderland heute Nachmittag mitgeteilt. Was für eine Erleichterung nach fast 2 Wochen. Umständlich kochen, waschen, Zähne putzen. Das Trinkwasser war ja mit coliformen Bakterien belastet, besonders gefährlich für Babys und ältere Menschen. Jetzt also die Entwarnung. Sie können das Wasser wieder direkt aus dem Hahn benutzen. Alles wieder gut. Aber das Wasser wird weiter streng kontrolliert.
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0: 1995, der Mega-Hit für den Schotten Edwin Collins und die schönste Musik auf Antenne Brandenburg. Es wird in wenigen Sekunden 17.30 Uhr.
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2: Mit Isabel Schilker. Guten Tag. Die Gendersprachregeln in der Stadtverwaltung Cottbus werden gerade neben weiteren Themen abermals diskutiert in einer außerordentlichen Stadtverordnetenversammlung. Pressesprecher Jan Glossmann sagte uns dazu.
3: Es gab einen Antrag zweier Fraktionen, da geht es um Sprachregelungen für die haupt- und ehrenamtliche Verwaltung. Da ist unter anderem ein Teil ist das Gendern, also die Sonderzeichen. Es geht aber auch um die Verwendung des generischen Maskulinums und die Verwendung der Empfehlung des Rates der deutschen Rechtschreibung. Und dann sind noch viele, viele, viele Unterpunkte dort mit angeführt. Das ist mit einer knappen Mehrheit beschlossen worden. Nach unserer Auffassung widerspricht dieser Beschluss aber den Regeln, die wir in der Hauptsatzung festgelegt haben.
2: Stimmen die Stadtverordneten erneut mit einer Mehrheit für den Antrag, wird der Beschluss vermutlich, wie auch zuletzt, vom Oberbürgermeister beanstandet. Zur rechtlichen Bewertung geht er dann zur Kommunalaufsicht ins Innenministerium. Mehr als 10.000 Besucher werden an diesem Wochenende wieder in Lichterfeld-Schacksdorf erwartet zum fast ausverkauften Musik- und Kulturfestival Viel. Damit das Festivalwochenende für alle sicher bleibt, werden zusätzliche Maßnahmen an der F60 getroffen, erklärt F60-Eventmanager André Spiri.
4: Deswegen haben wir die Zugänge zur F60 mechanisch gesichert und haben auch auf der F60 in geringer Höhe Posten stehen, die dort 24 Stunden das Großgerät bewachen. Weil wenn man dort nachts hochsteigt, also die Neigung ist dann schon da, sich Gefahren auszusetzen, ohne dass man das richtig abschätzen kann. Wir wollen nicht, dass dort jemand abstürzt. Das ist auch immer gut gelungen bisher, aber es erfordert einigen Aufwand.
2: Das Festival beginnt morgen und endet am Montag. Die Lausitz hat viele Gesichter und genau die versucht jetzt eine neue Ausstellung im Stadtlabor Come On in Cottbus abzubilden. Sie ist das Ergebnis eines offenen Fotowettbewerbs. Interessierte konnten Bilder für mehrere Kategorien einreichen. Neben den Themen Natur und Architektur sind in der Ausstellung auch Bilder zu Bräuchen und Subkulturen zu sehen. Die Ausstellung kann bis Ende September immer mittwochnachmittags im Stadtlabor besucht werden.
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2: Wert um die 20 Grad aktuell in der Region mit ordentlich Wind und vielen Wolken am Himmel. Nachts Werte knapp über 10 Grad und ab den frühen Morgenstunden erreichen uns dann die ersten Regenwolken. Die bringen auch morgen wechselhaftes Wetter bei gleichbleibend 20 Grad. Soweit die Nachrichten.
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0: Auf der westlichen A10 in Richtung Dreieck Havelland, da gibt es 10 Minuten Stau zwischen Großkreuz und Leest an den Baustellen. Und Richtung Dreieck Werder 10 Minuten mehr zwischen Potsdam Nord und der Havelbrücke. Achtung, stockender Verkehr wegen Bauarbeiten auch auf der A12 Frankfurt-Oder Richtung Berlin zwischen Briesen und Fürstenwalde Ost im Moment 10 Minuten. Stadtverkehr Berlin auf dem Stadtring A100 staute sich Richtung Treptow zwischen Schmargendorf und Albuinstraße 15 Minuten mehr und in der Gegenrichtung sind es etwa 10 Minuten zusätzlich. In Starken auf der Heerstraße gibt es in Höhe Bergstraße Behinderungen wegen eines Polizeieinsatzes. Aber damit sind wir schon bei den Blitzern. Vorsichtig fahren auf der A113 Richtung Berlin, kurz hinterm Schönefelder Kreuz und in Berlin-Biesdorf auf der Köpenicker Straße Richtung Marzahn. Wir wünschen Ihnen gute Fahrt und wenn Sie noch was sehen, Blitzerunfall oder Stau, können Sie das gerne melden beim Antenne-Verkehrsservice 0331 70 98 101. Vielen Dank.
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0: einer der neuen Songs von Mark Forster. Ein Lied. Hier ist Antenne Brandenburg am frühen Mittwochabend und wir müssen noch mal über das reden, was da im Kreis Oberhavel passiert ist. Der ehrenamtliche Bürgermeister Andreas Hirzel von der CDU war geschockt von dem, was er gestern im Briefkasten gefunden hat. Ein Brief mit üblen rassistischen Beleidigungen, adressiert an seine Lebensgefährtin Katharina Batista Martinez aus Kuba.
1: Sie hat den aufgemacht und vorgelesen und da steht einleitend drin: Guten Morgen, du Kuba-Hirn-verbrannte Sozialistin. Und wird weitergeführt mit beleidigenden Worten und der Aufforderung, dass sie doch bitte Deutschland verlassen möchte, wenn sie Deutschland nicht so schön findet, aufgrund ihrer Äußerungen in sozialen Netzwerken.
0: Im Internet positioniert sie sich zum Beispiel gegen die AfD, engagiert sich für Integration und kämpft gegen den Pflegenotstand in Deutschland. Der oder die anonymen Täter haben in altdeutscher Schrift geschrieben, kommen aber vermutlich aus der Nachbarschaft.
1: Als ehrenamtlicher Bürgermeister bin ich natürlich geschockt, weil das offensichtlich auch jemand geschrieben haben muss, der aus der näheren Umgebung kommt, weil er hier auch Bezug genommen wird auf unser geliebtes Gransee.
0: Also vielleicht sogar jemand, dem man täglich begegnet, aber zu feige, in eine sachliche Diskussion zu gehen. Die beiden haben sofort Anzeige erstattet, trotzdem emotional schwer zu verkraften, sagt der Bürgermeister.
1: Sie war gestern, als wir dann von der Polizei zurück waren, völlig aufgelöst, hat geweint, weil sie seit 13 Jahren in Deutschland ist, sich hier ein Leben aufgebaut hat, sich als integriert fühlt und irgendjemand Anonymes ihr dieses, was sie für sich auch selbst geschaffen hat und auch für die Gesellschaft geschaffen hat, absprechen möchte. Und das geht einem stark an die Seele und ich versuche sie runterzuholen, zu fassen. Ja, also das ist ein Schlag ins Gesicht.
0: Die Polizei ermittelt jetzt wegen verhetzender Beleidigung. Aber auch wenn Andreas Hirzel und seine Lebensgefährtin geschockt und fassungslos sind, die beiden lassen sich nicht einschüchtern.
1: Ich lasse mir auch von so einem Schreiben und von so einem Schreiber nicht kaputt machen. Also ich werde mich weiterhin dafür einsetzen, genauso wie meine Lebensgefährtin sich weiterhin auch gesellschaftskritisch und politisch äußern wird. Das ist gar keine Frage.

0: Every time das One-Hit Wonder aus Mannheim. Nachdem dieser Song von The Flames ja in der Fernsehwerbung verwendet wurde, ging es auch in den Charts ganz nach oben. Das war 2002. Inzwischen gibt es das Trio schon lange nicht mehr. Jeder geht seine eigenen Wege, zum Teil mit einer neuen Band. Es ist 17.52 Uhr.
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1: Im Studio Christian Riedel, guten Abend. Ab Freitag kommen auf Pendler der Regionalbahnlinie RE1 erhebliche Einschränkungen zu. Wegen Bauarbeiten der DB Infra Go fallen die Züge zwischen Berlin Ostbahnhof und Frankfurt Oder für mehrere Wochen komplett aus. Viele Betriebe in Ostbrandenburg sind in Sorge darüber, wie Mitarbeiter täglich zur Arbeit kommen, so Guido Noack von der IHK Ostbrandenburg.
2: Wir bekommen immer wieder Rückmeldungen, also auch tatsächlich querbeet. Das ist nicht eine Branche, sondern man ist manchmal fast erstaunt, weil es auch Unternehmen gibt, die nicht unbedingt direkt an der R1-Strecke liegen, aber davon normalerweise sehr profitieren, die uns dann sagen, IHK Ostbrandenburg, so geht das nicht. Wir geben das natürlich weiter und diskutieren mit der Politik, insbesondere mit der Politik, aber auch mit der Deutschen Bahn, hier DB Infra-Go, denn das sind die, die diese Sperrung zu verantworten haben. Das ist ja nicht die ODEC.
1: Zahlreiche Betriebe planen deshalb laut Noack den Einsatz eigener Shuttle-Dienste. Dies ist mit erheblichem Kostenaufwand verbunden. Brandenburgs Gesundheitsminister Wilke hält es für möglich, dass weitere Krankenhausstationen geschlossen werden müssen. Allerdings müssten dann geeignete Alternativen vorbereitet werden, sagte der SPD-Politiker den Zeitungen Nordkurier und Tagesspiegel. Die Beschäftigten müssten in diesen Prozess einbezogen werden, so Wilke. Nach Angaben des Ministers sollen langfristig in Brandenburg alle Krankenhausstandorte erhalten bleiben. Manche würden aber andere Funktionen bekommen. US-Präsident Trump hat Iran mit einem Angriff auf die zivile Infrastruktur gedroht, sollte das Land erneut Schiffe in der Straße von Hormuz beschießen. Auf seiner Plattform True Social schrieb Trump, ab sofort würden die USA jedes Mal, wenn Iran in der Straße von Hormuz auf ein Schiff schieße, eine Brücke oder ein Kraftwerk bombardieren und zerstören. Aus Washington Nina Barth.
3: Trump fügte hinzu, das schließe auch Brücken oder Kraftwerke in oder in der Nähe der Hauptstadt Teheran mit ein. Ob Trump mit seiner Drohung tatsächlich ernst machen würde, ist nicht klar. Der US-Präsident hat bereits mehrfach Drohungen ausgesprochen oder Ankündigungen gemacht, die dann nicht so eingetreten sind. Und es ist auch nicht das erste Mal, dass Trump mit Angriffen auf die zivile Infrastruktur Irans droht. Es ist aber ein weiteres Zeichen dafür, dass in dem wieder neu entfachten Krieg keine diplomatische Annäherung in Sicht ist.
1: Vor den drei schweren Alpenetappen hat Jasper Philipsen die letzte Chance für die Sprinter genutzt und die 17. Etappe der Tour de France gewonnen. Für den Belgier war es der insgesamt 11. Etappensieg seiner Karriere. Holger Gerska berichtet.
4: Er war überglücklich, denn bisher lief für ihn nicht viel zusammen. Damit bleibt er aber auch vor allem im Rennen um das grüne Trikot, rückte bis auf 7 Zähler an Mats Pedersen aus Dänemark heran. Zweiter auf dieser Etappe, Mauro Schmid, der bereits in den Vogesen eine Etappe gewonnen hatte. Dritter der Niederländer Olaf Koy.
1: Soweit die Antenne Brandenburg Nachrichten. 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
5: Heute Abend mal wieder eine heiße Suppe oder deftigen Eintopf. Warum eigentlich nicht, denn das Wetter ist herbstlich ungemütlich. Wir haben weiterhin viele Wolken, kleinere Schauer begleitet von einem teilskräftigen Westwind. Dazu 18 Grad in Wiesenburg und Münchenberg, 19 Grad in Altdöbern und Neuruppin, immerhin 20 Grad in Zedenick und Potsdam. Der Wechsel zwischen nass und trocken, auch in der Nacht mal sternklare Phasen. Die wechseln sich mit stärkerem Regen ab. Die Temperaturen sinken auf 14 bis 12 Grad. Auch morgen eher triste Aussichten, die Sonne schafft es hin und wieder, sich zu zeigen. Dafür sind aber neben Schauern auch Gewitter möglich. Die Temperaturen dann 19 bis 23 Grad.
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1: Und da sieht es im Moment gut aus auf den Straßen in Brandenburg. Meldungen über größere Störungen liegen uns derzeit nicht vor. Stadtverkehr Berlin auf dem Stadtring A100. Da staut es sich Richtung Treptow zwischen Detmolder Straße und Albuinstraße. Hier 15 Minuten plus. In der Gegenrichtung sind es etwa 10 Minuten zusätzlich zwischen Wechsstraße und Schmargendorf. In Starken auf der Heerstraße gibt es in Höhe Bergstraße Behinderungen wegen eines Polizeieinsatzes. Und wir haben Blitzer auf der A113 Richtung Berlin, kurz hinter dem Schönefelder Kreuz. In Berlin-Biesdorf auf der Köpenicker Straße Richtung Marzahn. Allen unterwegs eine gute Fahrt. Und Sie wissen, wie Sie den Antenne-Verkehrsservice erreichen. Unter 0331 70 98 101. Einfach anrufen, wenn Sie was sehen. Blitzer, Unfall, Stau, Gegenstände oder Tiere. Vielen Dank.
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1: Trinkgeld geben ohne Service. Wenn ich mir die Schuhe selber raussuchen muss und den Kaffee an der Theke abhole, das finden viele echt übertrieben, taucht aber immer öfter auf. Beim Bezahlen mit der Karte steht er immer häufiger im Display 10, 15 oder sogar 20% Tipp. Was die Verbraucherzentrale davon hält und wie sie dagegen vorgeht, das hören wir gleich.

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1: Die schönste Musik auf Antenne Brandenburg zum Start in den Feierabend. Und jetzt ein neuer Fall für die Verbraucherzentrale. Fehler in der Stromrechnung, überteuerte Glasfaseranschlüsse oder Ärger mit einem Fake-Shop. Bei solchen und ähnlichen Problemen sind die ja immer wieder erste Anlaufstelle. Sie beraten, gehen aber auch rechtlich gegen betrügerische Anbieter von Waren und Dienstleistungen vor. Aktuell haben sie auch Trinkgeld ohne Service im Visier, sagt unsere Landespolitikreporterin Amelie Ernst.
2: Schnell den Kaffee mit der Karte oder mit dem Handy bezahlen, das ist mittlerweile gang und gäbe. Immer öfter erscheint auf dem Display an der Kasse dann aber auch die Frage nach dem Trinkgeld. 10%, 15% oder 30%.
3: Ich habe mir meinen Kaffee an der Theke abgeholt, ja? Also da war jetzt nicht irgendwie groß, jemand hat huldvoll mit dem Kaffee hingestellt oder ähnlich. Und Sie fragen sich ja, wo ist denn die 0%-Taste? Die gibt's gar nicht.
2: Christian Rumpke, dem Vorstand der Brandenburger Verbraucherzentrale, geht es da wie vielen. Trinkgeld geben ohne einen besonderen Service?
3: Stellen Sie sich vor, hinter Ihnen lange Schlange, Druck, vor Ihnen jemand, der kassieren will, Druck. Sie wollen eigentlich nur mit Ihrem noch heißen Kaffee irgendwie raus, Druck. Und dann drücken Sie mal schnell auf 15% oder 20%, weil Sie neigen ja zur Mitte. Absurd.
2: Mittlerweile versuchten auch Kaufhäuser oder Schuhgeschäfte auf diese Weise an der Kasse Trinkgeld einzutreiben. Wenn es die Option kein Trinkgeld nicht gibt, geht die Verbraucherzentrale dagegen vor.
3: Da haben wir den ersten Anbieter, in dem Falle von Coffee to Go, angeboten, Starbucks, abgemahnt. Der hatte am Ende des Tages nur so ein Pfeil auf irgendwie noch eine Seite.
2: Der Kaffeeanbieter hat sich darauf eingelassen und Besserung versprochen. In anderen Fällen geht die Verbraucherzentrale auch einen Schritt weiter. Insgesamt 41 Klagen und Abmahnungen gab es im vergangenen Jahr.
1: Und wir müssen lernen, auch im Stress mal Nein zu sagen.

0: Sie hören die schönste Musik auf Antenne Brandenburg. Gleich mit der Band, die in diesem Jahr endlich mal wieder mit einem neuen Album zurückkommen wird. Das erste seit fast 10 Jahren. In diesem Monat haben U2 ja schon mal die erste Single draus veröffentlicht, Street of Dreams. Und sie klingen wie in alten Zeiten. The Edge haut in die Gitarre, Adam Clayton mit seinem Bass, der Puls des ganzen Stücks, und auch Larry Mullen sitzt wieder an den Drums und gibt Vollgas. Und Sänger Bono predigt, folgt euren Träumen. Die Nummer macht auf jeden Fall Lust auf das, was da noch kommt. Einfach mal reinhören, vielleicht in ihrem Streaming-Dienst oder im Plattenladen ihres Vertrauens. Wir haben U2 gleich nochmal mit einem ihrer Kult-Hits. 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

0: schönen Feierabend, 18.30 Uhr.
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2: Aus Cottbus mit Isabel Schilker. Guten Abend. Eine Absage an das generische Maskulinum, ein Ja für weibliche und männliche Bezeichnungen, die gab es gerade von den Cottbusser Stadtverordneten. Sie haben am Abend erneut über einen Antrag der AfD-Fraktion und der Fraktion Mittelstandsinitiative Brandenburg Zukunftssicheres Cottbus abgestimmt, der die Verwendung von geschlechtsneutralen Bezeichnungen oder ausschließlich der männlichen Form in Verwaltungspapieren forderte und ihn diesmal mit knapper Mehrheit abgelehnt. Einen ersten Beschluss hatte Oberbürgermeister Schick beanstandet, da er gegen die Hauptsatzung verstoße. Diese schreibt vor, dass sowohl die männliche als auch die weibliche Form verwendet werden muss, wenn es keine geschlechtsneutrale Bezeichnung gibt. Mehr als 10.000 Besucher werden an diesem Wochenende wieder in Lichterfeld-Schacksdorf erwartet, zum fast ausverkauften Musik- und Kulturfestival Feel an der F60. Damit das Festivalwochenende für alle sicher bleibt, wurden zusätzliche Sicherungsmaßnahmen getroffen, erklärt F60-Eventmanager André Spiri.
3: Deswegen haben wir die Zugänge zur F60 mechanisch gesichert und haben auch auf der F60 in geringer Höhe Posten stehen, die dort 24 Stunden das Großgerät bewachen. Weil wenn man dort nachts hochsteigt, also die Neigung ist dann schon da, sich Gefahren auszusetzen, ohne dass man das richtig abschätzen kann. Wir wollen nicht, dass dort jemand abstürzt. Das ist auch immer gut gelungen bisher, aber es erfordert einigen Aufwand.
2: Das Festival beginnt morgen und endet am Montag. Eine neue Ausstellung im Stadtlabor Kommuning Cottbus beschäftigt sich ab sofort mit Lausitzer Identitäten. Sie ist das Ergebnis eines offenen Fotowettbewerbs. Interessierte konnten Bilder für mehrere Kategorien einreichen. Neben den Themen Natur und Architektur sind in der Ausstellung auch Bilder zu Bräuchen und Subkulturen zu sehen. Die Ausstellung kann bis Ende September immer mittwochnachmittags im Stadtlabor besucht werden.
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2: Werte um die 20 Grad aktuell in der Region mit ordentlich Wind und vielen Wolken am Himmel. Nachts knapp über 10 Grad und ab den frühen Morgenstunden erreichen uns dann die ersten Regenwolken. Die bringen auch morgen noch wechselhaftes Wetter zu uns, den ein oder anderen Regenschauer und abends auch mal Gewitter bei gleichbleibend 20 Grad. Soweit die Nachrichten für die Lausitz und das Elbe-Elsterland. 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
4: Und da sieht es weiterhin gut aus auf den Straßen in Brandenburg. Wir haben allerdings eine Meldung von der A11 in Richtung Stettin. Da gibt es einen langen Stau zwischen Kreuz Uckermark und Schmölln, haben sie uns gemeldet. Was da genau passiert ist, das versuchen wir rauszukriegen. Startverkehr Berlin, Vorsicht auf der A100, Stadtring Richtung Treptow. Höhe Innsbrucker Platz steht ein Pannenauto im Weg. Und es staut sich auf der A100 Richtung Treptow zwischen Detmolder und Albuinstraße 15 Minuten. In Richtung Wedding sind es etwa 10 Minuten mehr zwischen Weckstraße und Schmargendorf. Und Blitzer unter anderem in Cottbus-Döbrig auf der Döbriger Dorfstraße und in Bosen auf der Berliner Straße. Sie haben noch was gesehen? Gerne melden beim Antenne Verkehrsservice unter 0331 70 98 101. Vielen Dank, gute Fahrt.

0: 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Vielleicht ist ja Ihr Favorit das Unternehmen in der Gemeinde Sediner See. Die haben nämlich die Lösung gefunden, wie auch sogenannte Biberschwanzdächer mit Solaranlagen ausgestattet werden können. Bei den abgerundeten Ziegeln, die ja oben eingehakt werden, war das bislang eine nicht so ganz einfache Angelegenheit. Unsere Antenne-Reporterin Annika Jensen wollte mehr dazu wissen.
1: In der Werkhalle des Metallbauunternehmens TSL in Neusiedin wird fleißig gewerkelt. Gerade entsteht ein Podest für die IT-Ausrüstung eines Logistikunternehmens. Für den Innovationspreis aber konnte das Unternehmen mit einem anderen Produkt glänzen. Mit einer Halterung für Solaranlagen auf Biberschwanzdächern, erklärt Juniorchef Marco Reimann.
2: Die Besonderheit des Halters ist, dass er eine fachgerechte Montage bietet, neben der Zeitersparnis und der Langlebigkeit aus Edelstahl. Zudem lässt er sich beschädigungsfrei in das Dach integrieren, ohne Dachsteine zu zerstören oder mit Dichtungen zu arbeiten, die über verschiedene Jahre hinweg womöglich porös werden könnten.
1: Bisherige Halterungen für Biberschwanzdächer hatten genau diese Probleme. Teilweise mussten die Ziegel zerschnitten werden. Das hätte viele Eigentümer solcher Dächer abgeschreckt, überhaupt Photovoltaikanlagen zu installieren, sagt Thorsten Pfeil, PV-Spezialist und freier Mitarbeiter bei TSL.
3: Das Problem war, dass die bisherigen Halter sehr komplex waren in der Montage. Das heißt, man hat eben relativ wenig Möglichkeiten gehabt, auf das bestehende Dach zu reagieren. Das heißt, man musste viel anpassen. Und das war eben sehr zeitaufwendig und, sagen wir mal so, qualitativ auch immer eine Gratwanderung.
1: Das ist mit der einfachen Halterung anders. Und deshalb ist sich das Sediner Unternehmen sicher, damit einen Beitrag zur Brandenburger Energiewende zu leisten.
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0: 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Also die Musik kennt wirklich jeder. Aber es soll ja tatsächlich Leute geben, die den Film immer noch nicht gesehen haben. Das ist inzwischen schon fast eine Meisterleistung. Denn an Dirty Dancing vorbeizukommen seit den 80ern ist schon ziemlich schwierig. So oft, wie der auch im Fernsehen läuft. Aber wenn Sie auch den Film vielleicht nicht nochmal gucken wollen, dann eventuell die Doku auf Arte am Sonntag, 22.20 Uhr oder jederzeit in der Mediathek. Dirty Dancing, Romantik, Drama und Tanz. Denn der Kultfilm ist viel mehr als nur eine Liebesgeschichte. Es ist 18.52 Uhr.
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3: 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Schön mit Wumms.
4: Schön mit Wumms. 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
1: Im Studio Christian Riedel, guten Abend. Brandenburgs Verbraucherschutzministerin Mittelstädt geht davon aus, dass im neuen Haushalt für 2027 und 2028 auch beim Verbraucherschutz gespart werden muss. Das sagte die SPD-Politikerin bei der Vorstellung des Jahresberichts der Verbraucherzentrale in Potsdam.
2: Wir sind jetzt gerade noch in den Verhandlungen, Haushaltsverhandlungen. Es ist aber hinreichend bekannt, dass auch Brandenburg eine defizitäre Situation hat. Das heißt, die Ausgaben übersteigen die Einnahmen. Und das wiederum bedeutet, dass alle Minister und alle Ministerien hier an der Stelle auch den Spargürtel enger ziehen müssen. Es werden in der Tat auch alle Bereiche davon betroffen sein.
1: Derzeit fördert das Land die Verbraucherzentrale jährlich mit 2,8 Millionen Euro. Sie hat im vergangenen Jahr etwa 9.500 individuelle Beratungen durchgeführt. Beim Regionalexpress RE1 fallen ab Freitag für insgesamt 3 Wochen alle Züge zwischen Berlin-Ostbahnhof und Frankfurt-Oder aus. Das hat die Ostdeutsche Eisenbahn GmbH ODEC mitgeteilt. Grund hierfür seien Bauarbeiten der Deutschen Bahn. Es wird ein Ersatzverkehr mit Bussen eingerichtet. Einige Busse fahren alle Stationen zwischen Frankfurt-Oder und Erkner über Landstraßen an. Es wird aber auch eine Expresslinie zwischen Frankfurt-Oder und dem Flughafen BER geben, die kleinere Ortschaften auslassen und teilweise über die Autobahn fahren wird. Der Angermünder Tierpark ist nach 12 Jahren in privater Hand nun wieder unter der Regie der Stadt. Neuer Betreiber ist die kommunale Gebäudemanagementgesellschaft. Deren Geschäftsführer Marcel Wagner sagte zum Neustart des über 60 Jahre alten Tierparks:
3: Jetzt geht es immer noch darum, den Ist-Zustand zu erfassen, den Betrieb so zu organisieren, dass es effizient läuft. Im nächsten Schritt geht es darum, ja, die Tiere sinnvoll zusammenzulegen, also die kurzfristig quasi kontinental zusammenzulegen. Südamerika bei Südamerika ist und Europa bei Europa und so weiter. Mittel- bis langfristig geht es dann darum, Gehege vielleicht auch zusammenzulegen, Gebäude zu modernisieren, teilweise sogar abzureißen. Also alles so ein bisschen neu verteilen, dass es wieder besucherfreundlich wird.
1: Der Tierpark Angermünde hat wie gehabt geöffnet. An bewährtem wie dem beliebten Tierparkfest und der Zooschule wird auch künftig festgehalten, versichert der neue Betreiber. Kanzleramtsminister Frey soll Nachfolger des zurückgetretenen Jens Spahn an der Spitze der Unionsfraktion werden. Diesen Vorschlag haben CDU-Chef Merz und der CSU-Vorsitzende Söder der Fraktion unterbreitet. Die Wahl soll in einer Woche stattfinden. CSU-Landesgruppenchef Hoffmann, der die Fraktion derzeit kommissarisch leitet, begrüßte den Vorschlag.
4: Wir haben im Fraktionsvorstand sehr viel Wohlwollen und Zustimmung geerntet, aber auch das Gremium will der Fraktionssitzung in der nächsten Woche nicht vorgreifen, wo es dann zur Wahl kommt.
1: Soweit die Antenne Brandenburg Nachrichten. 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
5: Für einige kurze Momente war die Sonne heute Nachmittag tatsächlich zu sehen, aber die Wolken und auch einige Schauer haben längst wieder das Zepter übernommen. Die Temperaturen halten sich dafür noch in einem recht milden Bereich, 18 Grad in Templin und Bernau, 19 in Küritz und Müncheberg, 20 Grad in Dahme-Mark und Jüterbock. Heute Abend, da wechseln sich dann kurze, aufgelockerte Phasen mit Regenschauern ab. Die Temperaturen, die sinken in der Nacht bis morgen früh auf 14 bis 12 Grad und morgen am Donnerstag geht's grau weiter. Viele Wolken, Schauer. Und dann auch noch einige Gewitter. Die Temperaturen bleiben aber ansatzweise sommerlich bis zu 23 Grad.
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5: Achtung auf der A11 Berlin Richtung Stettin, da stockt es zwischen Kreuz Uckermark und Schmölln 10 Minuten. Auf der A12 Berlin Richtung Frankfurt-Oder steht zwischen Fürstenwalde Ost und Briesen ein Pannenauto im Baustellenbereich. Startverkehr Berlin, es gibt Stau auf der A100 Richtung Treptow zwischen Detmolder und Albuinstraße 15 Minuten. In Richtung Wedding sind es etwa 10 Minuten zwischen Wegstraße und Schmargendorf. Und Achtung Blitzer auf der A9 Richtung Leipzig zwischen Niemeck und Kleinmarzehns. Gute Fahrt.
6: Unser Sandmännchen. Womit kommt das Sandmännchen heute?

0: in einer Mäusekutsche.
1: Das Sandmännchen hat dir eine Geschichte mitgebracht.
2: Kalli.
3: Das ist Kalli. Kalli kann noch nicht schlafen.
4: Heute ist mir ja was passiert.
3: Kalli wollte gerade auf den Baum klettern, da
4: kam mir diese dicke Raupe entgegen.
3: Kalli hatte keine Angst.
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3: Und Kalli Papi.
5: Ja.
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4: 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Und gleich werde ich ein schöner

0: gleich.
1: Da sind zwei andere Raupen.
0: Wer stört mich denn dabei, ein schöner bunter Schmetterling zu werden?
2: Da kann man doch nicht sitzen und warten. Da muss man etwas tun. Mhm.
0: Was soll ich denn tun?
2: Du musst fressen. Um dich rum fressen.
1: Die beiden verschlingen ein Blatt nach dem anderen.
0: Oh, fressen kann ich auch. Ham, Ham, Ham. Jetzt bin ich aber dick.
2: Du musst noch viel dicker werden.
3: Guck mal, da drüben.
1: Da liegen drei dicke Raupen.
0: Aber so wird man doch kein Schmetterling. Wenn man so dick ist, kann man doch nicht fliegen.
2: Noch nicht.
3: Man muss noch viel dicker werden.
2: Dazu muss man schlafen.
3: Tief und lange.
0: Also irgendwie hatte ich mir das spannender vorgestellt. Viel spannender. Vor allem will ich fliegen.
1: Vielleicht mit einem Blatt?
0: Das müsste gehen.
1: Kali kriecht zu einem schönen Blatt und setzt sich darauf.
0: Geschafft. Und jetzt?
1: Jetzt beißt Kali das Blatt ab und segelt mit ihm davon.
0: Juhu! Ich fliege! Yippie! Das ist so toll! Guck mal alle!
3: Da fliegt was.
2: Aber das ist doch kein Schmetterling.
0: Das ist Kali Raupe.
3: Wo fliegt er denn hin?
2: Ja, wohin fliegt er denn?
0: Fliegen ist toll. Oh, wenn nur das Landen nicht wäre.
1: Das Blatt landet sanft im Teich.
3: Glück gehabt.
2: Aber jetzt braucht er noch mehr Glück.
4: Das ist ja süß. Ein Räubchen im Schiffchen.
0: Mareike,
4: komm her. Ich rette dich.
0: Ach, Mareike, danke schön.
4: Jetzt hänge ich dich hier hin, damit du ein schöner Schmetterling wirst.
0: Wusste gar nicht, dass Raupen hängen können.
2: Das gehört dazu. Und jetzt verpuppen.
3: Mach es wie wir.
0: Na, das ist ja lustig. Oh. Raupen machen das so.
1: Wie in einem Säckchen sind die drei versteckt.
4: Das ist ja toll.
1: Die Tage und Nächte vergehen. Doch plötzlich ruckelt und zuckelt Kali in seinem Beutelchen und befreit sich aus ihm.
4: Oh, wie schön. Ein richtiger Kali-Schmetterling.
0: Jetzt weiß ich, wie die Raupen das machen.
5: Kali will jetzt kein Kali-Schmetterling mehr sein. Und schwupps ist Kali wieder ein richtiger Kali und liegt in seinem Bett. Schlaf schön, Kali.
6: Das Sandmännchen hat dir ein Lied mitgebracht.

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1: 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Und so ist es. Schönen guten Abend. Und wir starten in die Stunde mit All You Zombies von den Hooters. Der Song ist ja eigentlich schon von 1981. Da hat die Band ihn zum ersten Mal neu rausgebracht. Aber dann hat Eric Bazilian von den Hooters mit Cyndi Lauper zusammengearbeitet. Und ihre Plattenfirma meinte, na, also das können wir besser. Deshalb wurde All You Zombies nochmal instrumental aufgepeppt und neu veröffentlicht. Und so wurde es dann ein Mega-Hit 1985. Und die Version, die hören wir jetzt auch. Die schönste Musik auf Antenne Brandenburg.

0: Schön, dass Sie mit Antenne Brandenburg unterwegs sind. Und jetzt geht's ins Kino.
1: Ist ohne Frühstück.
2: Was soll denn das? Deinetwegen bin ich extra nicht arbeiten hier.
1: Ist auch ohne Diskussion.
0: Unvergessen diese Filmszene aus Solo Sunny. Einer der vielen DEFA-Klassiker. Ohne Frühstück, ohne Diskussion. So heißt jetzt auch die neue Ausstellung im Potsdamer Filmmuseum zu 80 Jahre DEFA-Filme. Die öffnet morgen und zeigt das Leben und die Menschen in der DDR. So wie die Filmschaffenden den Alltag und auch die Architektur gesehen haben. Zum Beispiel in Solo Sunny.
3: Wo wirklich in leerstehenden Wohnungen gedreht wurde, wo relativ wenig im Atelier gedreht wurde. Und vor allen Dingen, indem man den Prenzlauer Berg so sieht, wie er 1980 aussah. Also da gibt es auch sehr schöne Fotos, die wir in der Ausstellung haben, die sozusagen in Vorbereitung auf den Film geschossen wurden.
0: Wunderbar, eine Zeitreise. Damit hat uns der Kurator Guido Altendorf schon heute große Lust auf mehr gemacht. Und ab morgen können wir alle rein in die neue Ausstellung im Filmmuseum Potsdam mit Filmausschnitten, mit Requisiten, Bildern und Drehbüchern. Wenn Sie vorab noch ausführlicher informiert sein wollen, dann einfach morgen Abend die Antenne-Szene hören ab 20 Uhr.

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0: Sie hat Rock'n'Roll im Blut, deswegen kann sie auch gar nicht anders, als weiterhin auf der Bühne zu stehen. Susi Quattro, She's in Love with You.
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0: Am Wochenende, da soll es ja schon wieder richtig heiß werden. Insofern tut uns und der Natur diese aktuelle Atempause ganz gut. Auch zum Abend bleiben viele Wolken am Himmel. Einige Schauer sind zu erwarten. Das Ganze bei 18 Grad in Klettwitz und Heckelberg, 19 in Cottbus und Fürstenberg, 20 sind es im Westensee und Nauen. In der Nacht wechseln sich trockene und nasse Phasen ab. Es bleibt aber recht mild bei 12 bis 14 Grad. Und morgen auch noch kein Badewetter. Viele Wolken, die Sonne schafft es nur selten durch. Neben Schauern entstehen auch kleinere Gewitter. Die Temperaturen steigen immerhin auf 19 bis 23 Grad.
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0: Alles in allem sieht es gut aus auf den Straßen in Brandenburg. Wir haben eine Meldung von der A12 Berlin Richtung Frankfurt-Oder. Da steht zwischen Fürstenwalde-Ost und Briesen ein Pannenauto im Baustellenbereich. Stadtverkehr Berlin auf dem Stadtring A100 stockt es noch Richtung Treptow zwischen Detmolder und Albuinstraße. Hier müssen Sie mit 10 Minuten mehr rechnen. Und es gibt Blitzer in Schwedt auf der Lindenallee, Höhe Sparkasse in Richtung Uckermärkische Bühnen. Danke Martina, dass Sie den entdeckt und gemeldet haben. Und auch Sie können gerne anrufen unter 0331 70 98 101. Da erreichen Sie direkt den Antenne-Verkehrsservice. Wir wünschen gute Fahrt.

0: Antenne Brandenburg am frühen Mittwochabend. Und da gibt's gleich bei den rbb-Fernsehkollegen eine spannende Doku über die aktuelle politische Lage im Land. Als die Mauer fiel, da hatten wir hier im Osten ganz viel Hoffnung, Aufbruchstimmung, endlich Demokratie, der Traum von blühenden Landschaften. Heute ist die Stimmung gekippt. Die SPD kämpft vor allem im Osten ums politische Überleben. Auch der CDU laufen die Wähler in Scharen davon. Was ist da passiert, fragt Jan Lorenzen in seiner Reportage Volksparteien ohne Volk im Osten gescheitert. Herr Lorenzen, was ist denn da schiefgelaufen bei den Parteien CDU und SPD?
1: Wenn ich es auf eine Kernthese runterbrechen darf, dann würde ich sagen, dass die Volksparteien SPD und CDU im Kern sehr stark westdeutsch dominierte Parteien geblieben sind und die Wahrnehmung ostdeutscher Interessen immer in der zweiten Reihe stand.
0: Spielt dabei auch die AfD eine Rolle?
1: Der AfD kommt ganz lange gar keine Rolle zu. Es gibt sie ja erst seit 2013. Aber die Enttäuschung und der Frust sammelt sich an. Es äußert sich über viele Jahre nur im Anstieg des Anteils der Nichtwähler. Und dieses Alarmzeichen wird weitgehend ignoriert. Und irgendwann fängt dann die AfD an, sich von dieser Unzufriedenheit, die sich über Jahrzehnte angesammelt hat, zu nähren.
0: Die sind also mehr oder weniger Nutznießer einer langen Entwicklung. War die in Ihren Augen kontinuierlich oder gab es konkrete Auslöser?
1: Also es ist eine lange, aber ich würde nicht sagen kontinuierliche Entwicklung. Es gibt Bruchpunkte, es gibt Momente, wo sehr viel kaputt gegangen ist. Und dann gibt es auch wieder Phasen, wo man den Eindruck hat, dass sich was repariert. Also ich würde nicht von einer wirklich kontinuierlichen Entwicklung sprechen, aber es ist eine lange Entwicklung, die schon 1990 begonnen hat.
0: So richtig gut sieht es ja nicht aus. Aber was bedeutet diese aktuelle Situation für die Demokratie?
1: Tja, was hat Churchill mal gesagt? Vergeude niemals eine Krise. Ich glaube, die Situation ist gefährlich. Aber ich bin trotzdem zuversichtlich, weil es zur Demokratie, ich glaube auch zur Parteiendemokratie, keine ernsthafte Alternative gibt.
0: Sagt Filmemacher Jan Lorenzen. Seine Doku gibt's gleich ab 20.15 Uhr im rbb-Fernsehen. Volksparteien ohne Volk im Osten gescheitert. Und mit diesem Fernsehtipp sage ich Tschüss für heute. Ich bin Ines Lang. Ich wünsche Ihnen weiterhin einen schönen Abend. Machen Sie es gut. Bis morgen.

0: Entschuldigung, das hab ich mir erlaubt.
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0: Wohnen, sagte Christian Rumpke, Vorstand der Verbraucherzentrale Antenne Brandenburg.
1: Das reicht von fehlerhaften oder unverständlichen Energieabrechnungen über untergeschobene Verträge, Probleme beim Anbieterwechsel und natürlich ein Dauerthema, Preiserhöhungen in laufenden Energieversorgungsverträgen. Dicht gefolgt von Problemen um Waren und Dienstleistungen mit rund einem Viertel. Und das sind so Fake-Angebote, Fake-Zahlungsaufforderungen, aber auch Probleme beim Widerruf.
0: Der Beratungsbedarf ist weiter hoch. Fast 50.000 Verbraucherinnen und Verbraucher suchten persönlich, telefonisch oder bei Veranstaltungen den Rat der Verbraucherzentrale. Die Mitarbeiterinnen und Mitarbeiter der Warenhauskette Galeria in Potsdam müssen um ihren Job fürchten. Insgesamt 33 Filialen werden auf ihre Rentabilität geprüft und könnten geschlossen werden. Unter anderem die in Potsdam, aber auch 3 Filialen in Berlin. Galeria will mit den Vermietern über Mietkonditionen und Flächenanpassungen verhandeln. Generell will die Warenhauskette ihr Filialnetz verkleinern. Wann Entscheidungen fallen, ist nicht klar. Kanzleramtsminister Frey soll Nachfolger des zurückgetretenen Jens Spahn an der Spitze der Unionsfraktion werden. Diesen Vorschlag haben CDU-Chef Merz und der CSU-Vorsitzende Söder der Fraktion unterbreitet. Die Wahl soll in einer Woche stattfinden. Aus dem Hauptstadtstudio Dagmar Pepping.
2: Der Baden-Württemberger Frey war vor seinem Wechsel an die Spitze des Kanzleramtes parlamentarischer Geschäftsführer der Unionsfraktion und damit engster Mitarbeiter des damaligen Fraktionsvorsitzenden und Oppositionsführers Friedrich Merz. Der 52-jährige Frey war schon nach der Bundestagswahl 2025 als Fraktionschef im Gespräch. Merz holte seinen Vertrauten aber lieber zu sich ins Kanzleramt, um dort die Arbeit der Bundesregierung zu koordinieren. In dieser Schlüsselposition machte Frey allerdings nicht immer eine glückliche Figur.
0: Und das Wetter für Brandenburg. In der kommenden Nacht ist es locker bis stark bewölkt. Es ziehen weitere Schauer durch, die aus Richtung Nordbrandenburg häufiger und kräftiger werden. Die Temperaturen gehen auf 14 bis 12 Grad zurück. Morgen gibt es mehr Wolken als Sonne und den einen oder anderen Schauer, vor allem in der Mitte und im Osten Brandenburgs. Zwischenzeitlich bleibt es auch länger mal trocken. Die Höchstwerte liegen zwischen 19 und 23 Grad. Soweit die Antenne Brandenburg Nachrichten. 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
3: Hier ist der Verkehrsservice für den ARD-Abend. Eine Entwarnung auf der B71 Magdeburg-Salzwedel. Kein Falschfahrer mehr zwischen Fahldorf und Haldensleben. A2 Richtung Berlin zwischen Lehrte und Himmelerwald, 5 Kilometer Stau. Die Verzögerung beträgt hier eine Dreiviertelstunde. Die A71 Richtung Sangerhausen ist zwischen Stadt Ilm und Arnstadt Süd wegen Wartungsarbeiten im Tunnel Beringen bis ca. 7 Uhr früh gesperrt. Die B281 Saalfeld-Triptis ist am Ortseingang Pößneck aus Richtung Krölper nach einem Unfall gesperrt. In Zwotter-Zechenbach ist die B283 am Abzweig Querweg nach einem Unfall gesperrt. Das waren die Meldungen. Kommen Sie gut an Ihr Ziel.
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3: Guten Abend aus Dresden, hier ist MDR Sachsen. Ich bin Frank-Michael Bauer, wünsche einen entspannten Abend. Und es geht aber mit viel Schwung los. Hier sind die Pet Shop Boys, Always on My Mind.

Hier ist der ARD-Abend. Unvergessen Bonnie Tyler, It's a Heartache. Diesen Titel hat sie größtenteils in Woldingham, 30 Kilometer vor den Toren von London, seinerzeit aufgenommen. Und da im Studio The Factory ist er auch abgemischt worden. Der große Teil ihres damaligen Albums. Jetzt kommen gleich Vince Clarke und Andy Biddle, bekannt als Erasure. Im Frühjahr 1994, da veröffentlichte das Duo die Single Always als Vorboten ihres sechsten Studioalbums. Produziert wurde die melodische Ballade von einem gewissen Martin Ware, der zuvor bereits als Gründungsmitglied von Heaven 17 und The Human League Bekanntheit erlangt hatte. Der Song zeichnet sich durch ein harmonisches Zusammenspiel von diesen analogen Synthesizern und dem charakteristischen Gesang des Sängers Andy Bell aus. In den britischen Singlecharts erreichte der Titel auf Anhieb die Top 10. Erasure und Always und danach Starship mit We Built This City.

Das war Ed Sheeran hier bei uns im ARD-Abend. Und jetzt kommt eine Sängerin, die sowohl solo als auch als Frontfrau von den Supremes über Jahrzehnte hinweg globale Erfolge feiern konnte. Sie wissen schon, um wen es geht. Klar, Diana Ross. Sie brachte im Spätherbst 1985 das Lied Chain Reaction als Teil ihres Albums Eaten Alive auf den Markt. Geschrieben und produziert wurde das Ganze von den Brüdern Barry, Robin und Maurice Gibb, kennen wir als die Bee Gees. Das Trio steuerte für die Aufnahme zudem den charakteristischen Hintergrundgesang bei, um die Produktion so richtig abzurunden. Falsett kommt ja auch immer gut an. Ja, und stilistisch hat sich das Ganze am klassischen Motown-Sound orientiert. Das Musikvideo parodiert übrigens die Musikfernsehsendungen der 60er und wechselt geschickt zwischen Schwarz-Weiß und Farbaufnahmen. Chain Reaction, die Kettenreaktion. Hier ist Diana Ross.

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8: Hier ist der Verkehrsservice für den ARD-Abend, 20.32 Uhr, A2 Richtung Berlin zwischen Lehrte und Hemmelerwald, 4 Kilometer Stau. Die Wartezeit beträgt derzeit 30 Minuten, also eine halbe Stunde. Die A71 Richtung Sangerhausen ist zwischen Stadt Ilm und Arnstadt Süd wegen Wartungsarbeiten im Tunnel Behringen bis ca. 7 Uhr in der Früh gesperrt. Die B281 Saalfeld-Triptis ist am Ortseingang Pößneck aus Richtung Krölper nach einem Unfall gesperrt. Und damit weiter gute Fahrt durch diesen Abend. Kommen Sie gut an Ihr Ziel.
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8: Aus Dresden vom MDR. Ich bin Frank-Michael Bauer und hier sind Micha und seine Mechaniker Michael the Mechanics.

0: Im ADA-Abend die Lighthouse Family von 2001, der Titel Free, die jetzt bei uns singen wird, die ist im meist recht kühlen Norden der Irischen Republik zur Welt gekommen. Die Rede ist von Enya. Sie ist das sechste von insgesamt 9 Kindern und alle waren sie irgendwie musikalisch, da war ganz schön was los in der Familie. Nach der Schule wird Enya Mitglied in der Familienband Clannad. Sehr lange hält sie es da allerdings nicht aus. Mitte der 80er startet sie nämlich ihre Solokarriere. Gleich die zweite LP Watermark schlägt 1988 richtig ein. Sie landet mit Orinoco Flow auf Platz 1 der britischen, der irischen, der schweizerischen Charts, auf Platz 2 in Deutschland. Und dabei hat sie von diesem Titel überhaupt nicht viel gehalten. Das ist ein Lied, das ich mehrmals auseinandergenommen habe. Ich und mein Produzent Rick Ryan haben immer wieder daran gearbeitet und dann wieder liegen gelassen, weil wir nie zufrieden waren. Als für das Album am Ende noch ein Song fehlte, gingen wir gegen meine Einwände, großen Einwände nochmal ran an Orinoco Flow, den ich im Grunde schon ausgemustert hatte. Naja, und dann machten wir das Stück notgedrungen fertig. Niemand von uns dachte auch nur winzig daran, dass die Nummer eine Single oder gar ein Hit sein könnte. Was dann passierte, hat uns alle wirklich sehr, sehr überrascht. Wirklich, ich hätte das nie gedacht.
1: You know, that this was going to be a single. To actually think that it would be commercially successful was not something we thought of.
0: Ja, so kann's kommen. Hier ist Enya mit ihrem Erfolgssong, in dem sie um die ganze Welt segeln will. Auch auf dem großen Fluss will sie sein, auf dem Orinoco.

0: City mit Tamara Danz im ARD-Abend. Der Sommer ist ein bisschen abgekühlt, aber keine Angst, das wird demnächst sich dann ändern. Wir helfen noch ein bisschen nach mit einem Titel, der Einzug gehalten hat in der Rubrik Sommerhit. Und der kommt aus Schweden. Die ganze Geschichte kennt mein Kollege Dirk Henze.
1: Was wusste man bis in die 70er über Schweden? Ihre Gardinen sind aus Eisen, in den Eisbecher kommt Apfelmus. 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
2: alter Schwede.
1: Doch dann kamen ABBA und seither 1000 gute Songs aus dem skandinavischen Königreich. Selbst wenn eine Band offensichtlich geheim bleiben will, wird sie massenwirksam, so wie Anfang der 80er Secret Service. Sänger Ola Håkansson war da schon wer in Schweden. Mit Ola and the Janglers hatte er auf der Bühne jahrelang englische Beat-Klassiker zweitverwertet und so risikofrei das Publikum beglückt. Soweit so gut, Zeit für was Eigenes. Mit zwei Kollegen nahm er am Melodiefestival teil, Schwedens Ausscheid für den Grand Prix Eurovision. Sie wurden Dritter mit Det Skymson Jag Vandrar Fram. Zu Deutsch, es fühlt sich an, als würde ich vorwärts kommen. Das Gefühl täuschte nicht. Es war der Anfang von Secret Service. Hitparade in Englisch statt Grand Prix in Muttersprache. Erst riefen sie nach Susi, dann hatten sie Sehnsucht nach dem Briefträger. Die Karriere erreichte ihren Sommer. Der nächste Hit war pure Lebensfreude. Für den perfekten Rhythmus fehlte nur ein weiblicher Vorname mit drei Silben. Edeltraud und Ingeborg hätten sich angeboten, aber es wurde Jessica wird besungen als eine Liebe wie der Sommer. Kurz und heiß, eine Affäre zum Langwachbleiben und nur kurz drüber schlafen. So sah sie auch Wolfgang Petri.
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1: Das Original von Secret Service passte zu jedem Klima, erfrischte die deutschen Top 10 und wurde Nummer 1 in Kolumbien.
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1: Um 21 Uhr mit Christian Riedel. Guten Abend. Ab Freitag kommen auf Penta der Regionalbahnlinie RE1 erhebliche Einschränkungen zu. Wegen Bauarbeiten der DB InfraGo fallen die Züge zwischen Berlin-Ostbahnhof und Frankfurt-Oder für mehrere Wochen komplett aus. Die IHK Ostbrandenburg ist darüber sehr besorgt, so ihr Verkehrssprecher Guido Noack.
2: Wir werden auf jeden Fall ein Problem bekommen, denn Sperrungen im Bahnverkehr

0: Schutz gespart werden muss. Das sagte die SPD-Politikerin bei der Vorstellung des Jahresberichts der Verbraucherzentrale in Potsdam.
1: Wir sind jetzt gerade noch in den Verhandlungen, Haushaltsverhandlungen. Es ist aber hinreichend bekannt, dass auch Brandenburg eine defizitäre Situation hat. Das heißt, die Ausgaben übersteigen die Einnahmen. Und das wiederum bedeutet, dass alle Minister und alle Ministerien hier an der Stelle auch den Spargürtel enger ziehen müssen. Es werden in der Tat auch alle Bereiche davon betroffen sein.
0: Derzeit fördert das Land die Verbraucherzentrale jährlich mit 2,8 Millionen Euro. Sie hat im vergangenen Jahr 9.500 individuelle Beratungen durchgeführt. Vor den drei schweren Alpenetappen hat Jasper Philipsen die letzte Chance für die Sprinter genutzt und die 17. Etappe der Tour de France gewonnen. Für den Belgier war es insgesamt der 11. Etappensieg seiner Karriere. Holger Gasker berichtet.
2: Er war überglücklich, denn bisher lief für ihn nicht viel zusammen. Damit bleibt er aber auch vor allem im Rennen um das grüne Trikot, rückte bis auf 7 Zähler an Mats Pedersen aus Dänemark heran. Zweiter auf dieser Etappe, Mauro Schmid, der bereits in den Vogesen eine Etappe gewonnen hatte. Dritter der Niederländer Olaf Koy.
0: Und ich habe noch das Wetter für Brandenburg für Sie. In der kommenden Nacht ist es locker bis stark bewölkt. Es ziehen weitere Schauer durch, die aus Richtung Nordbrandenburg häufiger und kräftiger werden. Zwischendurch bleibt es aber auch mal länger trocken. Die Temperaturen gehen auf 14 bis 12 Grad zurück. Morgen gibt es mehr Wolken als Sonne und den einen oder anderen Schauer, vor allem in der Mitte und im Osten Brandenburgs. Zwischendurch bleibt es auch länger mal trocken und gegen Abend kommt aus Richtung Prignitz und Ruppiner Land sogar noch etwas Sonne. Die Höchstwerte liegen zwischen 19 Grad in Lindenberg und 23 Grad in Wittenberge. Soweit die Antenne Brandenburg Nachrichten. 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
3: Hier ist der Verkehrsservice für den ARD-Abend. Die A1 Bremen Richtung Hamburg ist zwischen Harburg und Stillhorn wegen einer Nachtbaustelle bis ca. 5 Uhr gesperrt. Die Umleitung führt über die U83. A2 Hannover Richtung Berlin zwischen Lehrte und Hämelerwald 4 Kilometer Stau und die Verzögerung eine Stunde. Die A30 Osnabrück Richtung Amsterdam ist zwischen Rheine und Rheine-Nord wegen Brückenarbeiten bis ca. 5 Uhr in der Früh gesperrt. Die A71 Schweinfurt Richtung Sangerhausen ist zwischen Stadt Ilm und Arnstadt Süd wegen Wartungsarbeiten im Tunnel Behringen bis 7 Uhr gesperrt. Die A111 Oranienburg Berlin ist zwischen Schulzendorfer Straße und Weidmannsluster Damm in beiden Richtungen wegen Tunnelwartungsarbeiten bis morgen früh 5 Uhr gesperrt. Die A115 Dreieck-Nutetal Richtung Berlin ist zwischen Kreuz Zehlendorf und Spanische Allee wegen Bauarbeiten bis morgen früh 5 Uhr gesperrt. Die B281 Saalfeld-Triptis ist am Ortseingang Pößneck aus Richtung Kölper nach einem Unfall gesperrt. Soweit die Meldungen, kommen Sie gut an.
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3: Aus Dresden mit Frank-Michael Bauer hier von MDR Sachsen. Und wir starten hinein mit Affidavit in diese Stunde und Words.

0: Das war Sting im ARD-Abend. Alle Jahre wieder gibt's ja den Themensommer beim deutsch-französischen Kulturkanal Arte. Diesmal gibt es Dokus, Konzerte und Spielfilme im Zeichen der Disco. The Summer of Disco, was heute ja eigentlich niemand mehr sagt. Man geht dieser Tage in den Club. Aber mit Disco hat das Ganze angefangen und mehrere Disco-Filme hat Arte derzeit im Angebot. Einer davon ist Saturday Night Fever, Disco pur. Das ist ein Klassiker, findet auch ARD-Filmexperte Peter Beddies. Den kennen Sie aus dem täglichen ARD Magazin Brisant. Guten Abend und hallo Peter.
1: Hallo.
0: Der Film ist schon etwas älter, fast 50 Jahre, aber er war unglaublich prägend, oder?
1: Auf jeden Fall. Er taucht auch immer noch in den Listen der stilprägendsten Filme aller Zeiten auf. Besonders schön fand ich habe da was rausgesucht, wie der Film 1977 beworben wurde. So fing der Trailer an.

0: Beethoven trifft auf Disco, wunderschön. Und man merkt auch, dass wir über eine andere Zeit reden, wenn wir uns die Länge des Trailers anschauen. 3:30 gibt's heute gar nicht mehr. Der Film kommt mit 2 Stunden aus, was damals ziemlich lang war. Und erzählt wird in Saturday Night Fever von Tony Manero, der durch New Yorks Nächte läuft, als würde ihm die Stadt gehören. Und warum? Er kann tanzen wie kein Zweiter.
1: Es gab ja dann auch den Film in den deutschen Kinos, in den bundesdeutschen Kinos, da hieß er nur Samstagnacht. Mhm. Für John Travolta begann mit diesem Film seine Karriere. Wie blickt er selbst darauf zurück?
0: Also ich habe immer mal wieder mit ihm darüber reden können und er hat mir auch mal gesagt, dass in dem Film eine Szene ist, die sich für ihn als durchaus als Fluch herausstellen sollte.
2: Tanzen, nur tanzen, das kann nicht ewig so weitergehen. Das ist nur eine kurze Sache. Ich meine, ich werde ja auch älter und ich fühle, dass ich viel mehr aus meinem Leben machen kann. Ich bin doch nicht so blöde, dass ich glaube, das Leben besteht nur aus Rumgammeln und Tanzen. Da ist doch noch was anderes.
0: John Travolta wollte nach diesem Film sofort eine andere Richtung einschlagen, aber sowohl die Industrie als auch seine Fans wollten mehr Tony von ihm, was er nicht wollte. Es kamen immer weniger Aufträge und ausgerechnet sein legendärer Tanz in Quentin Tarantinos Pulp Fiction brachte ihn dann zurück. Heute hat er seinen Frieden damit gemacht und er tanzt wohl immer noch ganz gern.
1: Ist der Film eigentlich gut gealtert? Also die Musik unter anderem von den Bee Gees ist noch faltenfrei, klingt ja nach wie vor sehr frisch.
0: Ja, interessant, dass du das ansprichst. Bei der Musik habe ich auch keine Zweifel. Zu der wird man wohl noch in Jahrzehnten tanzen. Aber wenn man mal so reinhört in die Dialoge.
3: Hast du im Bett auch so viel drauf wie da unten, Süße?
2: Die Leute verstehen das falsch. Wenn man ihn mal unter den Rock fasst, dann wollen sie gleich mit einem tanzen.
0: Das würde heute wohl gar nicht mehr gehen. Unter den Rock fassen als die Norm hinstellen, geht nicht. Aber sollte man deswegen die Filme nicht mehr zeigen? Im Gegenteil. Aus meiner Sicht sollte man nur sagen, in welcher Zeit sie entstanden sind und dass damals halt andere Regeln galten. Aber diese Filme wegen einer politischen Korrektheit wegsperren? Niemals.
1: Sagt Peter Beddies. Saturday Night Fever können Sie am Sonntag ab 13.15 Uhr auf Arte wiedersehen oder einfach im Internet jederzeit, auch gleich, wenn Sie wollen, unter arte.tv. Saturday Night Fever lief in der Bundesrepublik am 13. April 1978 an. Über 3 Millionen haben ihn geguckt am Anfang. Goldene Leinwand gab es dafür und der Soundtrack hat sich natürlich auch super verkauft. Und jetzt die Frage, welcher Film ist eigentlich Ihr absoluter Lieblingsfilm? Muss ja nicht Saturday Night Fever sein. Überhaupt, welchen Lieblingsfilm haben Sie, den Sie sich auch regelmäßig angucken können? Oder welchen Film haben Sie letztens im Kino geguckt? 0800 80 80 110. Verraten Sie uns, welches Ihr Lieblingsfilm ist. ard-abend@mdr.de geht natürlich auch. Und jetzt aus Saturday Night Fever eine Komposition der Bee Gees mit den Tavares und More Than a Woman.

Hier ist der ARD Abend. Heute ist der 22. Juli und da hat er Geburtstag. Und zwar der Mann, der auf den Namen Don Henley hört. 79 wird er heute und der Musiker steht nach wie vor aktiv im Rampenlicht mit den Eagles in der modernen Eventarena Sphere in Los Angeles. Und hier ist er mit The Boys of Summer. Er hat ja auch eine Solokarriere eingeschlagen. Don Henley, das Geburtstagskind. Alles Gute.

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7: 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Es ist 21.33 Uhr, hier ist der Verkehrsservice für den ARD-Amt. Die A1 Bremen Richtung Hamburg ist zwischen Harburg und Stillhorn wegen einer Nachbaustelle bis ca. 5 Uhr gesperrt. Die Umleitung führt über die U83. A2 Hannover Richtung Berlin zwischen Lehrte Ost und Hämeler Wald, 6 Kilometer Stau, die Wartezeit leider eine Stunde. Die A30 Osnabrück Richtung Amsterdam ist zwischen Rheine und Rheine-Nord wegen Brückenarbeiten bis ca. 5 Uhr früh gesperrt. Die A71 Schweinfurt Richtung Sangerhausen ist zwischen Stadt Ilm und Arnstadt Süd wegen Wartungsarbeiten im Tunnel Beringen bis 7 Uhr gesperrt. Die A111 Oranienburg Berlin ist zwischen Schulzendorfer Straße und Weidmannsluster Damm in beiden Richtungen wegen Tunnelwartungsarbeiten bis 5 Uhr gesperrt. Die A115 Dreieck Nutetal Richtung Berlin ist zwischen Kreuz Zehlendorf und Spanische Allee wegen Bauarbeiten bis morgen früh 5 Uhr gesperrt. Die B170 Altenberg Richtung Dresden ist zwischen Bannewitz und Abzweig Boderitz wegen eines brennenden PKW derzeit gesperrt. Soweit die Meldungen, kommen Sie gut an Ihr Ziel.
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7: Aus Dresden mit Frank-Michael Bauer hier von MDR Sachsen. Danke für Ihre zahlreichen Mails und Anrufe. Zu Ihrem Lieblingsfilm sind wir gleich wieder beim Thema. Und jetzt gibt's erstmal Matthew Wilder und James Blunt. Und Sie können weiterschreiben über ard-abend@mdr.de.

Das war James Blunt. Hier ist der ARD-Abend und ich habe sie gefragt, welches ist ihr Lieblingsfilm? Annette hat uns geschrieben, ihr Lieblingsfilm ist Pretty Woman mit Julia Roberts und Richard Gere. Den kann ich nicht oft genug sehen. Besonders gefällt mir die Szene, wo Julia Roberts sich Stummfilme anschaut. Und ich mag Julia Roberts und ihre Filme, schreibt Annette. Notting Hill natürlich auch und Erin Brockovich. Mag ich auch diesen Erin Brockovich-Namen zusammen. Und Frank Becker hat uns aus dem Saarland geschrieben, meine zwei Filme sind Der Name der Rose, da schließe ich mich unbedingt an, den habe ich schon zigmal gesehen, und The Green Mile, klasse Musik macht ihr, vielen, vielen Dank. Gerd aus Münster hat uns geschrieben und er mag den ABBA-Film. Die Handlung, naja, die ist ja dünn, aber trotzdem die Auftritte, die Live-Musik, das ist richtig schön. Schade, dass ich das nie erleben konnte, zum Beispiel da auch in Australien mit dabei zu sein. Und dann haben wir noch von Eva Maria Schuler Post bekommen. Hallo und liebe Grüße aus Neunkirchen im Saarland. Also mein absoluter Lieblingsfilm ist Sister Act, aber nur der erste Teil. Ja, welches ist Ihr Lieblingsfilm? Sie können uns das schreiben. Gehen Sie auch noch regelmäßig ins Kino? ard-abend@mdr.de oder 0800 80 80 110. Unsere kostenfreie Rufnummer ist das.

Viva Forever, das war Musik mit den Spice Girls im ARD-Abend. Welches sind Ihre Lieblingsfilme? Wir haben Grüße aus Hamburg bekommen, und zwar von Mario. Mein absoluter Lieblingsfilm ist Big Trouble in Little China mit Kurt Russell. Ein abgedrehter Film, den ich durch Zufall auf ZDF Neo gesehen habe im letzten Jahr. Ich habe trotz meines noch jungen Alters viele Filme gesehen, aber dieser Streifen, der haut mich einfach um. Geile Mucke. Und wir haben eine Mail von Hendrik aus Leipzig. Guten Abend, danke für die Sendung und Frage. Contact mit Jodie Foster, das ist der Lieblingsfilm von Hendrik. Sie können weiterschreiben, ard-abend@mdr.de. Welches ist denn Ihr Lieblingsfilm?

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1: Um 22 Uhr mit Thomas Haag. Guten Abend. Bundespräsident Steinmeier hat mehr Engagement im Kampf gegen Antisemitismus und Rassismus gefordert. Staat und Gesellschaft dürften zu fremdenfeindlichen Taten nicht schweigen, sagte er bei der Gedenkfeier zum 10. Jahrestag des rechtsterroristischen Anschlags am Olympia-Einkaufszentrum in München.
2: Wir müssen jede Spur von volksverhetzenden rassistischen Sprechen, Handeln und Posten politisch bekämpfen, aber auch verfolgen und sanktionieren. Wir brauchen hier größere Aufmerksamkeit, mehr Konsequenz, mehr klare Kante, um es so schlicht zu sagen.
1: Bundespräsident Frank-Walter Steinmeier. Der bisherige Kanzleramtsminister Frei soll Nachfolger des zurückgetretenen Unionsfraktionschefs Spahn werden. Die Vorsitzenden von CDU und CSU, Merz und Söder, haben den Fraktionsvorstand am Nachmittag über ihren Vorschlag informiert. Frei soll bei einer Sondersitzung der Unionsfraktion am nächsten Mittwoch gewählt werden. Wer sein Nachfolger als Kanzleramtschef werden soll, ist noch nicht bekannt.

0: Intelligenz verbesserten sich rasant, die Bedrohungslage verschärfe sich dadurch erheblich. Eine neue Version eines KI-Modells des US-Unternehmens OpenAI hat bei einem Test das abgeschottete System verlassen und eigenständig im Internet einen Hackerangriff durchgeführt. Ein Teil des Radwegs in der Kantstraße in Berlin-Charlottenburg soll entfernt werden. Das geht aus einer Ausschreibung der landeseigenen InfraVelo GmbH hervor, die für Fahrradinfrastruktur zuständig ist. Demnach soll die Busspur zwischen Wilmersdorfer Straße und Joachimsthaler Straße verlegt werden. Die Radfahrer sollen diese Spur dann mitnutzen. Baustart soll am 1. September sein. Soweit die Nachrichten. 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Das Wetter nachts ist es bewölkt und immer wieder kann es Schauer geben. Die Tiefstwerte liegen bei 14 bis 12 Grad. Morgen haben wir mehr Wolken als Sonne mit einigen Schauern oder Gewittern. Abends ist es freundlicher bei 19 bis 23 Grad.
1: Hier ist der Verkehrsservice für den ARD-Abend. Die A1 Bremen Richtung Hamburg ist zwischen Harburg und Stillhorn wegen einer Nachtbaustelle bis ca. 5 Uhr morgen früh gesperrt. Die Umleitung führt über die U83. A2 Hannover Richtung Berlin zwischen Leerte Ost und Hämmelerwald 3 Kilometer Stau. Hier die Verzögerung plus 20 Minuten. Die A30 Osnabrück Richtung Amsterdam ist zwischen Rheine und Rheine-Nord wegen Brückenarbeiten bis ca. 5 Uhr früh gesperrt. Die A71 Schweinfurt Richtung Sangerhausen ist zwischen Stadt Ilm und Arnstadt Süd wegen Wartungsarbeiten im Tunnel Behringen bis 7 Uhr gesperrt. Die A111 Oranienburg-Berlin ist zwischen Schulzendorfer Straße und Weidmannslusterdamm in beiden Richtungen wegen Tunnelwartungsarbeiten bis 5 Uhr früh gesperrt. Die A115 Dreiknutetal Richtung Berlin ist zwischen Kreuz Zehlendorf und Spanischer Allee wegen Bauarbeiten bis 5 Uhr gesperrt. Die B170 Altenberg Richtung Dresden ist zwischen Bannewitz und Abzweig Boderitz wegen eines brennenden PKW gesperrt. Soweit die Meldungen, kommen Sie gut an.
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1: Aus Dresden mit Frank-Michael Bauer und hier ist Rick Astley, der Mann, der auch noch munter auf Tournee geht. Take me to your heart.

Abba und Thank You for the Music. Und da sind wir bei Simone Ahrens aus Rostock. Sie hat, glaube ich, schreibt sie, ich glaube, ich habe alle Vorstellungen damals gesehen, als der Film ins Kino gekommen ist. Und das war ein Dauerbrenner für mich. Ich habe mir natürlich dann auch später die DVD und die Blu-ray gekauft. Und der Titel ist ja da auch zu hören. Thank You for the Music. Dann hat Mike Hohmeister geschrieben, hallo, der absolute Renner. Für mich sind die zwei abgedrehten Kiffer Jack und Jonk. Dann haben wir von Hauken Ufen aus Marne Post bekommen. Ich habe eine Menge Lieblingsfilme, das kann ich mir vorstellen. Es gibt ja viele Leute, die auch gerne Filme schauen. Aber True Lies mit Arnold Schwarzenegger und Jamie Lee Curtis sind dann ganz weit vorn. Und auch Pretty Woman oder Overboard. Ein Goldfisch fällt ins Wasser mit Goldie Hawn und Kurt Russell. Und dann haben wir herzliche Grüße aus Gelsenkirchen von Max bekommen und sein Lieblingsfilm ist Knocking on Heaven's Door von Till Schweiger. Absolut lustig und sehenswert, wenn man seine Lachmuskeln trainieren will. Und ja, vielen Dank auch für die Musik heute Abend. Ich werde es auch der Musikredaktion weiter sagen. Vielen Dank, dass Sie uns geschrieben haben und wir haben noch ein paar, die wir dann verraten können, die ihr ihren Lieblingsfilm uns genannt haben. Jetzt aber erstmal lassen wir die Polizei singen. Every little thing she does is magic. Here is the Police im ARD-Abend.

Diese Stimme gehört Anastasia, hier gehört im ARD-Abend. Können Sie sich noch daran erinnern? Das gab's mal in den Kinos, so einen Gong. Frank Stiller aus Frankfurt-Oder hat uns geschrieben, ja, er hat diesen Gong gemocht und vermisst ihn heute, wenn er ins Kino geht. Sein absoluter Favorit ist übrigens der Club der Toten Dichter mit einem ganz tollen Robin Williams. Schade, dass er von uns gegangen ist und er hat wirklich tolle Filme gespielt. Und in diesem Moment bekomme ich eine Meldung aus der Verkehrsredaktion rein, die ich Ihnen nicht vorenthalten möchte. Ist ganz wichtig. Achtung, Falschfahrer auf der A24 Berlin-Hamburg zwischen Herzsprung und Pritzwalk ist ein Falschfahrer unterwegs. Bitte äußerst rechts fahren und nicht überholen. Ich wiederhole, Falschfahrer auf der A24 Berlin-Hamburg zwischen Herzsprung und Pritzwalk ist ein Falschfahrer unterwegs. Bitte äußerst rechts fahren und nicht überholen. Wir melden, wenn die Gefahr vorüber ist. Dann haben wir auch einen Anruf bekommen, und zwar von Jörg. Die Kinder vom Bahnhof Zoo ist für ihn ein wichtiger Film. The Blues Brothers, Der letzte Mohikaner, Vom Winde verweht und Dirty Dancing. Das sind so eine ganze Reihe von Filmen, die er sehr mag. Und dann habe ich hier noch Post bekommen von Dietrich aus Mildenau. Es gibt ja so viele gute Filme, so viele sehr gute Darsteller. Mein großer Favorit ist Clint Eastwood. Ein toller Film mit Meryl Streep ist Die Brücken am Fluss. Und Roswitha hat uns geschrieben, sie mag Jenseits von Afrika mit Meryl Streep und dem unvergessenen Robert Redford. Und wenn wir schon mal beim Thema Afrika sind, passt hier ganz gut, haben wir im Programm Afrika mit Toto.

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4: 22.33 Uhr. Hier ist der Verkehrsservice für den ARD-Abend. Achtung, Falschfahrer auf der A24 Berlin-Hamburg. Zwischen Herzsprung und Pritzwalk ist ein Falschfahrer unterwegs. Bitte äußerst rechts fahren und nicht überholen. Die A1 Bremen Richtung Hamburg ist zwischen Harburg und Stillhorn wegen einer Nachbaustelle bis ca. 5 Uhr gesperrt. Die Umleitung führt über die U83. A2 Hannover Richtung Berlin zwischen Lehrte Ost und Hämmeler Wald 5 Kilometer Stau. Hier dauert es 30 Minuten länger für Sie. Die A30 Osnabrück Richtung Amsterdam ist zwischen Rheine und Rheine Nord wegen Brückenarbeiten bis ca. 5 Uhr gesperrt. Die A71 Schweinfurt Richtung Sangerhausen ist zwischen Stadt Ilm und Arnstadt Süd wegen Wartungsarbeiten im Tunnel Behringen bis 7 Uhr gesperrt. Die A111 Oranienburg-Berlin ist zwischen Schulzendorfer Straße und Weidmannsluster Damm in beiden Richtungen wegen Tunnelwartungsarbeiten bis 5 Uhr gesperrt. Dann haben wir die A115 Dreiknotetal Richtung Berlins. Die ist dort zwischen Kreuz Zehlendorf und Spanische Allee wegen Bauarbeiten bis 5 Uhr gesperrt. Die B170 Altenberg Richtung Dresden ist zwischen Bannewitz und Abzweig Boderitz wegen eines Feuerwehreinsatzes gesperrt. Soweit die Meldungen, kommen Sie gut an Ihr Ziel.

Hier ist der Verkehrsservice für den ARD-Abend. Jetzt kommt sie, die Entwarnung. Entwarnung auf der A24 Berlin-Hamburg. Kein Falschfahrer mehr zwischen Herzsprung und Pritzwalk.

0: OMD im ARD-Abend. Es geht um Ihre Lieblingsfilme und da gibt es wirklich eine ganze Menge und unterschiedliche. Hören wir weiter rein, jetzt mal ins Telefon.
1: Ja, schönen guten Tag. Mein Name ist Mirko Kehler aus Rostock-Wannemünde. Mein Lieblingsfilm ist mit Bastet und Terence 2, die Pech und Schwefel, aber auch die anderen mit Bastet und Terence gucke ich sehr gerne, da ich ja fast alle Filme von den beiden auf DVD habe. Noch viele Grüße nach Dresden im Studio aus Rostock. Einen schönen Abend.
2: Ja, guten Abend. Hier ist der Alija Bakovic aus Hannover. Ich habe eigentlich auch mehrere Lieblingsfilme, aber ich sage jetzt mal, den ich am sehr liebsten mag. Also war auf jeden Fall immer Möge die Macht mit euch sein. Das war mein erster Kinofilm und zwar war das Krieg der Sterne. Ich habe natürlich dann auch danach sehr gerne gesehen hier Cannonball Run 1 und 2. Auf dem Highway ist die Hölle los, wo ganz viele verschiedene Prominente mitmachen. Roger Moore, Burt Reynolds, Sammy Davis Jr., Dean Martin. Was ich auch gerne gesehen habe, ist von Barbara Streisand und Ryan O'Neill, Iswas Dog.
3: Meine beiden Filme sind Yellow Submarine von den Beatles und Spiel mir das Lied vom Tod als Western.
4: Der Film aus nächster Nähe mit Robert Redford, da sind einige Lieder dabei von Celine Dion. Einfach nur toll. Gruß, Ingrid aus Peine.
0: Danke, Ingrid. Grüße nach Peine und an die anderen. Vielen Dank für Ihre Lieblingsfilme, dass Sie die uns nennen. Hier im ARD Abend jetzt.

Hier ist der ARD-Abend mit einer wichtigen Meldung aus der Verkehrsredaktion. Achtung auf der B5 in Hamburg in der Bergedorfer Straße zwischen Rheinbeker, Redda und Sanderdamm werden Steine von einer Brücke auf die Fahrbahn geworfen. Ich wiederhole, auf der B5 in Hamburg in der Bergedorfer Straße zwischen Rheinbeker, Redda und Sanderdamm werden Steine von einer Brücke auf die Fahrbahn geworfen.

0: Hungry Eyes, da fällt uns doch sofort Dirty Dancing ein. Das war Musik hier mit Eric Garman. Dirty Dancing, das ist für Susanne der absolute Lieblingsfilm. Der wurde ja auch in Ost und West gezeigt. Und das war ein Kassenschlager auf jeden Fall. Dann hat Rudi geschrieben, mein Lieblingsfilm ist Guess Who's Coming to Dinner mit den unvergesslichen Spencer Tracy, Catherine Hepburn, Sidney Poitier und vielen mehr. Mit seinen Vorurteilen fertig werden ist leider ein nie endendes Problem. Liebe Grüße aus Holland von Rudi. Ulrike aus Aachen mag Laboum die Fete und Laboum die Fete geht weiter. Und natürlich E.T. Am Ende heul ich dann immer. Egal, ich gucke ihn trotzdem immer wieder gerne. Ich mag gerne den Film Buddy und der außerirdische Kleine. Von Heiko Kotsch ist diese Nachricht gekommen. Und dann von Andreas aus Wolkenstein. Die Filme mit Bud Spencer und Terence Hill, mit Louis de Funès oder die Winnetou-Filme der DEFA. Und dann haben wir noch einen Lieblingsfilm hier von Andy, und zwar der Beatles-Film Hihi, Hilfe oder auch Help. Und Bernd Streb aus Emden hat uns geschrieben, Emden, da war doch was. Genau, er schreibt uns auch, dass ein anderer bekannter Mann aus Emden heute Geburtstag hat, nämlich Otto Waalkes. Und der feiert seinen 78. Geburtstag. Auf Platz 3 der erfolgreichsten deutschen Eigenproduktion steht übrigens der Otto, der Film von 1985. Und das ist auch Bernds Lieblingsfilm. Und er hat uns noch einen kleinen Ausschnitt geschickt.
1: Ja, sehen Sie denn nicht, dass ich tot müde bin.
2: Na, ist doch wunderbar, da singe ich Ihnen gleich das Schlaflied.
1: Oh Gott.
2: Sie können ruhig Otto zu mir sagen. Halt noch nicht einschlafen, erst kommt doch das Schaflied. Das 990. Schaf hieß Ferdinand, dem hat der Blitz den Schwanz verbrannt. Das 1000. Schaf hieß Harald. Und das war 100 Jahre. Harald.
0: Otto, unübertroffen aus dem ersten Film. Ja, und er hat heute Geburtstag. Vielen, vielen Dank für alle Mails und Telefonanrufe. Ich schaffe sie bei weitem nicht, aber es hat Ihnen Spaß gemacht. Das haben Sie auch geschrieben. Vielen, vielen Dank mit Ihren Lieblingsfilmen. Und den einen oder anderen können Sie sich ja wieder angucken. Gibt ja heute viele Möglichkeiten. So, das war dann der ARD-Abend. Mein Name ist Frank-Michael Bauer und gleich gibt's die ARD-Hitnacht nach 23 Uhr. Und meine liebe Kollegin Romy Anders freut sich schon auf Sie. Sie kommt dann aus Thüringen, von MDR Thüringen aus Erfurt.

Der Verkehrsservice hier am AD-Abend. Achtung auf der B5 weiterhin in Hamburg. In der Bergedorfer Straße zwischen Rheinbeker Redder und Sanderdamm werden Steine von einer Brücke auf die Fahrbahn geworfen.

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1: Um 23 Uhr mit Thomas Haag. Guten Abend. Bundespräsident Steinmeier hat mehr Engagement im Kampf gegen Antisemitismus und Rassismus gefordert. Staat und Gesellschaft dürften zu fremdenfeindlichen Taten nicht schweigen, sagte er bei der Gedenkfeier zum 10. Jahrestag des rechtsterroristischen Anschlags am Olympia-Einkaufszentrum in München.
2: Wir müssen jede Spur von volksverhetzenden rassistischen Sprechen, Handeln und Posten politisch bekämpfen, aber auch verfolgen und sanktionieren. Wir brauchen hier größere Aufmerksamkeit, mehr Konsequenz, mehr klare Kante, um es so schlicht zu sagen.
1: Bundespräsident Frank-Walter Steinmeier. Der bisherige Kanzleramtsminister Frei soll Nachfolger des zurückgetretenen Unionsfraktionschefs Spahn werden. Die Vorsitzenden von CDU und CSU, Merz und Söder, haben den Fraktionsvorstand am Nachmittag über ihren Vorschlag informiert. Frei soll bei einer Sondersitzung der Unionsfraktion am nächsten Mittwoch gewählt werden. Wer sein Nachfolger als Kanzleramtschef werden soll, ist noch nicht bekannt. Im Streit ums Gendern im Sprachgebrauch der öffentlichen Verwaltung in Cottbus haben die Stadtverordneten am Abend ihre erste Entscheidung revidiert. Nach Intervention von Oberbürgermeister Schick lehnten sie einen Antrag ab, bei offiziellen Texten nur das generische Maskulinum zu verwenden. Dirk Schneider, RBB 24.
3: Eine knappe halbe Stunde ist noch einmal diskutiert worden. Soll entgegen der Hauptsatzung das generische Maskulinum verwendet werden, wenn es keine geschlechtsneutrale Bezeichnung gibt? Oder für letzteren Fall doch die weibliche und männliche Form wie vorgeschrieben verwendet werden? Eine knappe Mehrheit hat den Antrag am Ende diesmal abgelehnt. 34 der 47 Abgeordneten waren anwesend.
1: Das Bundeskabinett hat eine neue Start-up-Strategie beschlossen. Unter anderem sollen Bürokraten

0: Das Wetter nachts ist es bewölkt. Immer wieder kann es Schauer geben. Die Tiefstwerte dazu liegen bei 14 bis 12 Grad. Morgen haben wir dann mehr Wolken als Sonne und es gibt auch immer wieder einige Schauer oder Gewitter. Das abends ist es freundlicher bei 19 bis 23 Grad.
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2: Und hier ist der Verkehrsservice in der ARD Hitnacht. Wir haben Gott sei Dank gleich zwei Entwarnungen. Einmal die Entwarnung für die A24 Berlin Richtung Hamburg. Kein Falschfahrer mehr zwischen Herzsprung und Pritzwalk. Und auch die Entwarnung für die A49 Kassel-Gießen ist reingekommen. Kein Falschfahrer mehr zwischen Neuental und Stadtallendorf Nord. Aktuell ist die A1 Bremen Richtung Hamburg. Die Strecke ist zwischen Harburg und Stillhorn wegen der Nachtbaustelle bis 5 Uhr morgen früh gesperrt. Es gibt eine Umleitung, die U83. A2 Richtung Braunschweig zwischen Lehrte und Hemmelerwald 5 Kilometer Stau, Fahrbahnverengung, Verzögerung ca. 30 Minuten. Dann haben wir die A3 Würzburg Richtung Frankfurt zwischen Hanau und Obertshausen 3 Kilometer Stau wegen Reparaturarbeiten nach einem Fahrzeugbrand. Der Verkehr wird an der Brandstelle über den Standstreifen geleitet. A5, Frankfurt Richtung Karlsruhe, zwischen Heppenheim und Hemsbach, wegen der Nachtbaustelle wieder bis 6 Uhr gesperrt. Die Umleitung führt ab Heppenheim über die U86. Dann haben wir die A8, München Richtung Stuttgart, zwischen Eichelberg und Kirchheim Tech Ost, 3 Kilometer Stau, da gab es einen Unfall, nur eine Spur ist frei. Die A30 Rheine Richtung Amsterdam ist zwischen Rheine und Rheine Nord wegen Bauarbeiten bis ca. 5 Uhr morgen früh gesperrt. Und die A44 Essen Richtung Düsseldorf ist zwischen dem Dreieck Felbert Nord und Hetterscheid wegen Bauarbeiten bis Herbst gesperrt. Es geht noch weiter. Die A52 Gelsenkirchen Richtung Mahl zwischen Übergang von der B224 und Gelsenkirchen-Scholven wird nach einem Unfall der Verkehr über die Anschlussstelle Gelsenkirchen-Böhr-West geleitet. A71 Richtung Sangerhausen, der Tunnel Beringen, ist gesperrt wegen Wartungsarbeiten bis um 7 morgen früh. Und die A93 Hof Richtung Weiden ist zwischen Selb-West und Höchststädt wegen Bergungsarbeiten gesperrt. Die Umleitung führt über die U14. Die Berliner Stadtautobahn A111 ist zwischen Schulzendorfer Straße und Weidmannslusterdamm wegen Wartungsarbeiten im Tunnel bis um 5 morgen früh gesperrt. Und wir haben noch die A115, AWUS Richtung Dreieck Funkturm. Die Strecke ist zwischen Kreuz Zehlendorf und Spanische Allee gesperrt, auch bis um 5. Letzte Meldung, die B96 in Berlin, der Tiergartentunnel, ist gesperrt wegen Wartungsarbeiten bis um 6 morgen früh.
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2: Guten Abend Deutschland und eine schöne Nacht, das wünscht Ihnen Rumi Anders. Hi. Und willkommen in der ARD-Hitnacht.

Elton John. Was für ein schöner Song. Und ich hatte gerade wieder alle Bilder von König der Löwen vor Augen. Ist auch ein geniales Musical. Es ist so wunderbar gemacht. Also wenn Sie das noch nicht gesehen haben, ich kann es nur empfehlen. Ist auch für die ganze Familie, wirklich von groß bis klein. Das ist ein Erlebnis. Und Hamburg, auch eine tolle Stadt, wo es aufgeführt wird. Jetzt in den Sommerferien. Ein schöner Ausflug nach Hamburg mit Musical. Also das vergisst man nicht. Ihr lieben Nachtschwärmer, ihr lieben Frühaufsteher, liebe ARD-Hit-Nachtgemeinde. Ich freue mich, dass wir wieder beisammen sind. Es ist kurz vor 11:45. Hi.

ard-sittnacht@mdr.de. Weil ich gerade so von Hamburg und vom Musical König der Löwen geschwärmt habe, schreibt Uwe aus Zeitz: Hallo Romy, ich kann das nur bestätigen, auch wir waren vor einem Jahr in Hamburg und zwar zu Harry Potter. Einfach super, Hotelklasse und Hamburg ist immer eine Reise wert. Euer Uwe aus Zeitz. Na cool. Dankeschön, Uwe, fürs Schreiben. ard-sittnacht@mdr.de. Wir freuen uns über Post. Let it be, hier sind die Beatles.

0: 23.30 Uhr, es ist 11:30 Uhr. Der Verkehrsservice in der ARD Hitnacht mit einer Menge Meldungen von den Straßen. Da wird viel gebaut. Wir haben die A1 Bremen Richtung Hamburg. Die Strecke ist zwischen Harburg und Stillhorn wegen der Nachtbaustelle gesperrt bis um 5. A2 Richtung Braunschweig zwischen Lehrte und Hemmelerwald. 5 Kilometer Stau wegen Fahrbahnverengung. Sie brauchen da eine halbe Stunde länger. A3 Würzburg Richtung Frankfurt, zwischen Hanau und Obertshausen 3 Kilometer Stau wegen Reparaturarbeiten. Da gab es einen Fahrzeugbrand. Der Verkehr wird an der Brandstelle über den Standstreifen geleitet. Die A5 Frankfurt Richtung Karlsruhe ist zwischen Heppenheim und Hemsbach wegen der Nachtbaustelle gesperrt bis um 6 morgen früh. Die Umleitung führt ab Heppenheim über die U86. A8, München Richtung Stuttgart. Zwischen Eichelberg und Kirchheim Tech Ost, 3 Kilometer Stau. Da gab es einen Unfall, nur eine Spur ist frei. Die A30, Rheine Richtung Amsterdam, ist zwischen Rheine und Rheine Nord gesperrt. Wegen Bauarbeiten bis um 5, morgen früh. A44, Essen Richtung Düsseldorf, ist zwischen dem Dreieck Felbert Nord und Hetterscheid wegen Bauarbeiten bis Herbst gesperrt. Und die A71 Richtung Sangerhausen, der Tunnel Beringen ist wegen Wartungsarbeiten gleich bis um 7 morgen früh gesperrt. Die A93 Hof Richtung Weiden ist zwischen Selb-West und Höchstädt wegen Bergungsarbeiten gesperrt. Die Umleitung führt über die U14. Die Berliner Stadtautobahn A111 ist zwischen Schulzendorfer Straße und Waldmannsluster Damm wegen Wartungsarbeiten im Tunnel gesperrt bis ca. 5 Uhr morgen früh. Und wir haben die A115, AWUS Richtung Dreieck Funkturm. Die Strecke ist zwischen Kreuz Zehlendorf und der Spanischen Allee bis ca. 5 Uhr gesperrt. Letzte Meldung, die B96 in Berlin. Der Tiergartentunnel ist wegen Tunnelwartungsarbeiten in beiden Richtungen gesperrt bis um 6 morgen früh. Da wissen Sie erstmal Bescheid. Passen Sie gut auf, bleiben Sie wach und kommen Sie bald an.
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0: In dieser Nacht hören Sie mal wieder etwas anders mit mir. Ich bin Romy Anders und grüße Sie ganz herzlich. Hey, willkommen bei uns.

rnd-sitnacht@ndr.de. Wir haben im Laufe des Tages noch eine Nachricht von Hörer Markus bekommen. Er schreibt, für mich bedeutet Glück, dass meine Frau Kathi jeden Tag an meiner Seite ist. Sie ist das größte Glück in meinem Leben. Ich bin ihr für alles, was sie für mich macht und für uns macht, so dankbar. Grüße aus Hamburg von Markus. Das ist cool. Dankeschön fürs Schreiben, Markus. Das war ja unser Thema in der vergangenen Nacht. Was bedeutet Glück für Sie? Was macht Ihr Leben schöner? Worüber freuen Sie sich im Alltag? Und jetzt ganz konkret in der Nacht. Ich hatte ja von meiner Freundin erzählt, deren größtes Glück war vor kurzem, Küchenpapier zu ergattern, bedruckt mit kleinen roten Herzen drauf. Da war die total begeistert, mir hat sie auch gleich eine Rolle geschenkt. Und jetzt das Allerneueste, sie hat davon auch Klopapier bekommen, mit roten kleinen Herzlein drauf. Verschönert das Lebensgefühl, sagt sie. Okay. Also mein größtes Glück ist gerade das Wetter. Ist nicht zu warm. Du kannst durchatmen. Du kannst denken, ohne sofort zu schwitzen, Sport machen, kochen. Das fetzt. 20 Grad, Wolken, zwischendrin auch mal ein bisschen Sonne. Auch das kann Glück sein. Ich frage daher nochmal Sie in dieser Nacht. Was bedeutet für Sie Glück? ARD-Hitnacht@mdr.de.

Guten Abend, Deutschland. Die ARD Hitnacht hier, gesendet aus Thüringen, aus den Studios von MDR Thüringen, aus Erfurt. Wir wünschen eine angenehme Nacht.

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1: Um 0 Uhr mit Juliette Groß. Kanzleramtsminister Frey soll Nachfolger des zurückgetretenen Jens Spahn an der Spitze der Unionsfraktion werden. Das hat CDU-Chef Merz zusammen mit Markus Söder, seinem Kollegen von der CSU, vorgeschlagen. Was der Entscheidung möglicherweise zugrunde lag, erläutert unser Berlin-Korrespondent Markus Preis.
2: Friedrich Merz, der hat jetzt statt eines potenziellen Konkurrenten wie Jens Spahn demnächst einen sehr, sehr loyalen Vertrauten als Fraktionschef im Bundestag. Trotzdem gibt's heute zumindest hinter vorgehaltener Hand auch ein paar Fragezeichen. Einige Unionsabgeordnete meinen, Frey hätte als Kanzleramtschef Konflikte nicht früh genug gesehen und abgeräumt. Und genau das müsse er aber auch als Fraktionschef können. Und manche zweifeln auch, wie gut Thorsten Frey Attacke kann. Attacke auf den politischen Gegner. Und attackieren, das konnte Jens Spahn sehr gut.
1: Die Bundesregierung hat mit Sorge auf den jüngsten Vorfall bei OpenAI reagiert, einem der führenden Unternehmen im Bereich der künstlichen Intelligenz. Ein Sprecher des Digitalministeriums sprach von einem Paradigmenwechsel. Das verändere auch die Bedrohungslage. Zuvor war bekannt geworden, dass bei OpenAI ein autonom agierendes KI-Modell außer Kontrolle geraten war. Es drang in das Computersystem eines anderen Unternehmens ein, um eine Aufgabe zu erfüllen. Die US-Regierung will Saudi-Arabien dabei helfen, ein ziviles Atomprogramm aufzubauen. Die Energieminister beider Länder haben ein Abkommen dafür unterzeichnet. Was genau darin steht, hat US-Energieminister Wright nicht bekannt gegeben. Ihm zufolge wird aber sichergestellt, dass keine Atomwaffen hergestellt werden. Im US-Parlament könnte es Widerstand gegen das Abkommen geben, denn viele Abgeordnete lehnen es ab, atomare Technologie im Nahen Osten auszuweiten. In München ist am Abend der Opfer des rechtsextremistischen Anschlags vor 10 Jahren gedacht worden. Ein 18-Jähriger hatte damals im Bereich des Olympia-Einkaufszentrums 9 Menschen ausländischer Herkunft und anschließend sich selbst erschossen. Aus München, Alisa-Marie Schröter.
3: Bundespräsident Frank-Walter Steinmeier sprach den Angehörigen sein Mitgefühl aus und setzte das Münchner Attentat in den Kontext anderer rechtsterroristischer Anschläge, wie jener in Hanau, Halle und Solingen. Eine Spur rechtsextremer Taten ziehe sich durch die Geschichte der Bundesrepublik, sagte Steinmeier. Auch der Täter vom Münchner OEZ-Attentat habe seine Opfer nach rassistischen Zuschreibungen ausgewählt. Daran ändere auch die Tatsache nichts, dass der Täter selbst Migrationshintergrund hatte.

0: ein Fahrzeug gebrannt. Der Verkehr wird an der Brandstelle über den Standstreifen geleitet. Die A5 Frankfurt Richtung Karlsruhe ist zwischen Heppenheim und Hemsbach wegen der Nachtbaustelle gesperrt. Die Umleitung führt ab Heppenheim über die U86. A8 München Richtung Stuttgart zwischen Eichelberg und Kirchheim Tech Ost 3 Kilometer Stau. Dort ist nach einem Unfall nur eine Spur frei. Und die A30 Rheine Richtung Amsterdam ist zwischen Rheine und Rheine Nord wegen Bauarbeiten gesperrt bis ca. 5 Uhr morgen früh. A44 Essen Richtung Düsseldorf zwischen dem Dreieck Felbert Nord und Hetterscheid gesperrt, da laufen Bauarbeiten, und zwar bis Oktober. Und die A71 Richtung Sangerhausen, der Tunnel Beringen, ist wegen Wartungsarbeiten gesperrt bis morgen früh ca. 7 Uhr. Dann haben wir die A93 Hof Richtung Weiden zwischen Selb-West und Höchstädt wegen Bergungsarbeiten gesperrt. Die Umleitung führt über die U14. Und die Berliner Stadtautobahn A111 ist zwischen Schulzendorfer Straße und Waldmannsluster Damm wieder wegen Wartungsarbeiten im Tunnel gesperrt bis ca. 5 Uhr morgen früh. Die A115 AWUS Richtung Dreieck Funkturm ist zwischen Kreuz Zehlendorf und Spanischer Allee gesperrt bis um 5. Und B96 in Berlin, der Tiergartentunnel, da finden Tunnelwartungsarbeiten statt, daher die Sperrung bis 6 Uhr morgen früh. Passen Sie gut auf, bleiben Sie wach und kommen Sie gut und sicher an.
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0: Mit Romy Anders. Grüß Sie. Hi.

Too Blue, Musik von Madonna. ARD-Hitnacht@mdr.de. Unser Hörer Heiko, der sonst nur NDR 90.3 hört, schreibt, er mag unsere Musik total. Und Heiko stellt nochmal ganz konkret fest, ohne euch wäre die Welt eine ganz andere. Heiko, danke für das Kompliment. Wie anders wäre die Welt denn? Wir wollen nicht weiter drüber nachdenken. Zum Glück gibt's uns, die ARD-Hitnacht, Radio für alle. Eine schöne Nacht und einen schönen Donnerstag. Danke, Heiko, fürs Schreiben.

ard-hitnacht@mdr.de. Was bedeutet für Sie Glück? Frank aus dem Saarland meint, für mich bedeutet Glück, selber gesund zu sein und überhaupt, dass keiner krankheitsbedingt leiden muss. Da ist definitiv was dran, Frank. Dankeschön für Ihre Nachricht. Und Stefan aus Duisburg hat sich auch gemeldet. Er schreibt, hallo Romy, ich finde, dass Glück so viele Auslöser hat. Glück ist immer ein kurzer, besonderer Moment, schreibt er, und viel wichtiger ist ja auch die Zufriedenheit mit sich und seinem Leben. Wenn man das ist, dann kommen auch Glücksgefühle immer wieder. Stefan, wahre Worte. Dankeschön für Ihre Nachricht. Well,

Nacht mit einer Warnmeldung für Velde. In Velde, Kreis Rendsburg, Eckenförde, werden die Bewohner im Bereich der Dorfstraße aufgrund eines Feuerwehreinsatzes gebeten, Fenster und Türen geschlossen zu halten, sowie Lüftungs- und Klimaanlagen abzuschalten. Ich wiederhole die ARD-Hitnacht mit einer Warnmeldung für Velde. In Velde, Kreis Rendsburg, Eckenförde, da werden die Bewohner im Bereich der Dorfstraße aufgrund eines Feuerwehreinsatzes gebeten, Fenster und Türen geschlossen zu halten, sowie Lüftungs- und Klimaanlagen abzuschalten.

0: Eine Minute nach 1:30, der Verkehrsservice in der ARD-Hitnacht. Die A1 Bremen Richtung Hamburg ist zwischen Harburg und Stillhorn wegen der Nachtbaustelle bis ca. 5 Uhr morgen früh, heute früh gesperrt. Wir sind ja schon drin im Donnerstag. Die Umleitung führt über die U83. Dann haben wir die A2 Richtung Braunschweig zwischen Lehrte und Hemmelerwald. 5 Kilometer Stau, Verzögerung dort etwa eine halbe Stunde. Die A5 Frankfurt Richtung Karlsruhe ist zwischen Heppenheim und Hemsbach wegen der Nachtbaustelle gesperrt bis um 6 nachher. Die Umleitung führt ab Heppenheim über die U86. A8 München Richtung Stuttgart zwischen Eichelberg und Kirchheim Tech Ost. 3 Kilometer Stau, dort ist nach dem Unfall nur eine Spur frei. Und die A30 Rheine Richtung Amsterdam ist zwischen Rheine und Rheine Nord gesperrt wegen Bauarbeiten bis um 5 morgen heute früh. Ich bin immer noch im Gestern drin. Die A44 Essen Richtung Düsseldorf ist zwischen dem Dreieck Felbert Nord und Hetterscheid wegen Bauarbeiten bis Herbst gesperrt. Und die A71 Richtung Sangerhausen, der Tunnel Behringen ist wegen Wartungsarbeiten bis um 7 nachher in der Früh gesperrt. Die A93 Hof Richtung Weiden ist zwischen Selb-West und Höchststädt wegen Bergungsarbeiten gesperrt. Die Umleitung führt über die U14. Und die Berliner Stadtautobahn A111 ist zwischen Schulzendorfer Straße und Weidmannsluster Damm wegen Wartungsarbeiten im Tunnel bis ca. um 5 in beiden Richtungen gesperrt. Die A115 AWUS Richtung Dreieck Funkturm ist zwischen dem Kreuz Zehlendorf und Spanischer Allee bis um 5 gesperrt. Und wir haben noch die B96 in Berlin. Der Tiergartentunnel ist wegen Tunnelwartungsarbeiten auch gesperrt bis um 6 nachher.
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0: Mit Romy Anders. Hi. Grüße Sie ganz herzlich und wünsche Ihnen einen guten Start in den Donnerstag. Eine schöne Zeit mit der ARD-Hitnacht.

ardgutenacht@mdr.de. Das war Sandra. Einfach gute Musik, auch in der ARD-Nacht. Die Frage nach dem ganz eigenen persönlichen Glück, die beantwortet jeder für sich. Ne, so sind so viele unterschiedliche Meinungen da übers Glück. Und es trudelt hier beinahe sekündlich bei uns ein. Dankeschön, ihr Lieben, fürs Schreiben. Auch Marco aus Hamburg hat sich gemeldet. Er schreibt: Die Frage, was Glück für mich ist, ist gar nicht so einfach zu beantworten, denn es sind die vielen kleinen Momente und Dinge, die mich glücklich machen. Das Kitzeln der ersten Sonnenstrahlen im Frühling, die warme Brise im Sommer, der Duft von nassem Laub im Herbst und die vielen Lichter in den Fenstern im Winter. Die Tatsache, schreibt er, dass ich die Liebe meines Lebens letztes Jahr im November geheiratet habe. Meine Familie und Freunde, die mich in all meinem Sein ertragen und aushalten. Und er schreibt, dass ich das Glück habe, in diesem noch so schönen Land, in dieser tollen Stadt Hamburg, ja, zur Welt gekommen zu sein. Ich kann diese Liste ewig weiterführen, doch das würde definitiv den Rahmen sprengen. Glück ist für mich, dass ich selber entscheiden kann, ob ich glücklich bin, schreibt Marco. Und wenn er mal unglücklich ist, dann denkt er an die glücklichen Momente. Er macht seinen Mann mit etwas Schönem glücklich und ist dann ebenfalls wieder sehr froh. Mensch, Marco, wow, danke für Ihre Nachricht und ganz, ganz liebe Grüße aus der ARD-Hitnacht nach Hamburg. Ist echt schön geschrieben.

Die ARD-Hitnacht, heute gesendet aus Erfurt, aus den Studios von MDR Thüringen. Gleich die 1 Uhr Nachrichten. Schön, dass Sie bei uns sind, dass Sie mit uns die Nacht verbringen.

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1: Um 1 Uhr mit Thomas Haag. Guten Morgen. Gestern gedachte die Stadt München den Opfern des rassistisch motivierten Anschlags am Olympia-Einkaufszentrum. Vor 10 Jahren erschoss ein 18-Jähriger hier 9 Menschen und verletzte viele weitere. Nach wie vor ist die Wut über die schleppende Aufarbeitung bei den Angehörigen groß. Aus München, Alisa Schrötter.
2: Während sich im hinteren Teil der Veranstaltung Teilnehmer aus der Stadt versammelten, war der vordere Teil für die Hinterbliebenen sowie geladenen Gäste aus der Politik reserviert. Bundespräsident Frank-Walter Steinmeier sprach den Angehörigen sein Mitgefühl aus und setzte das Münchner Attentat in den Kontext anderer rechtsterroristischer Anschläge, wie jener in Hanau, Halle und Solingen.
1: Im Streit ums Gendern im Sprachgebrauch der öffentlichen Verwaltung in Cottbus haben die Stadtverordneten ihre erste Entscheidung revidiert. 17 der 34 anwesenden Stadtverordneten stimmten am Abend gegen den Antrag. Die Antragsteller wollten erreichen, dass in offiziellen Schreiben der Verwaltung nur das generische Maskulinum verwendet wird. Einen gegenteiligen Beschluss hatte Oberbürgermeister Schick beanstandet. Der bisherige Kanzleramtsminister Frei soll neuer Vorsitzender der Unionsfraktion im Bundestag werden. Darüber haben die Vorsitzenden von CDU und CSU, Merz und Söder, den Fraktionsvorstand informiert. Aus dem Hauptstadtstudio Dagmar Pepping.
3: Thorsten Frei habe einen maßgeblichen Anteil am bisherigen Erfolg der Regierungsarbeit und der Stabilität der Koalition, erklärte Merz nach einer Videokonferenz mit dem Fraktionsvorstand der Union. Die Abgeordneten der Unionsfraktion kommen am Mittwoch in Berlin zu einer Sondersitzung zusammen. Dann wird sich der Baden-Württemberger Frei zur Wahl stellen. Er soll Jens Spahn nachfolgen, der am Samstag nach heftiger Kritik zurückgetreten war.
1: Der Berliner Senat nimmt jetzt systematisch Wohnungsinserate in den Blick, um besser gegen überhöhte Mieten vorzugehen. Wie Bausenator Gäbler sagte, werden mit einem sogenannten Mietenscan die Angebote auf Internetportalen automatisiert untersucht. Dabei habe es im Juli in der Hälfte der Fälle den Verdacht gegeben, dass gegen die Mietpreisbremse verstoßen wurde. Die USA und Saudi-Arabien haben ein Abkommen zur zivilen Nutzung von Kernenergie geschlossen. Der Vertrag ermögliche es Saudi-Arabien, mit US-Technologie Reaktoren zu bauen, teilte das US-Energieministerium mit. Darüber hinaus werde dem Königreich die Anreicherung von Uran und die Wiederaufbereitung von radioaktiven Abfällen gestattet. Beide Verfahren gelten als mögliche Schritte auf dem Weg zu einer Kernwaffe. Soweit die Nachrichten. 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Das Wetter. Nachts ist es bewölkt. Immer wieder kann es Schauer geben. Die Tiefstwerte dazu liegen bei 14 bis 12 Grad. Am Tage haben wir dann mehr Wolken als Sonne und es gibt auch immer wieder einige Schauer oder Gewitter. Abends wird es freundlicher und das bei maximal 19 bis 23 Grad.
4: Die ARD-Hitnacht. Erstmal mit einer Warnmeldung für Felde. In Felde, nämlich Kreis Rendsburg, Eckenförde, werden die Bewohner im Bereich der Dorfstraße aufgrund eines Feuerwehreinsatzes nach wie vor gebeten, Fenster und Türen geschlossen zu halten, sowie Lüftungs- und Klimaanlagen abzuschalten. So, dann haben wir den Verkehrsservice mit der A1 Bremen Richtung Hamburg. Die Strecke ist zwischen Harburg und Stillhorn wegen der Nachtbaustelle gesperrt.

0: Richtung Charlottenburg ist zwischen Schulzendorfer Straße und Waldmannsloster Damm wegen Wartungsarbeiten im Tunnel gesperrt bis um 5. Und die A115 AWUS Richtung Dreieck-Funkturm ist zwischen dem Kreuz Zehlendorf und Spanische Allee auch bis ca. 5 Uhr gesperrt. Außerdem die B96 in Berlin, der Tiergartentunnel, ist wegen Tunnelwartungsarbeiten bis ca. 6 Uhr in beiden Richtungen gesperrt. Seien Sie schon achtsam, bleiben Sie wach und vor allem kommen Sie gut und sicher und bald an.
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Was ist Glück für uns ganz persönlich? Darüber reden wir seit der vergangenen Nacht in der ARD-Hitnacht. Henny hat noch geschrieben. Er schreibt, hallo Romy, echte Glücksmomente im Leben habe ich durch das Leben. Ausrufezeichen. Denn wir Menschen, wir sind ja individuell. Das stimmt absolut. Und jeder kann was auf seine eigene Art und Weise richtig gut. Und wenn man herausgefunden hat, was man selbst am besten kann und das dann vielleicht auch im Leben so macht, beruflich zum Beispiel, dadurch Geld verdient, hat man doch ganz, ganz großes Glück überhaupt. Henny, danke schön für Ihre Nachricht. Was für wahre Worte. ARD-Hitnacht@mdr.de. Was heißt denn für Sie persönlich Glück?

Lutz aus Königsborn schreibt gerade zum Thema Glück. Und Lutz, das finde ich total süß. Lutz schreibt, hallo Romy, Glück ist für mich, die ARD-Hitnacht mit dir zu hören. Liebe Grüße von deinem treuesten Fan, Lutz. Mensch, danke schön, Lutz, für das Kompliment und für die sehr liebe Nachricht. Also für mich ist es ja auch ein ganz großes Glück, dass Sie noch wach sind und zuhören und nicht alle schlafen wie der Rest von Deutschland. Also danke, ihr lieben Nachtschwärmer und Frühaufsteher. Ihr sorgt auch für Glück hier in der ARD-Hitnacht. ARD-Hitnacht@mdr.de. Schreiben Sie uns gern. Wir freuen uns.

0: ard-hitnacht@mdr.de. Es hat gerade noch ein Lutz geschrieben, und zwar aus Penich. Hallo Frau Anders, hallo ARD-Hitnacht-Team. Wir hören euch wieder zu. Unser Glück, dass es euch gibt und natürlich die beste Unterhalterin der Welt. In Klammern Rumi Anders. Das bin ich. Liebe Grüße aus Penich, Freistaat Sachsen, senden Lutz und Gabi. Bis bald. Ey, die beste Unterhalterin der Welt, Leute, da will ich ja gar nicht widersprechen. Ihr lieben Lutzes, danke für die sehr, sehr netten Nachrichten.
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0: kurz nach halb zwei. Der Verkehrsservice in der ARD-Hitnacht. Die A1 Bremen Richtung Hamburg ist zwischen Harburg und Stillhorn wegen der Nachtbaustelle gesperrt bis ca. 5 Uhr. Die Umleitung führt über die U83. A2 Richtung Braunschweig zwischen Lehrte und Hemmeler Wald 5 Kilometer Stau wegen einer Fahrbahnverengung. Die A5 Frankfurt Richtung Karlsruhe ist zwischen Heppenheim und Hemsbach gesperrt wegen der Nachtbaustelle bis um 6. Es gibt aber eine Umleitung, die führt ab Heppenheim über die U86. Dann haben wir die A7 Flensburg Richtung Hamburg. Der Elbtunnel ist gesperrt nach Auslösung der Höhenkontrolle. Und die A30 Rheine Richtung Amsterdam ist zwischen Rheine und Rheine-Nord gesperrt wegen Bauarbeiten bis um 5. Die A44 Essen Richtung Düsseldorf ist zwischen dem Dreieck Felbert Nord und Hetterscheid wegen Bauarbeiten bis Mitte Oktober gesperrt. Die A71 Richtung Sangerhausen, Tunnel Behringen wegen Wartungsarbeiten gesperrt, wahrscheinlich bis um 7 nachher. Die Berliner Stadtautobahn A111 Richtung Charlottenburg ist zwischen Schulzendorfer Straße und Weidmannsluster Damm gesperrt. Da laufen Wartungsarbeiten im Tunnel und das geht wahrscheinlich auch bis um 5 nachher. Dann haben wir die A115 AWUS Richtung Dreieck Funkturm. Die Strecke ist zwischen dem Kreuz Zehlendorf und Spanischer Allee bis ca. 5 Uhr gesperrt. Und B96 in Berlin, der Tiergartentunnel, gesperrt wegen Tunnelwartungsarbeiten bis um 6 nachher. Kommen Sie gut und sicher an.
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0: Die ARD-Hitnacht wieder anders. Mit mir, ich bin Romy Anders. Hallo, liebe Grüße und vor allem das Wichtigste, kommen Sie gut und entspannt in den Donnerstag.

Musik von Milo. 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Anonym hat uns jemand geschrieben: Ich habe ein Zitat, das stand auf einem Tischplatzset. Warte nicht auf das große Glück, sondern genieße die vielen kleinen Glücksmomente. Und weiter schreibt er oder sie: Ein Bekannter hatte einen sehr, sehr schweren Unfall, ist seitdem querschnittsgelähmt, hat aber das Glück, sich noch verständigen zu können und eine Hand bewegen zu können. Im Kopf fit, sich aber nicht mehr verständigen zu können, das ist schlimm. Ich wünsche Ihnen eine gute Nacht. Mein Wecker klingelt um 5.30 Uhr. Oh Mann. Danke auch für diese Zeilen, für diese Mail und alles Liebe für Sie und Ihren Bekannten natürlich aus der ARD-Hitnacht. Was bedeutet Glück für Sie? 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

cooler Song aus den 80ern. Yes. Und das Schöne, es geht ja gleich so weiter. Ausschließlich nämlich Lieblingshits für Sie in der ARD-Hitnacht. Eine schöne Nacht wünschen wir jetzt mit Musik von London Beat.

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1: Um 2 Uhr mit Thomas Haag. Guten Morgen. Gestern gedachte die Stadt München den Opfern des rassistisch motivierten Anschlags am Olympia-Einkaufszentrum. Vor 10 Jahren erschoss ein 18-Jähriger hier 9 Menschen und verletzte viele weitere. Nach wie vor ist die Wut über die schleppende Aufarbeitung bei den Angehörigen groß. Aus München, Alisa Schröter.
2: Während sich im hinteren Teil der Veranstaltung Teilnehmer aus der Stadt versammelten, war der vordere Teil für die Hinterbliebenen sowie geladenen Gäste aus der Politik reserviert. Bundespräsident Frank-Walter Steinmeier sprach den Angehörigen sein Mitgefühl aus und setzte das Münchner Attentat in den Kontext anderer rechtsterroristischer Anschläge, wie jener in Hanau, Halle und Solingen.
1: Im Streit ums Gendern im Sprachgebrauch der öffentlichen Verwaltung in Cottbus haben die Stadtverordneten ihre erste Entscheidung revidiert. 17 der 34 anwesenden Stadtverordneten stimmten am Abend gegen den Antrag. Die Antragsteller wollten erreichen, dass in offiziellen Schreiben der Verwaltung nur das generische Maskulinum verwendet wird. Einen gegenteiligen Beschluss hatte Oberbürgermeister Schick beanstandet. Der bisherige Kanzleramtsminister Frei soll neuer Vorsitzender der Unionsfraktion im Bundestag werden. Darüber haben die Vorsitzenden von CDU und CSU, Merz und Söder, den Fraktionsvorstand informiert. Aus dem Hauptstadtstudio Dagmar Pepping.
3: Thorsten Frei habe einen maßgeblichen Anteil am bisherigen Erfolg der Regierungsarbeit und der Stabilität der Koalition, erklärte Merz nach einer Videokonferenz mit dem Fraktionsvorstand der Union. Die Abgeordneten der Unionsfraktion kommen am Mittwoch in Berlin zu einer Sondersitzung zusammen. Dann wird sich der Baden-Württemberger Frei zur Wahl stellen. Er soll Jens Spahn nachfolgen, der am Samstag nach heftiger Kritik zurückgetreten war.
1: Der Berliner Senat nimmt jetzt systematisch Wohnungsinserate in den Blick, um besser gegen überhöhte Mieten vorzugehen. Wie Bausenator Gäbler sagte, werden mit einem sogenannten Mietenscan die Angebote auf Internetportalen automatisiert untersucht. Dabei habe es im Juni in der Hälfte der Fälle den Verdacht gegeben, dass gegen die Mietpreisbremse verstoßen wurde. Die USA und Saudi-Arabien haben ein Abkommen zur zivilen Nutzung von Kernenergie geschlossen. Der Vertrag ermögliche es Saudi-Arabien, mit US-Technologie Reaktoren zu bauen, teilte das US-Energieministerium mit. Darüber hinaus werde dem Königreich die Anreicherung von Uran und die Wiederaufbereitung von radioaktiven Abfällen gestattet. Beide Verfahren gelten als mögliche Schritte auf dem Weg zu einer Kernwaffe. Soweit die Nachrichten. 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Das Wetter nachts ist es bewölkt. Immer wieder kann es Schauer geben. Die Tiefstwerte liegen bei 14 bis 12 Grad. Am Tage haben wir mehr Wolken als Sonne und auch einige Schauer oder Gewitter. Abends ist es freundlicher bei 19 bis 23 Grad.
4: Hi. Der Verkehrsservice in der ARD-Hitnacht. Die A1 Bremen Richtung Hamburg ist zwischen Harburg und Stillhorn wegen der Nachtbaustelle gesperrt. Die Umleitung führt über die U83. Die A5 Frankfurt Richtung Karlsruhe ist zwischen Heppenheim und Helmsbach wegen der Nachtbaustelle bis 6 Uhr gesperrt. Die Umleitung führt ab Heppenheim über die U86. Dann haben wir die A30 Rheine Richtung Amsterdam. Die Strecke ist zwischen Rheine und Rheine-Nord gesperrt wegen Bauarbeiten bis ca. 5 Uhr. A44 Essen Richtung Düsseldorf ist zwischen Dreieck Felbert Nord und Hetterscheid wegen Bauarbeiten gesperrt. Die A71 Richtung Sangerhausen, Tunnel Beringen gesperrt, da laufen Wartungsarbeiten bis um 7. Und die Berliner Stadtautobahn A111 Richtung Charlottenburg ist zwischen Schulzendorfer Straße und Weidmannsluster Damm wegen Wartungsarbeiten im Tunnel gesperrt bis ca. 5 Uhr. A115 AWUS Richtung Dreieck Funkturm ist zwischen Kreuz Zehlendorf und Spanischer Allee gesperrt. Und die B96 in Berlin, der Tiergartentunnel, ist wegen Tunnelwartungsarbeiten gesperrt bis ca. 6 Uhr.